0: in dem hunderte Waffen und Abschussrampen versteckt waren. Das teilten Ministerpräsident Netanyahu und Verteidigungsminister Katz mit. Die USA habe man vorab über die Aktion informiert. Israel und der Libanon haben am Freitag ein Rahmenabkommen unterzeichnet, mit dem auf lange Sicht Frieden zwischen den Nachbarländern erreicht werden soll. Die Hisbollah war nicht an den Verhandlungen beteiligt. Knapp 4 Tage nach den verheerenden Erdbeben in Venezuela sind ein Vater und sein Sohn lebend aus den Trümmern gerettet worden. US- und französische Rettungsteams haben sie befreit. Allerdings gehen Experten davon aus, dass kaum noch weitere Überlebende gefunden werden. Das kritische Zeitfenster sei verstrichen. Nach offiziellen Angaben sind mindestens 1450 Menschen gestorben. Zehntausende werden noch vermisst. Mittlerweile sind mehr als 2600 ausländische Einsatzkräfte in Venezuela, um bei den Rettungsarbeiten zu helfen. Im Londoner Stadtteil Wimbledon beginnt heute das Grand Slam Tennisturnier. Auf dem Center Court tritt Titelverteidiger Jannik Sinner am Mittag gegen den Serben Miomir Kecmanovic an. Im Turnier sind auch 9 deutsche Tennisprofis. 3 spielen schon heute. Matthias Kammann.
1: 3 von 9 Deutschen sind im Einsatz. Die härteste Aufgabe hat Tamara Korpatsch aus Hamburg. Sie spielt auf Court Number 2 gegen die Nummer 7 der Welt, gegen Coco Gauff aus den USA. Deutlich bessere Chancen auf ein Weiterkommen haben Tatjana Maria und Jan-Lennard Struff. Rasenspezialistin Maria spielt gegen die Kasachin Julia Putintseva und wird ihren Lauf vom Vorbereitungsturnier in Eastbourne, bei dem sie das Finale erreichte, fortsetzen. Struff steht in der Weltrangliste zwar hinter seinem argentinischen Gegner Sebastian Baez, auf Rasen allerdings ist Struff leicht favorisiert.
0: Das Wetter für Deutschland. In der Nacht vor allem von Südwest nach Nordost ziehende Schauer, teils kräftige Gewitter mit Hagel- und Sturmböen, sonst aufgelockert bei 24 bis 17 Grad. Tagsüber im Nordwesten zeitweise bewölkt, vereinzelt Schauer, im Südosten kaum Sonne, Schauer und teils kräftige Gewitter mit Hagel, dazu schwacher bis mäßiger, teils auch stürmischer Nordwestwind. 2:03 Uhr.
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3: Vorsicht bitte auf der A6 Heilbronn Richtung Mannheim. Zwischen Mannheim-Schwetzingen und Kreuz Mannheim gefährdet eine Bodenwelle den Verkehr. Entwarnung auf der A620 Saarlouis-Saarbrücken, kein Falschfahrer mehr zwischen Saarbrücken-Gersweiler und St. Ingbert-West. Vorsicht bitte auf der B47 Worms Richtung Bensheim. Zwischen Bürstadt-Ost und Einhausen liegen Rehe. Die A553 Bliesheim-Brühl ist zwischen Brühl-Ost und Brühl-Nord in beiden Richtungen wegen einer Baustelle bis in den Morgen gesperrt. Auf der A643 Wiesbaden Richtung Mainz ist die Ausfahrt Mainz-Mombach wegen Brückenarbeiten gesperrt. Siersburg, die Hauptstraße Rehlingen-Siersburg Richtung Niedaltdorf. Zwischen Karrenweg und Bahnweg ist wegen eines Feuerwehreinsatzes gesperrt. Kreis Main-Spessart, die Staatsstraße ist zwischen Homburg am Main und der Landesstraße in beiden Richtungen nach einem Unfall gesperrt. Die A671 Mainz-Wiesbaden ist zwischen Gustavsburg und Hochheim-Süd wegen einer Baustelle in beiden Richtungen gesperrt.
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4: Mit Ben Sträubel, das PPPPP wartet auf euch. Das ist das perfekt polierte Popnacht-Package. Fantastisch, habe ich vergessen. Das fantastisch perfekt polierte Popnacht-Package. 5P, das holt ihr euch gleich in wenigen Minuten. Wir spielen drum und wer mitspielen möchte, 07221 2011 ist die sympathische Ziffernfolge. Wenn ihr das zärtlich auf dem Smartphone drückt in dieser Reihenfolge, dann werde ich auch freundlich Hallo sagen.
5: Hallo.
4: 07221 2011.
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1: Oh, da reisen wir zurück in der Vergangenheit in unserer Zeitmaschine, in die Jahrzehnte, in denen was passiert ist, das uns Birte aus Rimbach hoffentlich gut beantworten kann. Guten Morgen, Birte.
2: Guten Morgen, ich gebe mein Bestes.
1: Du hast von der Nachbarin ein tolles Geschenk bekommen.
2: Ja, die kam gestern Abend an den Zaun und meinte, ich soll doch mal kommen und noch Johannisbeeren pflücken. Ihr sind es zu viele gewesen. Und dann haben wir gestern Abend noch 5 Kilo abgezupft.
1: 5 Kilo, okay. Mhm. Da gibt es auch Stacheln. Also ich meine, ich kenne mich ja mit Flora nicht so aus. Weißt du?
2: Johannisbeerbüsche haben
1: gar keine Stacheln.
2: Das hängt nur an den Rispen jetzt dran und da muss ich die Beeren von den Rispen trennen.
1: Also man könnte direkt mit dem Mund an den Johannisbeerbaum oder an den Strauch und könnte es so abziehen.
2: Könnte man
1: machen.
2: Das ist sicherlich möglich.
1: Das ist eine schöne Sache. Ich lerne ja auch ein bisschen was dazu. Ich bin eher so der Fauna-Typ. Flora steige ich aus. Ne? Also, die zwei schönen Fragen beschäftigen sich heute mit Musik. David Bowie und Mick Jagger, die haben vor 41 Jahren gemeinsam ein Lied aufgenommen. Also David Bowie, der guckt aus der Cloud zu jetzt und freut sich. Der weiß natürlich, um was es geht. Und welcher Song war denn das? War das A, Barcelona oder Shadow on the Wall oder Dancing in the Street? David Bowie und Mick Jagger, was glaubst du?
2: Das ist jetzt so gar nicht mein Feld. 85 war das.
1: Ja,
2: dann würde ich Antwort C nehmen.
1: C würde so Dancing in the Street. Hast du auch schon mal gehört, den Song, das kannst du mir nicht erzählen.
2: Ja,
1: so.
2: Ja, doch.
1: Siehst du, 26 Jahre ist es her, da sind wir bei Musikfrage Nummer 2. Da gab es einen Rapper, der wurde verklagt von seiner eigenen Mutter auf 10 Millionen Dollar wegen Diffamierung. Und zwar hat er einen Satz eingebaut in einem Hit. My mother smokes more dope than I do. Ja, also die mehr Drogen als ich. Und welcher Rapper ist denn das gewesen? War das A. Bushido, der von der Mutter verklagt wurde, oder Eminem oder Coolio? Ja. Und? Jetzt die Antwort oder alles
2: also,
1: verlieren?
2: Also Familienverhältnisse könnte ich dem Bushido zutrauen.
1: Bushido meinst du? Ich sagte Dollar.
2: Aber 2000. Dollar. Also ja, dann doch der Gang für den weiß Eminem.
1: Eminem war es natürlich. My name is Slim Shady. Oh. Da kam es drin vor und ich wünsche dir eine gute Nacht. Viel Spaß beim Rupfen von den Johannisbeeren, von den Sträuchern runter, ne, direkt mit dem Mund. Und ich schicke dir was
2: zu. Vielen Dank.
1: Ciao bitte.
2: Ja, danke schön.
1: Ciao.

Backstage, der neue von Leonie und Callum Scott. Oh, kultisch! Und noch eine Gefahrenstelle vorher. Auf der A30 Osnabrück in Richtung Rheine, da ist ein Unfall passiert. Unfallstelle nicht gesichert. In Höhe Hörstel bitte aufpassen. 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

Der neue Hit heißt The Way We Touch. Ich spüre es. Ah, jetzt höre ich auch. Oh, ihr auch. The Way We Touch von Charlotte Cardin in der Popnacht.

0: dann ist es ja auch schon 2.30 Uhr.
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2: Heute Nacht bilden sich örtlich Schauer oder Gewitter. Die Luft bleibt 22 bis 16 Grad lau. Am Tag entstehen vermehrt kräftige Regengüsse und Gewitter, zeitweise scheint die Sonne. Die Temperaturen steigen bis 23 Grad in der Eifel und 29 Grad am Oberrhein. Am Dienstag vor allem in Baden-Württemberg Schauer und Gewitter. Bis 31 Grad.
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3: Vorsicht bitte auf der B47 Worms Richtung Bensheim. Zwischen Bürstadt Ost und Einhausen liegen Rehe. Auf der A7 Würzburg Richtung Ulm ist die Anschlussstelle Niederstotzingen wegen Fahrbahnerneuerung bis 23. Juli gesperrt. Die A553 Bliesheim-Brühl ist zwischen Brühl-Ost und Brühl-Nord in beiden Richtungen wegen einer Baustelle bis in den Morgen gesperrt. Auf der A643 Wiesbaden Richtung Mainz ist die Ausfahrt Mainz-Mombach wegen Brückenarbeiten gesperrt. Siersburg, die Hauptstraße Rehlingen-Siersburg Richtung Niedaltdorf. Zwischen Karrenweg und Bahnweg ist wegen eines Feuerwehreinsatzes gesperrt. Kreis Main-Spessart, die Staatsstraße ist zwischen Homburg am Main und der Landesstraße in beiden Richtungen nach einem Unfall gesperrt. Die A671 Mainz-Wiesbaden ist zwischen Gustavsburg und Hochheim Süd wegen einer Baustelle in beiden Richtungen gesperrt.
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0: Und die am meisten unterschätzte Höchsttemperatur heute in Guben in Brandenburg werden 27 Grad. Hier ist die Popnacht. Ich bin Ben Sträubel.

0: Live House von Halfway Gone in der Popnacht. Didi gehört ja zu unserem Therapiekreis und lebt auf dem Rügen. Guten Morgen, Didi. Und normalerweise bist du jetzt um diese Zeit ja nicht wahr. Aber ich verstehe das natürlich. Man kann aber diesen lauen Temperaturen schlecht schlafen. Wie ist denn die aktuelle Temperatur bei dir?
1: Bei uns sind es 23 Grad.
0: Das ist doch super. Da verstehe ich gar nicht die Aufregung. Ja, also da kannst du dich nicht beschweren. Aber auf Rügen ist noch wenig mit Unwetter, ne?
1: Ja, gar nicht.
0: Gar nicht. Ne?
1: Also ist gestern Abend, da ist hier das ganze Ding vorbeigezogen.
0: Mhm. Okay, also gut
1: Glück
0: gehabt.
1: Es am Tage sehr warm.
0: Ja, ja, logisch. Was macht denn das Hundchen gerade?
1: Was macht was?
2: I asked you about the dog. What about the dog?
1: Oh, der schläft.
0: Ah ja, Moritz schläft.
1: Der schläft.
0: Ja. Und hast du auch für den einen Ventilator?
1: Ja, habe ich.
0: Ich habe zum Beispiel einen Hund gesehen, der also in einem Planschbecken sitzt und wird dann angeblasen von so einem Sprühventilator, Wassersprühventilator, und hat er sich sehr gut gefallen lassen. Ja,
1: also ja,
0: das.
1: Weißt, was wir haben dich? Ja, unser Planschbecken hier vor der Tür.
0: Wir sagen
1: das ist
0: ihm,
1: ein bisschen größer.
0: Das ist diese Angeberei. Wer am Bodensee lebt, sagt, wenn ihr Öle frei habt, hat ihr Hotel auch einen Pool. Wir haben den größten Pool vor der Tür. So, ich will aber doch gar keinen See besteigen. Ich
1: du,
0: möchte,
1: ganz
0: möchte
1: ehrlich?
0: Gar nicht gesehen werden. Ich möchte doch gar nicht ins Wasser rein, da ins Meer. Ich will ein Planschbecken haben. Verstehst du mich?
1: Ja. Dieser große Pool hier vor der Tür.
0: Ja, ich weiß.
1: Wenn du da reingehst, das ist keine Abkühlung.
0: Ich verstehe. Mein lieber Didi.
1: Das Ding ist mittlerweile so warm, das Wasser da.
0: Lass es dir gut gehen.
1: Ja, da
0: lass
1: kannst du besser im Garten einen Pool aufbauen.
0: Habe ich doch gesagt, genau. Sind wir wieder bei mir. Also, ich wünsche dir mit dem Hund viel Spaß und schlaf gut später nochmal, wenn es nochmal soweit ist. Ne? Ciao, ciao.
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Es ist 2.43 Uhr. In beiden Richtungen auf der A2, da fahrt ihr bitte vorsichtig, Hannover-Dortmund. Da sind Menschen auf der Fahrbahn zwischen Raststätte Garbsen Nord und Wunstorf Lute. Warum nicht auch mal was Kultisches, Romantisches? Kiss from a Rose Seal. Hier ist die Popnacht am Montag.

0: that dance. Ja, Deutschland ist ja auch höchst musikalisch, vor allen Dingen nachts. Die sind Talente. Wir haben ja Jürgen aus Friedrichshafen, der immer wieder mal seine Sachen schickt. Angela oder Angela aus Waldshut-Tiengen, die hat eine Riesenorgel bei sich zu Hause und spielt sehr gerne von Charles Gounod und Johann Sebastian Bach das Präludium in C-Dur oder auch das Ave Maria. Guten Morgen.
1: Guten Morgen.
0: Ja, eine Freude. Und du hast diese Orgel nachts oft in Betrieb. Was sagen die Nachbarn?
1: Ja, weil ich sie eben im Vorraum im Keller transportiert habe, damit ich die Nachbarn nicht wecke.
0: Ach so, also das heißt, du bist jetzt in diesem Moment im Keller, was ja bei diesen Außentemperaturen ganz angenehm sein kann.
1: Ja, ich habe kühl im Moment.
0: Sehr schön, okay, ja, dann spiel doch mal so ein paar Sekunden. 15 Sekunden Ruhe haben wir.

Ist das Ave Maria? Klingt ein bisschen wie auf der Kirmes. Darf ich aber jetzt sagen, weil es hört sie nicht, wenn sie spielt. The Drunken Sailor. Hallo, bist du noch da? Angela? Angela? Angela, ich kann nicht mehr. Ja, ich kann nicht mehr. Bitte, sag noch mal Hallo. Sag zum Abschied leise Servus. Okay. Ja, also das Präludium oder ist natürlich schon noch lang, aber ich glaube, dieses Stück, in einer Stunde würden wir uns noch mal einblenden, würde ich sagen. Wenn das große Werk ist von Gounod und Bach, dann dauert das noch ein bisschen. Wir lassen sie ein bisschen spielen jetzt. Fortsetzung folgt, wenn sie nicht einschläft auf den Tasten. Aber da gibt es ja was zu treten, habe ich gehört auch. Oh.

EMT. Adam Taylor, neuer Hit, Burn Brighter, haben wir gerade gemeinsam gehört hier in der Popnacht. Auf der A66, da passt ihr wieder auf Frankfurt in Richtung Fulda. Zwischen Flieden und Neuhof Süd befindet sich eine Unfallstelle, die ist auch noch nicht abgesichert. Und A24 in Richtung Berlin zwischen Dreieck Wittstock, Dosse und Herzsprung, ein Stau nach einem Unfall. Auf der linken Spur befindet sich dieser Unfall. Und habe ich noch was? Ja, ich habe noch was. A30 Osnabrück Richtung Rheinenhöhe Hörstel, auch ein Unfall, der noch nicht abgesichert wurde. Ein Happy Birthday für Carola. Carola feiert in Herborn im Westerwald gerade ihren 27. Geburtstag. Würde sich sowas von freuen, wenn ihr Lieblingshit da käme. Von Boy Loco Praised You. Okay, wenn ich das ein bisschen lauter mache, dann ist auch ihr Partner Stefan gleich wach. Der darf nämlich um 3 Uhr zur Arbeit. Der trägt Zeitungen aus in Herborn. Und den wird sie jetzt damit ein bisschen wecken, indem sie diesen Song ordentlich laut macht in der Wohnung. Dann feiert man schön Geburtstag. Ihr Geburtstagsfrühstück schicke ich virtuell mit einem Spiegelei nach Wahl.

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1: Um 3 Uhr mit Heike Lüttich. Wegen der Hitze und Trockenheit der letzten Tage sind an mehreren Stellen in Deutschland Waldbrände ausgebrochen. An mindestens 3 Orten werden die Löscharbeiten erschwert, weil Munition im Boden liegt und deshalb Explosionen drohen. Unter anderem in der Gorischheide in Sachsen. Julia Buchmeier.
2: Dort hatte es schon im vergangenen Jahr gebrannt. Und damals wie heute sind die Löscharbeiten schwierig wegen der Munition im Boden. Hier sind allerdings, im Gegensatz zu einem Waldbrand in Rheinland-Pfalz, bisher keine Ortschaften bedroht. In Bad Kreuznach ist gestern ein Ort mit 650 Einwohnern komplett geräumt worden. Dort brennt es in einem schwer zugänglichen Waldgebiet, das früher zur Entsorgung von Munition genutzt wurde. Schon seit Mittwoch sind die Einsatzkräfte mit einem Großbrand in Mecklenburg-Vorpommern beschäftigt. Betroffen ist hier unter anderem ein ehemaliger Panzerschießplatz der Sowjets bei Neustrelitz.
1: Nach den schweren Erdbeben in Venezuela wächst die Kritik an der Regierung. Ihr wird mangelnde Unterstützung der Helfer vorgeworfen. Tausende Bürger haben wegen fehlender staatlicher Präsenz selbst spontane Hilfsaktionen organisiert und Konvois mit Spenden und Lebensmitteln in die betroffenen Regionen gebracht. Nach offiziellen Angaben sind bei den Beben am Mittwoch mindestens 1.450 Menschen gestorben. Zehntausende werden noch vermisst. In Lindau am Bodensee hat die 75. Nobelpreisträgertagung begonnen. Bis zum kommenden Freitag treffen sich dort 80 Preisträger mit hunderten Nachwuchswissenschaftlern. Eröffnet wurde das Treffen von Bundespräsident Steinmeier. Aus Lindau Johannes Rostäuscher.
3: Die Wissenschaft schreitet voran, aber die Politik ist viel zu oft nicht auf ihrer Seite oder sogar gegen sie. Diese Sorge zog sich durch die Reden und Diskussionen des ersten Tages auf der Nobelpreisträgertagung wie ein roter Faden. Bundespräsident Steinmeier sprach von den Feinden der offenen Gesellschaft und gleich darauf von der US-Regierung, die Forschende einschüchtere, Bildungsstätten und Universitäten drangsaliere. Steinmeier wörtlich: Wo die Unabhängigkeit von Forschung und Lehre systematisch untergraben wird, bedroht das immer auch das Fundament der Demokratie.
1: Bei der Fußball-Weltmeisterschaft in Nordamerika steht der erste Achtelfinalist fest. Co-Gastgeber Kanada hat in Los Angeles Südafrika mit 1:0 besiegt und ist eine Runde weiter. Heute Abend spielt zunächst Brasilien in Houston gegen Japan. 3,5 Stunden später tritt Deutschland im 16. Finale in Boston gegen Paraguay an. Das Wetter für Deutschland. In der Nacht vor allem von Südwest nach Nordost ziehende Schauer, teils kräftige Gewitter mit Hagel- und Sturmböen, sonst aufgelockert bei 24 bis 17 Grad. Tagsüber im Nordwesten zeitweise bewölkt, vereinzelt Schauer, im Südosten kaum Sonne, Schauer und teils kräftige Gewitter mit Hagel. Schwacher bis mäßiger in Gewitternähe, teils stürmischer Wind bei 25 bis 32 Grad. 3:03 Uhr.
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4: Auf der A7 Würzburg Richtung Ulm ist die Anschlussstelle Niederstotzingen wegen Fahrbahnerneuerung bis 23. Juli gesperrt. Die A553 Bliesheim-Brühl ist zwischen Brühl-Ost und Brühl-Nord in beiden Richtungen wegen einer Baustelle bis in den Morgen gesperrt. Auf der A643 Wiesbaden Richtung Mainz ist die Ausfahrt Mainz-Mombach wegen Brückenarbeiten gesperrt. Siersburg, die Hauptstraße Rehlingen-Siersburg Richtung Niedaltdorf. Zwischen Karrenweg und Bahnweg ist wegen eines Feuerwehreinsatzes gesperrt. A6, Mannheim Richtung Heilbronn. Die Ausfahrt Mannheim-Schwetzingen ist wegen Fahrbahnerneuerung bis 1. Januar gesperrt. Auf der A6 Kaiserslautern Richtung Mannheim ist die Einfahrt Frankenthal wegen Brückenarbeiten gesperrt. Die A671 Mainz-Wiesbaden ist zwischen Gustavsburg und Hochheim Süd wegen einer Baustelle in beiden Richtungen gesperrt.
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5: Mit Ben Sträubel, Harry Styles habe ich auch schon gesehen, der ist wach geworden. American Girls wird er gleich trällern und dann spielen wir um 2 Hits in einer Sekunde. Falls ihr beide erkennt, verdient ihr euch ein Popnacht-Package.
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1: Jetzt hört ihr zwei Songs sehr schnell an euch vorbeirauschen. Wenn ihr mir sagt, welche beiden Hits das sind, dann verdient ihr euch ein Popnacht-Package. Also schnell gemacht. 07221 2011. Konzentration. Und welche beiden Hits waren denn das? Wer da was zusammensetzen kann in seinem Kopf. 07221 2011. Und das ist Holly Humberstone.

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0: Die zwei Nummer 1 Hits des heutigen 29.06. Welche beiden Songs sind denn das, die hier so schnell an euch vorbeirauschen? Das weiß Kai aus Ilmenau. Guten Morgen, Kai.
2: Du sagst das einfach so, dass ich das weiß. Ja. Das war Ricky Martin, Cup of Life.
0: Ja.
2: Closer von Neo.
0: Ja, logisch. Hast du sehr schön erkannt. Und du gehst im Wald spazieren?
2: Ja, ich mache gerade so eine Nachtwanderung zu unserer einzigen Tankstelle, die nachts auf hat. Und dann hole ich mir jetzt einen Kaffee und eine Bildzeitung und dann gehe ich wieder nach Hause.
0: Aber das ist dann wirklich zu Hause, das heißt nicht im Hotel. Heute Nacht kein Hotel.
2: Nee, ich habe freie Nacht.
0: Ja,
2: und lauf durch ein schönes Naturschutzgebiet und guck mal.
0: Toll.
2: Es hat noch nicht geregnet, aber Gewitter ist schön weit weg noch.
0: Ja.
2: Aber sieht gut aus. Am Himmel so die Blitze und so. Ist schon cool.
0: Dann arbeitest du einmal nicht im Hotel und dann kannst du nicht ins Hotel gehen, um da mal einen Kaffee dir zu ziehen. Sondern
2: ja, da müsste ich jetzt 6 Kilometer auf den Berg hoch, 220 Höhenmeter.
0: Nee, und, das ist. Und mir. Tankstelle ist wie
2: da
0: weit?
2: Da laufe ich lieber ebenerdig mit Schlappen.
0: Weißt du? Ah ja, ich verstehe. Also Tankstelle ist sehr viel näher.
2: Ja,
0: erkennt dich, auch wenn du mit Schlappen
2: und
0: da reinkommst.
2: Kühl,
0: und so.
2: Ja. Im Wald ist es kühler als in der Stadt.
0: Dann sagen die an der Tankstelle, sagen die in Ilmenau, da kommt wieder dieser Typ mit Schlappen aus dem Wald.
2: Ja, ja, das sind die alle Nachtarbeiter dort. Die Polizei geht da immer hin, die Rettungsdienste holen sich da jetzt nachts einen Kaffee. Das
0: man
2: ist
0: kennt
2: cool.
0: sich, man kennt sich da. Natürlich.
2: Ja, man kennt sich.
0: Und ich gehöre auch irgendwie dazu, wenn irgendjemand dann auch vielleicht
2: du
0: ein Auto
2: bist eingeladen.
0: Hat. Ja, ich darf mich ja gar nicht einladen lassen. Ne? Aber ich finde es trotzdem schön, die Aura kommt rüber.
2: Auf
0: ich wünsche dir eine gute Zeit. Ich schicke dir was zu, okay?
2: Danke dir. Tschüss.

Muss auch gar nichts sagen um 3.28 Uhr. Ich mache das ja. Vorsicht auf der A7 Hamburg in Richtung Flensburg. Da liegt ein Reifen auf der Fahrbahn, wo er nicht hingehört. Zwischen Bad Bramstedt und Großen Asper. Reifen auf der Fahrbahn. Habt ihr noch was? Schickt eine WhatsApp. 07221 2011. Die Popnacht ist hier.

0: Es ist 3.31 Uhr.
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2: Heute Nacht bilden sich örtlich Schauer oder Gewitter. Die Luft bleibt 22 bis 16 Grad lau. Am Tag entstehen vermehrt kräftige Regengüsse und Gewitter, zeitweise scheint die Sonne. Die Temperaturen steigen bis 23 Grad in der Eifel und 29 Grad am Oberrhein. Am Dienstag vor allem in Baden-Württemberg Schauer und Gewitter. Bis 31 Grad.
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3: Auf der A7 Würzburg Richtung Ulm ist die Anschlussstelle Niederstotzingen wegen Fahrbahnerneuerung bis 23. Juli gesperrt. Die A553 Bliesheim-Brühl ist zwischen Brühl-Ost und Brühl-Nord in beiden Richtungen wegen einer Baustelle bis in den Morgen gesperrt. Auf der A643 Wiesbaden Richtung Mainz ist die Ausfahrt Mainz-Mombach wegen Brückenarbeiten gesperrt. Siersburg, die Hauptstraße Rehlingen-Siersburg Richtung Niedaltdorf. Zwischen Karrenweg und Bahnweg ist wegen eines Feuerwehreinsatzes gesperrt. A6, Mannheim Richtung Heilbronn. Die Ausfahrt Mannheim-Schwetzingen ist wegen Fahrbahnerneuerung bis 1. Januar gesperrt. Auf der A6 Kaiserslautern Richtung Mannheim ist die Einfahrt Frankenthal wegen Brückenarbeiten gesperrt. Die A671 Mainz-Wiesbaden ist zwischen Gustavsburg und Hochheim Süd wegen einer Baustelle in beiden Richtungen gesperrt.
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0: Und die am meisten unterschätzte Höchsttemperatur heute in Deutschland in Lebach im Saarland. Da bekommen wir 27 Grad. Hier ist die Popnacht. Ich bin Ben Streubel.

0: World in Our Hands in der Popnacht. Dann, wenn irgendwas sich verändert auf den Autobahnen, Bundesstraßen, Feldwegen, gerne WhatsApp schicken, WhatsApp Audio, wer bei Stimme ist. Der tut ja auch gut daran, mich ein bisschen zu entlasten, wie zum Beispiel Dirk.
1: Moin zusammen, eine kurze Info, und zwar die A30, Osnabrück, Bad Oeynhausen, ist nicht mehr gesperrt, ist wieder ganz normal befahrbar.
0: Ja, sehr gut, Mann, Dankeschön, Dirk, für diesen Hinweis, und Thomas hat eine Frage. Thomas Schmidt, hallo.
2: Einen wunderschönen guten Morgen.
0: Ja.
2: Ich hätte da mal so eine Frage, was ist denn mit dem Bäckermeister?
0: Ja.
2: Ich habe heute meinen Wecker gestellt, beziehungsweise gestern Abend noch, damit ich unseren Bäckermeister nicht verpasse. Und habe ihn bis jetzt noch nicht gehört. Was ist denn da los?
0: Ja, was ist da los, mein lieber Thomas? Dann hörst du montags wahrscheinlich selten zu. Montags hat er noch Wochenende. Das ist ein Luxusmensch. Der gibt das ganze Geld ja irgendwann auch mal aus. Und dann hat er montags sich freigenommen. Vielleicht lässt er sich gerade im Pool massieren oder er ist auch mal kurz mit dem Private Jet auf die Malediven geflogen, das wissen wir nicht, aber morgen ist er wieder da. Also Thomas, immer vom Dienstag an, gell? Kannst du den Wecker am Dienstag stellen, aber ist doch schön, dass du das gemacht hast mit dem Wecker. Also ich schulde dir was sozusagen. Den letzten Euro, den du brauchst, wenn du eine Villa baust, Jugendstil-Villa, nachhaltig. Hier ist die Popnacht.

Billie Eilish, Birds of a Feather in der Popnacht. Müssen wir Siggi aus Bensersiel an der Nordsee noch ein bisschen fröhlich machen. Der ist also in einer Stunde auf dem Weg zum Flughafen nach Hamburg. Dann geht's in den Urlaub. Flüchtet ein bisschen vor der Hitze, jetzt wo es aber auch wieder kühler wird. Also Siggi will aber auf jeden Fall heute Abend dann schon auf Mallorca das Spiel Deutschland-Paraguay gucken. Und er ist ein großer Dennis-Unter-Fan und hofft natürlich, dass er auch dann ordentlich spielt. Natürlich wird er das Tor schießen, vielleicht auch zwei Tore, wenn er in der 87. Minute eingewechselt wird als bester Spieler der Fußball-Weltmeisterschaft. Ist er ja zumindest in irgendeiner Statistik so gekürt worden. Also, wir sind gespannt. Wir drücken natürlich die Daumen, egal wie, wer, was, wo alle aufgestellt wird. Wir freuen uns dann morgen um die gleiche Zeit, das siegreiche Tor zu feiern. Ja, gehe ich mal von aus. Ach ja, und dann hat sich Siggi noch einen schönen Song ausgesucht. Den spiele ich ein bisschen lauter, weil der ist auch kultisch. Oh.

0: End of Beginning in der Popnacht. Also wenn sich so ein Therapiekreis, den wir hier nachts beleben, plötzlich verkleinert. Das ist natürlich für mich unheimlich stressig, weil ich darf ja keine Kundschaft verlieren. Das steht in meinem Arbeitsvertrag drin. Bei Kundschaftverlust wird am Stuhl gesägt und dann ist die Show hier vorbei. Aber Uwe, der macht halt etwas, also ich vermute mal nicht ganz freiwillig. Hallo Uwe, guten Morgen.
1: Ja, hier ist Uwe aus Rochtersen. Ich bin jetzt die letzte Woche auf dem Weg von Rochtersen nach Hamburg zur Arbeit. Wie gesagt, dies ist meine letzte Arbeitswoche.
0: Okay, und dann ist vorbei. Und dann müssen wir jetzt ihn ein bisschen glücklich machen mit einem schönen Song von Rihanna. Don't Stop the Music würde er gerne hören. Also er wechselt dann. Sein Job wird aus der Nacht rausgenommen. Und dann hören wir ihn bestimmt irgendwann wieder, weil jemand, der von der Nacht in den Tag wechselt, der wird irgendwann mal feststellen, das ist auch kein Leben mit irgendwelchen schlecht gelaunten Morgenmuffeln durch irgendwelche Bäckereien sich zu schleusen und dann festzustellen, dass man da eigentlich auch keinen Spaß hat und dann kommt man wieder zurück. Das ist gut. Also Rihanna, Don't Stop the Music, da kommt noch eine Gefahrenstelle hier. Auf der A4 Chemnitz-Dresden, da sind umgestürzte Bäume auf der Fahrbahn. Da bitte aufpassen, zwischen Hainichen und Berbersdorf. Hier ist die Popnacht. Please.

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1: Um 4 Uhr mit Heike Lüttich. Der Juni ist nach Angaben des Deutschen Wetterdienstes 2026 deutlich wärmer gewesen als in anderen Jahren. Eine Sprecherin teilte mit, er liege wahrscheinlich bei der Monatsmitteltemperatur unter den Top 3 seit Messbeginn. Außerdem sei es vergleichsweise sonnig und niederschlagsarm gewesen. Die genaue Auswertung will der Wetterdienst heute Mittag veröffentlichen. Gestern Nachmittag wurde mit 41,7 Grad die bisher höchste Temperatur in Deutschland gemessen in Neißemünde in Brandenburg. Wegen der Hitze und Trockenheit der letzten Tage sind an mehreren Stellen in Deutschland Waldbrände ausgebrochen. An mindestens 3 Orten erschwert im Boden liegende Munition die Löscharbeiten. So wurde gestern ein Ort mit 650 Einwohnern im rheinland-pfälzischen Kreis Bad Kreuznach komplett geräumt, weil sich ein Feuer in einem schwer zugänglichen Waldgebiet ausgebreitet hat, in dem früher Munition entsorgt wurde. Auch in der munitionsbelasteten Gorischheide in Sachsen brennt es seit Samstag. In Mecklenburg-Vorpommern ist unter anderem ein ehemaliger Panzerschießplatz der Sowjets bei Neustrelitz betroffen. In Konstanz am Bodensee wird heute das 50-jährige Bestehen der Ramsar-Konvention in Deutschland gefeiert. Das globale Abkommen ist eines der ältesten Naturschutzabkommen der Welt. Mit ihm sollen Feuchtgebiete geschützt werden, beispielsweise das Wollmatinger Ried bei Konstanz. Florian Peking.
2: 172 Staaten haben es unterzeichnet. Das Wollmatinger Ried und der Mindelsee im Kreis Konstanz gehören seit 1976 zu diesen besonders geschützten Feuchtgebieten. Laut dem Naturschutzbund NABU haben dort knapp 200 Vogelarten und viele andere Tiere und Pflanzen ihr Zuhause. Aber auch für den Menschen sind Feuchtgebiete wertvoll. Bei Starkregen wirken sie wie ein Schwamm, nehmen Wasser auf und geben es nur langsam ab, so der NABU. Beim Festakt zur Ramsar-Konvention in Konstanz spricht heute unter anderem Baden-Württembergs Umweltministerin Thekla Walker.
1: Im Londoner Stadtteil Wimbledon beginnt heute das Grand Slam Tennisturnier. Auf dem Center Court tritt Titelverteidiger Jannik Sinner am Mittag gegen den Serben Miomir Kecmanovic an. Im Turnier sind auch 9 deutsche Tennisprofis. Heute spielt Jan-Lennard Struff gegen Sebastian Baez aus Argentinien. Am Nachmittag stehen auch Tatjana Maria gegen Julia Putintseva aus Kasachstan und Tamara Korpatsch gegen Coco Gauff aus den USA auf dem Platz. Alexander Zverev spielt erst morgen gegen den Belgier Alexander Bloks. Das Wetter für Deutschland. In der Nacht teils kräftige Gewitter mit Hagel- und Sturmböen, sonst aufgelockert bei 24 bis 17 Grad. Tagsüber im Nordwesten zeitweise bewölkt, vereinzelt Schauer. Im Südosten kaum Sonne, Schauer und teils kräftige Gewitter mit Hagel. Dazu schwacher bis mäßiger, teils stürmischer Nordwestwind. Die Zeit, es wird 4.03 Uhr.
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3: Vorsicht bitte auf der A8 Stuttgart Richtung München. Zwischen Eichelberg und Raststätte Gruibingen Süd steht ein defektes Fahrzeug und es sind Personen auf der Fahrbahn. Auf der A7 Würzburg Richtung Ulm ist die Anschlussstelle Niederstotzingen wegen Fahrbahnerneuerung bis 23. Juli gesperrt. Die A553 Bliesheim-Brühl ist zwischen Brühl Ost und Brühl Nord in beiden Richtungen wegen einer Baustelle bis in den Morgen gesperrt. Auf der A643 Wiesbaden Richtung Mainz ist die Ausfahrt Mainz-Mombach wegen Brückenarbeiten gesperrt. Siersburg, die Hauptstraße Rehlingen-Siersburg Richtung Niedaltdorf. Zwischen Karrenweg und Bahnweg ist wegen eines Feuerwehreinsatzes gesperrt. Die A671 Mainz-Wiesbaden ist zwischen Gustavsburg und Hochheim Süd wegen einer Baustelle in beiden Richtungen gesperrt.
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4: Mit Ben Sträubel, ein Popnacht-Package habe ich für euch zur Seite gelegt. Liegt neben meinem linken Schuh und da geht es um ein Geburtstagskind.
5: Das hat auch was mit Fußball zu tun, das Geburtstagskind.
4: Und wenn ihr es raushört, dann verdient ihr euch dieses Popnacht-Package in wenigen Minuten.
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1: Ja, ihr seid doch cool, ihr erkennt ihn doch, der heute Geburtstag feiert. Das ist jemand, der mit Fußball zu tun hat. Ganz klar. Wer ist denn das?
2: Ja, klar, das ist mehr oder weniger, hat selbst schon Playoff-Charakter, dieses Spiel. Denn Unentschieden hilft beiden nicht wirklich, deswegen. Es ist tatsächlich ein Spiel, wo es darum geht, das Spiel zu gewinnen. Das ist uns vollkommen klar.
1: Oh ja, ja, ja, okay. Sagen wir das so, vielleicht habt ihr eine Idee. Für ein Popnacht-Package, oder ihr sagt, ne, ich leg die Füße hoch und lasst das einen anderen sich abholen, hier geht auch. 07 221 2011.

Silences wie in Trance, bis der Strom gezogen wird. So, jetzt ist auch das Fell vom Schlagzeug runtergerissen worden. Der neue Hit von Shakira und Burna Boy, na, den kennt ihr ja.

Die neue Hit von Shakira und Burner Boy, die offizielle WM-Hymne. 20 nach 4 ist es, bevor wir unser Rätsel auflösen, noch dieser kultige Song und auf der A1 aufpassen. Hamburg in Richtung Bremen, da liegt ein Gegenstand zwischen Posthausen und Euthen auf der Fahrbahn. Die Popnacht am Montag.

0: Und John Farnham.
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0: Wer hat denn da heute Geburtstag? Das ist eure Aufgabe. Wieso? Oh Gott, das war schwer. Aber nicht für Josef aus Obersulm. Guten Morgen, Josef.
2: Guten Morgen.
0: Und wer ist das?
2: Es geht um Ralf Rangnick.
0: Ralf Rangnick, was?
3: Müll auf Charakter, dieses Spiel.
4: Ein Unentschieden hilft beiden nicht wirklich. Das ist tatsächlich ein Spiel, wo es darum geht, das Spiel zu gewinnen. Das ist uns vollkommen klar.
0: So, Ralf Rangnick, da hat das ja auch super hinbekommen. Ne? Österreich ist ja gerade so noch dann weitergekommen. Hast du das Spiel gesehen?
2: Ja, gerade noch geschafft.
0: Ja, genau. Also, guckst du oft Spiele?
2: Ja, ich gucke, weil ich in der Nacht jetzt so nicht so schlafen kann, gucke ich sehr viel an. Österreich habe ich auch gesehen.
0: Ist auch ein Hitzeproblem, das du hast.
2: Ja, ja.
0: Und Klimaanlage ist ein Fremdwort?
2: Nee, habe ich nicht.
0: Nee, naja gut. Und Ventilatoren?
2: Ja, entscheiden. Aber da wollte ich welche kaufen, aber gibt es ja deutschlandweit im Moment keine.
0: Ja, man wartet ja immer extra so lange, bis dann irgendwie eine Meldung kommt, das gibt es alles ausverkauft. Und dann fängt man sich einmal an.
2: Genau, mal selber
0: zu. Also ich könnte jetzt tagsüber nicht schlafen. Ich habe, glaube ich, 3 Klimaanlagen gleichzeitig laufen, damit das überhaupt irgendwie so einigermaßen runtergekommen wird. Und dann habe ich ich habe eine Windmaschine bestellt. Das macht so einen Spaß. Das heißt auch Windmaschine. Einen riesigen Ventilator. Ich glaube, da kann man auch ein Flugzeug mit antreiben. Und wenn man den anmacht auf der höchsten Stufe, dann fliegen dir die Tassen und alles Mögliche in der Wohnung noch aus dem Schrank raus. Ja, und man kann sich reinlegen. Das ist so, also wenn ich mich so da drauf lege, dann wird man so weggedrückt, weißt du? Das macht Spaß.
2: Dann hat er einen guten Antrieb.
0: Ah ja, natürlich, deswegen.
2: So, aber du hast recht, man kauft immer das eins zur falschen Zeit.
0: Ja, damit man auch was zu jammern hat. Das ist doch das. Man möchte auch sagen, oh ja, heiß und es ist kalt. Und so. Aber es ist natürlich wirklich tierisch. Momentan, das macht natürlich wirklich keinen Spaß. Also insofern ist es schön, dass du mir zugelaufen bist, mein lieber Josef. Ich schicke dir ein Paketchen zu, vielleicht sogar ein Riesenpaket und wünsche dir gutes Durchhalten, ja?
2: Muss ich noch dranbleiben, oder?
0: Wäre sinnvoll, weil dann würde ich mir alles von dir aufschreiben. Genau. So, was man so braucht.
2: Okay.
0: Wenn du auflegst, dann hören wir uns nie mehr wieder.
2: Ich habe gedacht, weil du meine Handynummer hast.
0: So, alles gut. Tschüss, ciao, ciao.
2: Ganz schönen Abend.

0: 4.32 Uhr.
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9: Heute Nacht bilden sich örtlich Schauer oder Gewitter. Am Tag entstehen vermehrt kräftige Regengüsse und Gewitter. Die Temperaturen steigen bis 23 Grad in der Eifel und 29 Grad am Oberrhein. Am Dienstag vor allem in Baden-Württemberg Schauer und Gewitter. Bis 31 Grad. Am Mittwoch fast überall moderates Sommerwetter mit einer Mischung aus Sonne und Wolken.
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10: Vorsicht bitte auf der A1 Trier-Saarbrücken. Zwischen Eppelborn und Illingen ist die Fahrbahn stark verschmutzt im Baustellenbereich. Vorsicht bitte auf der A45 Gießen Richtung Aschaffenburg. Zwischen Wetzlar Süd und Gießen-Lützelinden liegt ein Unterlegkeil. Auf der A7 Würzburg Richtung Ulm ist die Anschlussstelle Niederstotzingen wegen Fahrbahnerneuerung bis 23. Juli gesperrt. Die A553 Bliesheim-Brühl ist zwischen Brühl-Ost und Brühl-Nord in beiden Richtungen wegen einer Baustelle bis in den Morgen gesperrt. Auf der A643 Wiesbaden Richtung Mainz ist die Ausfahrt Mainz-Mombach wegen Brückenarbeiten gesperrt. Die A671 Mainz-Wiesbaden ist zwischen Gustavsburg und Hochheim Süd wegen einer Baustelle in beiden Richtungen gesperrt.
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11: Und die am meisten unterschätzte Höchsttemperatur heute in Deutschland in Wallen in Schleswig-Holstein 24 Grad. Hier ist die Popnacht. Ich bin Ben Streubel.

0: Hier ist die Popnacht. Ja, also ist natürlich klar, bei diesen Temperaturen arbeitet man nachts, wenn man arbeiten möchte, am allerliebsten. Kerstin aus Krusswich, die darf Zeitungen austragen nachts, wie sich das gehört. Mit ihrem Mann sogar. Hallo, Kerstin, guten Morgen.
1: Hallo,
0: ihr habt ja eine riesen Family, ne? 3 Kinder, 5 Enkelkinder, 2 Urenkel, Hund.
1: Genau.
0: Und dann ein eben Hund. Noch der Mann der ersten Baureihe. Das heißt also, du hast dir keinen anderen mehr gesucht, nachdem du ihn kennengelernt hast.
1: Nee, brauche ich ja nicht.
0: Muss man, ja, da hast du es ja auch zweimal jetzt nochmal gesagt, weil er neben dir sitzt. Ne?
1: Das hätte ich auch so gesagt.
0: Na ja, weiß ich doch. Genau das hast du ja gesagt, weil er neben dir sitzt. Das war sowieso gesagt. So, wie hat er sich denn heute Nacht verhalten? Wir bleiben mal bei dem aktuellen Geschehnis. Wie war er heute?
1: Alles in Ordnung.
0: Ja, das
1: alles
0: ist
1: in Ordnung. Wie immer. Ohne Klagen.
0: Welche Komplimente macht er dir denn nach all den Jahren noch?
1: Auch immer. Ja,
0: Welche Komplimente?
1: Er ist rücksichtsvoll.
0: Ja, was sagt er? Ich möchte auch mal was lernen von so einem Profi.
1: Ja, er liebt mich immer noch. Wie am ersten Tag.
0: Sagt er nicht mal so einen schönen Satz, wie deine Augen sind so tief wie eine Cappuccino-Tasse, auf dessen Grund man schaut. Irgendwie mal sowas, wo ich mal was von lernen kann.
1: Die Zeiten sind doch vorbei.
0: Ach,
1: Wir verstehen uns blind.
0: Das ist aber kein gutes Zeichen. Ne? Aber
1: doch. Man weiß, was man hat.
0: Ja, guten Abend. Sag mal, bei dieser ganzen Großfamilie, wenn du jetzt in dieses große Haus kommst und dann sind die alle da, wer macht denn da Frühstück?
1: Mein Mann.
0: Okay, also der geht dann, wenn du schon ans Haus gehst, dann geht er zum Bäcker nochmal und bereitet alles vor.
1: Ja, natürlich.
0: Also wenn das nicht mal, wenn du es jetzt einfach nur sagst, weil er neben dir sitzt, dann kannst du mir heimlich schreiben, dann werde ich dafür sorgen, morgen in einer Ansprache, eine Gefährderansprache für Männer, die kein Frühstück mehr vorbereiten, nach all der Zeit. Ich werde mich dann darum kümmern, okay?
1: Ach, das brauchst du nicht.
0: Ich weiß
1: nicht. Da gibt es sicherlich andere Baustellen, um die
0: alles,
1: du dich kümmern musst.
0: Achso, ja, sag mir, sag. Alles gut. Also genieß die Nacht jetzt, ja, und liebe Grüße auch an deinen Mann und an deine Großfamilie, ja? Ciao, ciao.
1: Alles klar.

0: To the Afterlife, wenn ihr was gesehen habt, das so nicht auf die Straße gehört oder wenn dir irgendwo ein Unfall geschehen ist, dann gerne WhatsApp schicken oder WhatsApp Audio, so wie Michael, der hat auch so ein schönes selbstgesprochenes Verkehrsjingle gesprochen am Anfang, hört mal zu.
1: Verkehrsnachrichten, Autobahn A2, Fahrt Richtung Dortmund. Rünnern, ein Unfall. Patrick und Dortmund voll gesperrt, Hubschrauber gerade gelandet.
0: Dankeschön für diesen schnellen Hinweis und ihr fahrt da vorsichtig in diesem Bereich, aber ich fand das wirklich sehr schön, vielleicht sollte ich das hier einbauen.
1: Verkehrsnachrichten.
0: Sehr gut, sehr gut, sehr gut. Er kriegt seinen Lieblingshit, das ist der neue hier von Gentleman und Michael Patrick Kelly, Wildfire.

0: Wildfire Gentleman und Michael Patrick Kelly. Oh, es ist ja schon 5:05. Ich packe zusammen, Notausstatt ist abgeklemmt, Antennenleistung hochgefahren, auf volle Suppe, Schuhe habe ich angezogen, Lichtstimmung auf OP, damit die nachfolgenden Kolleginnen und Kollegen ein bisschen schlechter haben. Und ansonsten letzte Amtshandlung natürlich für Jessica und Micha aus Laatzen. Die haben das ganze Wochenende und auch die Nacht jetzt von Sonntag auf Montag rein noch ihre Wohnung renoviert. Jetzt ist tapeziert im Wohnzimmer. Sie sind ganz happy und würden gerne einen ganz besonderen Hit hören. Dream On von Aerosmith kennen wir ja alle in den Ohren. Und Eminem hat ja Sing For The Moment mal draus gemacht. Das würden sie gerne noch ein bisschen lauter haben jetzt. Und dann fällt die Tapete wieder runter. KI, was machst du?
1: Nach Hause. Nach Hause.
0: Okay, ich komm mit. Das war die Popnacht. Mein Name ist Ben Sträubel. Und ein schönes Leben in Deutschland.

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1: Um 5 Uhr mit Heike Lüttich. Auch knapp 4 Tage nach den verheerenden Erdbeben geht in Venezuela die Suche nach Vermissten weiter. Gestern wurden ein Vater und sein Sohn lebend aus den Trümmern gerettet. Allerdings gehen Experten davon aus, dass kaum noch weitere Überlebende gefunden werden. Jenny Barke.
2: Das kritische Zeitfenster von 72 Stunden, in denen die Wahrscheinlichkeit nach Erdbeben hoch ist, Menschen lebend zu bergen, ist verstrichen. Die Zahl der Toten ist inzwischen auf mindestens 1.500 Menschen gestiegen. Die US-Erdbebenwarte USGS schätzt, dass die Beben der Stärke 7,2 und 7,5 bis zu 10.000 Todesopfer gefordert haben könnten. Weiterhin werden über 50.000 Menschen vermisst. Zehntausende sind nun obdachlos. Nach Angaben der Regierung sind 774 Gebäude eingestürzt.
1: Die USA und der Iran haben sich US-Medien zufolge auf ein Ende ihrer gegenseitigen Angriffe geeinigt. Beide Seiten planen für morgen ein Treffen in der katarischen Hauptstadt Doha, um ihren Streit um die Straße von Hormuz beizulegen. Das berichtet der Sender CNN und beruft sich auf einen Regierungsvertreter in Washington. Trotz des Rahmenabkommens hatte das US-Militär wieder im Iran angegriffen. Der griff im Gegenzug Ziele in Bahrain und Kuwait an. Der russische Präsident Putin hat den ukrainischen Vorschlag abgelehnt, dass beide Seiten auf Langstreckenwaffen verzichten. In einem Interview des russischen Staatsfernsehens sagte Putin am Abend, Russland werde an dem Ziel festhalten, die 4 Regionen Donetsk, Luhansk, Cherson und Saporischschja vollständig einzunehmen. Bisher stehen sie nach der Annexion nur teilweise unter Kontrolle Russlands. Putin räumte ein, dass die ukrainischen Drohnenangriffe auf die russische Ölindustrie zu Treibstoffengpässen geführt hätten. Man habe die Lage aber im Griff. Der Juni ist nach Angaben des Deutschen Wetterdienstes 2026 deutlich wärmer gewesen als in anderen Jahren. Eine Sprecherin teilte mit, er liege wahrscheinlich bei der Monatsmitteltemperatur unter den Top 3 seit Messbeginn. Außerdem sei es vergleichsweise sonnig und niederschlagsarm gewesen. Die genaue Auswertung will der Wetterdienst heute Mittag veröffentlichen. Gestern Nachmittag wurde mit 41,7 Grad die bisher höchste Temperatur in Deutschland gemessen, in Neißenmünde in Brandenburg. Bei der Fußball-Weltmeisterschaft in Nordamerika steht der erste Achtelfinalist fest. Co-Gastgeber Kanada hat in Los Angeles Südafrika mit 1:0 besiegt. Heute Abend spielt zunächst Brasilien in Houston gegen Japan. 3,5 Stunden später tritt Deutschland im 16. Finale in Boston gegen Paraguay an. Das waren die Nachrichten mit Heike Lüttich.
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3: Ja, heute kommt halt immer mal wieder was runter an Regen oder auch an Gewitter. Zeitweise auch ein bisschen Sonne, die wir abkriegen. Temperaturen steigen auf 23 Grad in Tuttlingen und bis zu 29 Grad in Schalk. 3:05 rüber auf die Straßen, das Aktuellste aus dem SWR 3 Verkehrszentrum. Wir haben Reifen auf der Fahrbahn, auf der A3 Köln Richtung Frankfurt zwischen Limburg-Süd und Bad Camberg. Die Unwetterwarnung des Deutschen Wetterdienstes im gesamten Saarland, in Teilen von Rheinland-Pfalz und Baden-Württemberg ist mit schweren Gewittern, heftigem Starkregen, Hagel- und Sturmböen zu rechnen. Die A1 Trier Richtung Saarbrücken ist zwischen Eppelborn und Illingen wegen verschmutzter Fahrbahn im Baustellenbereich gesperrt. Und die B14 Backnang Richtung Schwäbisch Hall ist zwischen Schwäbisch Hall und Rinnen nach einem Unfall ebenfalls gesperrt. Gute Fahrt.
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4: Guten Morgen.
3: Schönen guten Morgen und gutes Reinstarten in diesen Montag. Ja, wir hatten schon so einen kurzen, ja, ich sag mal, heftigeren Herzschlag, weil man verletzt das Haus und lässt alle Fenster offen und denkt sich, ja, das Wetter ist ja okay.
4: Sperrangelweit, ja.
3: Sperrangelweit offen, alles und dann auf einmal bam, bam. Es ist ja nicht so, dass es nicht jeder gesagt hat, dass heute Gewitter kommen kann und ab und zu ein Regenguss. Naja, dieser Regenguss kam dann, als wir pünktlich hier im Studio waren. Sprich,
4: wir haben eine nasse Bude.
3: Ja, allerdings. Wir haben jetzt eine nasse, erfrischende Bude.
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0: Montagmorgen mit der SWR 3 Morning Show. Wir hoffen, ihr könnt einigermaßen gut reinkommen in diese Woche. Und ich weiß gar nicht, was wünscht man? Wünscht man so einen Regenguss, so eine Abkühlung auf jeden Fall? Das ist, glaube ich, das Richtige. Eine Abkühlung. Nicht so heftig, aber auf jeden Fall, wir wissen, es ist natürlich besonders hart, wenn alles aufgeheizt ist. Und man kann schlecht schlafen, kommt schlecht rein nach diesen Hitzetagen. Deswegen eine Abkühlung, nicht ganz so heftig.
1: Coolen Typen gibt es von uns, nämlich unseren SWR 3 Elch.
0: Sonnenbrille hat er schon.
1: Ja.
0: Und wir spielen jetzt eine Runde in unserem Quickie vor sechs. Kleiner Hinweis von uns und dann die möglichst richtige aktuelle Geschichte dazu von euch.
1: 07221211, das ist unsere Nummer. Und der Hinweis an diesem Montagmorgen lautet: zu lang.
0: Also, mal ganz kurz überlegen, was habt ihr gehört, gelesen, gesehen? Und dann, was passt denn darauf?
1: Zu lang.
0: Gibt's da irgendwas, was euch da entgegengesprungen ist, von dem ihr sagt, ja, das müsste die aktuelle Geschichte sein? Erzählt es uns und sichert euch unser Maskottchen, den Elch.

0: Nein, es ist nicht die aktuelle Hitzezeit, die wir suchen. Ja, die ist definitiv zu lange.
1: Zu lang ist ja unser Hinweis. Wir erweitern das Ganze und sagen noch Leipzig-Halle.
0: Ja. Also so. Man kann es schon anfassen.
1: Ja, man kann es anfassen. Zu lang, Leipzig-Halle, 0722 1211.
0: Wer kann lösen heute Morgen unseren Quickie vor 6?

0: einen, die brutzeln noch ein bisschen in ihrem Bett, versuchen klarzukommen. Bei den anderen gab es schon eine Abkühlung heute Morgen, 5.22 Uhr. Wir sind noch auf der Suche nach der richtigen Lösung in unserem Quickie vor 6.
1: Zu Lang und Leipzig-Halle, das sind ja die Hinweise, die zu einer aktuellen Story führen. Nur welche? Die wollen wir von euch. 07221211. Hallo.
2: Guten Morgen, Claudia aus Odenthal.
0: Guten Morgen, liebe Claudia. Hast du eine Idee, was wir suchen?
2: Ich denke, es geht um diese Züge, die zu lang sind.
0: Genau, die ist.

0: Familie. Unser Maskottchen, der Elch, freut sich auf dich.
1: Ja, super, da freue ich mich auch. Vielen Perfekt. Dank, euch noch einen schönen Tag.
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0: gleich 5.30 Uhr. Es ist Montag, 29. Juni. Der kompakte News-Überblick jetzt mit Corinne Pilow.
1: Nach den hohen Temperaturen am Wochenende gibt es Forderungen zum Hitzeschutz. Kanada ist als erstes Team im Achtelfinale der Fußball-WM. Das Wetter teils heftiger Regen und Gewitter, maximal 23 bis 29 Grad. Die Hitzewelle hat Deutschland am Wochenende heftig getroffen. Autobahnen waren und sind wegen Hitzeschäden gesperrt, Züge konnten nicht weiterfahren und Rettungsdienste haben Rekordzahlen gemeldet. SWR3 Berlin-Korrespondentin Birte Sönnigsen fasst zusammen, welche Forderungen es jetzt nach dem Wochenende gibt.
2: Die Grünen haben zum Beispiel am Wochenende ein Sofortprogramm verlangt. Die Fraktionsvorsitzende Katharina Dröge schlägt vor, dass der Bund Geld zur Verfügung stellt, damit Pflegeeinrichtungen, Krankenhäuser und Schulen Klimaanlagen bekommen. Der Deutsche Städtetag sagt, vielen Kommunen fehlt einfach das Geld für bessere Klimaanpassungen. Sie verweisen da auf historisch große Haushaltslöcher. Deshalb fordert der Städtetag mehr Geld vom Bund, auch aus den Ländern, damit die Kommunen sich eben auch konkret um Hitzeschutzmaßnahmen vor Ort kümmern können. Auch die Caritas macht sich für ein Förderprogramm vom Bund stark, um Gebäude umbauen zu können.
1: Nach den heftigen Erdbeben in Venezuela gehen Experten davon aus, dass kaum weitere Überlebende gefunden werden. Das kritische Zeitfenster sei verstrichen. Nach offiziellen Angaben sind mindestens 1450 Menschen gestorben, Zehntausende werden noch vermisst. Mittlerweile sind mehr als 2700 ausländische Einsatzkräfte in Venezuela, um bei den Rettungsarbeiten zu helfen. Bei der Fußball-WM steht der erste Achtelfinalist fest. Co-Gastgeber Kanada hat gegen Südafrika mit 1:0 gewonnen und ist eine Runde weiter. Heute Abend spielt erstmal Brasilien gegen Japan. Um 22.30 Uhr trifft Deutschland im 16. Finale in Boston auf Paraguay.
3: Was heute noch wichtig wird.
1: Einsatzkräfte bekämpfen weiter den Waldbrand bei Bad Kreuznach. Und im Londoner Stadtteil Wimbledon beginnt heute das Grand Slam Tennisturnier. 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
0: Ja, heute kriegen wir dann die Abkühlung. Kräftige Regengüsse, die unterwegs sind, Gewitter. Bisschen Sonne kriegen wir auch noch ab. Temperaturen auf jeden Fall viel, viel niedriger. Maximal 23 Grad in Tuttlingen, bis zu 29 Grad in Ulsdorf. 32 rüber auf die Straßen, das Aktuellste aus dem SWR3-Verkehrszentrum. Wir haben eine ungesicherte Unfallstelle auf der 81 Singen Richtung Stuttgart zwischen Oberndorf und Sulz. A1 Trier Richtung Saarbrücken zwischen Eppelborn und Illingen wegen verschmutzter Fahrbahn im Baustellenbereich gesperrt. Die letzte freie Ausfahrt ist Tola. A3 Würzburg Richtung Frankfurt zwischen Offenbacher Kreuz und Frankfurt Süd. Unfall, hier ist nur eine Spur frei, aktuell 5 Kilometer Stau. A3 Köln Richtung Frankfurt zwischen Mönchhof-Dreieck und Kelsterbach. Unfall, auch hier nur eine Spur frei, 3 Kilometer Stau. Die A620 Saarbrücken Richtung St. Louis zwischen Völklingen, Geislautern, Wattgassen nach einem Unfall im Baustellenbereich gesperrt. Nach einem Unfall gesperrt auch die B14 Backnang Richtung Schwäbisch Hall zwischen Schwäbisch Hall und Rinnen und die B311 Meßkirch Richtung Geisingen zwischen Meßkirch und der B313 wegen der laufenden Unfallaufnahme gesperrt. Gute Fahrt!
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4: Guten Morgen.
0: Ach, was freuen wir uns auf die Abkühlung und Temperaturen bis zu 29 Grad. Wir wissen ja schon gar nicht, wie sich das anfühlt.
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0: Big Show hier an diesem Montagmorgen. Es ist der Montagmorgen vor dem Deutschlandspiel am Abend.
1: Ja.
0: Und wir versuchen uns ein bisschen abzulenken.
1: Wir reden von Fußball, ne?
0: Ja, aber es gibt natürlich noch viel, viel mehr Nationalmannschaften, die im Fußball unterwegs sind.
1: Ja, schauen wir mal rein.
0: Ja.
2: Das sind ein paar, die wir vielleicht noch nicht kennen.
3: Die DFL, die deutsche Fußballärztemannschaft,
2: hat den Sitz in Mainz und im Vorstand haben fast alle mindestens einen Doktortitel. Komisch. Die Ärztinnen haben beim World Medical Football Championship letztes Jahr in Irland den Weltmeistertitel geholt. Im Team Allgemeinmedizinerinnen, Viszeralchirurginnen, Anästhesistinnen und eigentlich alles, was man sonst auch noch braucht.
3: Die Weinelf, die deutsche Fußballnationalmannschaft der Winzer,
2: ist im Rheingau-Taunus-Kreis in Hessen geboren worden. Es gibt zwei Cheftrainer und einen Co-Trainer. Und der Verein wirbt auf der Webseite mit etwas Großem. Einem ziemlich echt aussehenden Video von Lothar Matthäus, der über die Mannschaft das hier sagt.
4: Liebe Weinelf-Spieler, ihr seid eine ganz tolle Mannschaft.
2: Das nächste Spiel geht Anfang Juli gegen den FC Bundestag.
3: Die Nationalmannschaft der Bäcker.
2: Und schon wieder eine Erfindung aus SWR3-Land, aus Weinheim. Dieses Nationalteam spielt aber nicht Fußball, so wie die anderen, sondern vertritt Deutschland bei internationalen Backwettbewerben. Aber die Kabinenansprache, die ist vielleicht gar nicht so anders.
5: So Leute, heute will ich keine halbgaren Entscheidungen sehen, okay?
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ist die SWR3 Morning Show. Unsere beiden Moderatoren Annetta Politti und Kemal Goga haben heute Nacht kein Auge zugekriegt und machen kurz einen Powernap. Sie sind gleich wieder für Sie da. Bitte warten Sie. Bitte haben Sie etwas Geduld.

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1: Der kompakte Newsüberblick um 6 jetzt mit Corinne Pilo.
2: Der Waldbrand bei Bad Kreuznach kann durch den Regen wohl nicht gelöscht werden. Der Juni ist deutlich wärmer als in anderen Jahren. Das Wetter, teils heftiger Regen und Gewitter, maximal 23 bis 29 Grad. Das Feuer in einem Waldstück bei Traißen im Kreis Bad Kreuznach ist noch immer nicht unter Kontrolle. In der Nacht hat es dort zwar geregnet, allerdings zu wenig, hat die Polizei am Morgen gesagt. SWR3-Reporterin Corinna Lutz über die aktuelle Situation.
3: Der Regen habe die Lage weder verbessert noch verschlechtert, so die Polizei. Eine gute Nachricht gibt es aber. Ein wichtiger Funkturm, der sich in dem Waldstück befindet, wurde bisher laut Polizei von den Flammen verschont. Seit Samstagnachmittag sind hunderte Einsatzkräfte vor Ort, auch aus anderen Bundesländern. Da in dem Naturschutzgebiet Munition aus dem Zweiten Weltkrieg liegt, müssen die Feuerwehrleute einen Sicherheitsabstand zum Brandgebiet einhalten. Wegen dieser Sperrzone könne man auch nicht aus der Luft löschen, sagte die Landrätin. Der Nahort Traißen wurde gestern komplett geräumt. Wann die Menschen zurück können, ist noch unklar.
2: Dieser Juni ist deutlich wärmer als in anderen Jahren, das zeigen Zahlen des Deutschen Wetterdienstes. Eine Sprecherin hat mitgeteilt, dass er bei der Monatsmitteltemperatur wahrscheinlich unter den Top 3 seit Messbeginn liegt. Außerdem sei es vergleichsweise sonnig gewesen und habe wenig geregnet. Die genaue Auswertung will der Wetterdienst heute Mittag veröffentlichen. Gestern Nachmittag wurde mit 41,7 Grad die bisher höchste Temperatur in Deutschland gemessen, in Neisemünde in Brandenburg. Der russische Präsident Putin hat einen Vorschlag der Ukraine abgelehnt, dass beide Seiten auf Langstreckenwaffen verzichten. In einem Interview mit dem russischen Staatsfernsehen hat er am Abend gesagt, dass Russland an dem Ziel festhalten werde, die 4 Regionen Donetsk, Luhansk, Cherson und Saporischschja komplett einzunehmen. Bisher sind sie nach der Annexion nur teilweise unter russischer Kontrolle. Putin räumte ein, dass die ukrainischen Drohnenangriffe auf die russische Ölindustrie zu Treibstoffengpässen geführt hätten. Man habe die Lage aber im Griff.
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2: Bundesaußenminister Wadefuhl spricht in Washington mit seinem US-Amtskollegen Rubio über die Aufgabenverteilung innerhalb der NATO. Und nach dem 1:0-Sieg gegen Südafrika ist Kanada fix im Achtelfinale der Fußball-WM. Die deutsche Nationalmannschaft startet am Abend in die K.O.-Runde. Gegner ab 22.30 Uhr ist Paraguay. 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
4: Bei den meisten wird es dann heute 10 Grad kälter als gestern, aber immer noch warm genug, oder? Unsere Wetterfrau Lea Spindlester. Guten Morgen, Lea.
5: Guten Morgen, ja. Also wir haben Sonne und Wolken. Es ist auf jeden Fall kühler, aber es zieht jetzt so eine Kaltfront rein. 23 Grad gibt es dadurch heute nur in der Eifel. Und bis zu 29 Grad gibt es höchstens im Heilbronner Unterland. Und dazu kann es aber bei einigen Gewittern, also nicht überall, einige bleiben auch verschont, aber stellenweise können diese Gewitter auch heftig werden mit Starkregen, größerem Hagel und Sturm. Morgen ist es dann nochmal ähnlich. Und ab Mittwoch wird es dann ruhiger und jetzt insgesamt auf jeden Fall kühler.
1: 3 nach 6, Malte Dedecek mit dem Neuesten aus dem SWR3-Verkehrszentrum. Besonders lange dauert es aktuell auf der A3, Malte.
6: Ja, von Würzburg nach Frankfurt zwischen Obertshausen und Frankfurt Süd. Das sind Bergungsarbeiten nach einem Unfall auf der Abbiegespur. 6 Kilometer Stau gibt's und es dauert dort fast eine Stunde länger. Die A1 Trier Richtung Saarbrücken ist auch weiterhin zwischen Eppelborn und Illingen wegen verschmutzter Fahrbahn in der Baustelle gesperrt. Die letzte freie Ausfahrt ist Tholey. Am besten das Gebiet meiden. A5 Kassel Richtung Frankfurt zwischen Friedberg und Nordwestkreuz Frankfurt. Ein Unfall, da ist nur eine Spur frei. 6 Kilometer, auch hier dauert es fast eine Stunde länger. Die B14 Backnang Richtung Schwäbisch Hall ist zwischen Schwäbisch Hall und Rinnen nach einem Unfall gesperrt. Auch die B308 Lindau Richtung Sonthofen ist zwischen Lindenberg und der Abzweigung nach Böser Scheideck nach einem Unfall gesperrt. Und die B311 Meßkirch Richtung Geisingen zwischen Meßkirch und Heudorf wegen eines Unfalls gesperrt. Dadurch ist auch die B313 zwischen Abzweigung nach Menningen und der B311 gesperrt. Am besten das Gebiet auch meiden. Die Infos gibt es immer aktuell auf swr3.de. Gute Fahrt!
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7: Guten Morgen.
4: Ja, das heiße Wochenende liegt hinter uns und somit auch einige Open Airs, die doch trotzdem stattgefunden haben, wie das Word Open Air mit Clock Clock. Da waren ja doch einige, wie es für Clock Clock war. Hören wir gleich hier in den nächsten 10 Minuten.
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0: Montagmorgen mit der SWR 3 Morning Show um 10 nach 6. Und was war das für ein heißes Partywochenende? Anders kannst du es ja gar nicht sagen.
1: Ja, ich war beim Kessel Festival am Freitag. Da war wirklich gefühlt 60 Grad auf dem Boden. Gut, gebrannt hat's da auch. Nina Schumer hat ordentlich was abgerissen, ne?
0: Beim Stadtfest in Trier habt ihr mit uns gefeiert, genauso auch in Künzelsau beim Wirt Open Air. Da waren ja auch Klock auf der Bühne. Als die von der Bühne kamen, sind sie nach einer kurzen Erfrischungsdusche direkt zu unserem SWR3-Musikmann Benedikt Wiele ins Backstage-Interview.
2: Und ihr Fazit zur Show?
3: Sehr gut und sehr heiß. Also wir haben echt richtig hart geschwitzt, um ehrlich zu sein.
2: Heiß. Und jeder Tropfen Schweiß hat sich gelohnt.
4: Trotz der Hitze waren die Menschen super motiviert und begeisterungsfähig. Das fand ich toll.
5: Ist immer gut bei Wirt Open Air. Immer gute Stimmung, alles top.
6: Glock war mega geil. Weil der Typ so eine Präsenz hat, so eine Rampensau ist.
7: Jeder Song, der gespielt wurde, ist aber auch genau.
6: Richtig geil.
2: Und damit die Stimmung in der Clock-Clock-Crew bei fast 30 Shows diesen Sommer auch weiterhin gut bleibt, gibt's vor allem eine wichtige Tourregel, sagt Boki.
8: Hört auf mich. Von morgens, mittags, abends. Nein.
2: Typisch Frontmann. Was sie aber tatsächlich zusammenhält, ist Fußball, sagt Fabian.
9: Weil wir kicken oft und das trägt immer so zur positiven Stimmung bei vor einem Konzert. Und dann schwören wir uns immer so ein bisschen ein.
2: In Clocklocks Tour-Tagebuch würde Marc als Überschrift für ihre Show beim Wirt Open Air schreiben:
10: Heiß, aber nice.
0: Jetzt wollen wir es ja auch nochmal genau.

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1: Worte. Jonathan Kienast, katholische Kirche.
2: Als Chef des Miniaturwunderlands in Hamburg lässt Frederik Braun immer wieder arme Menschen kostenlos rein. Er fragt sich oft, warum es vielen Menschen so schwer fällt, anderen etwas zu gönnen, und sagt: Ich wünsche jedem einzelnen Menschen einen integrierten Neiddetektor. Ich habe 5 Kinder und wenn einer ein tolles Lego-Teil bekommt, klar gibt es dann Neid. Wichtig ist, was ich meinen Kindern dann erkläre. Hey, seid nicht neidisch, gönn das deinem Bruder. Und im Übrigen hast du ja auch etwas Gutes davon und kannst mitspielen. Meine Lebensphilosophie habe ich von Albert Schweitzer übernommen. Glück ist das Einzige, was sich verdoppelt, wenn man es teilt.

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2: 6.30 Uhr. Es ist Montag, 29. Juni. Der kompakte News-Überblick jetzt mit Corinne Pilo.
3: In Venezuela schwindet die Hoffnung auf Überlebende nach den Erdbeben. Die USA und der Iran wollen wohl wieder miteinander reden. Das Wetter teils heftiger Regen und Gewitter, maximal 23 bis 29 Grad. Nach den schweren Erdbeben in Venezuela suchen Rettungsteams weiter nach Überlebenden. Gestern sind ein Vater und sein Sohn aus den Trümmern gerettet worden. Offiziell liegt die Zahl der Todesopfer bei 1450. Rund 3200 Menschen sind verletzt worden. Viele werden noch vermisst. SWR3-Korrespondentin Jenny Barke über die Situation in dem Gebiet.
4: Das kritische Zeitfenster von 72 Stunden, in denen die Wahrscheinlichkeit nach Erdbeben hoch ist, Menschen lebend zu bergen, ist verstrichen. Die US-Erdbebenwarte USGS schätzt, dass die Beben der Stärke 7,2 und 7,5 bis zu 10.000 Todesopfer gefordert haben könnten. Weiterhin werden über 50.000 Menschen vermisst. Zehntausende sind nun obdachlos. Nach Angaben der Regierung sind 774 Gebäude eingestürzt.
3: Die USA und der Iran haben sich US-Medien zufolge auf ein Ende ihrer gegenseitigen Angriffe geeinigt. Beide Seiten planen für morgen ein Treffen in der katarischen Hauptstadt Doha, um ihren Streit um die Straße von Hormus zu beenden. Das berichtet der Sender CNN und beruft sich auf einen Regierungsvertreter in Washington. Trotz des Rahmenabkommens beider Länder hatte das US-Militär wieder den Iran angegriffen. Der hat Ziele in Bahrain und Kuwait angegriffen. Der Regen hilft bei der Bekämpfung des Waldbrandes nahe Bad Kreuznach wohl nicht genug. Die Polizei hat mitgeteilt, dass der Regen in der Nacht die Lage weder verbessert noch verschlechtert habe. Es sei zu wenig gewesen. Es gibt aber auch gute Nachrichten. Ein wichtiger Funkturm in dem Waldstück ist bisher von den Flammen verschont worden. Das Feuer ist außer Kontrolle. Mit Schneisen und Brandrodungen soll es eingegrenzt werden. Gestern wurde der 650 Einwohnerort Traisen sicherheitshalber geräumt. Wann die Menschen zurück dürfen, ist noch nicht klar. Bei der Fußball-WM steht der erste Achtelfinalist fest. Co-Gastgeber Kanada hat gegen Südafrika mit 1:0 gewonnen und ist eine Runde weiter. Heute Abend spielt erstmal Brasilien gegen Japan. Um 22.30 Uhr trifft Deutschland im 16. Finale in Boston auf Paraguay.
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3: In Paris wird eine Studie zu Auswirkungen von Offshore-Windparks auf die Artenvielfalt vorgestellt. Und der Deutsche Wetterdienst veröffentlicht seine vorläufige Monatsbilanz des Deutschlandwetters für Juni. 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
5: Das Wetter für SWR3-Land vom Rheinland bis zum Bodensee.
2: Da ziehen heute teils kräftige Gewitter durch, SWR3-Wetterfrau Lea Spindler.
6: Ja, jetzt kommt so eine Kaltfront rein. Dadurch knallt dann kühlere Luft auf unsere eh schon viel zu heiße Luftmasse. Und dann kann es bis zum Nachmittag schon mal ordentlich krachen. Bei manchen regnet es einfach nur leicht, bei anderen kann es aber auch mal unwetterartig werden. Mit Platzregen, Hagel und Sturmböen. Kühler wird es halt auch wieder. 23 Grad gibt es höchstens im Westerwald. Und bis zu 29 Grad werden es am südlichen Oberrhein. Morgen haben wir dann auch Sonne, Wolken, Schauer und Gewitter. Ruhiger wird's wieder ab Mittwoch.
2: 6.34 Uhr, Malte Dedecek mit dem Neuesten aus dem SWR3-Verkehrszentrum. Malte, du hast ein Update zum langen Stau auf der A5.
7: Ja, von Kassel nach Frankfurt zwischen Friedberg und Nordwestkreuz Frankfurt, da ist jetzt die Unfallstelle geräumt. Alle Spuren sind wieder frei, aber es gibt noch 5 Kilometer Stau, dauert aktuell noch knapp eine halbe Stunde länger dort. Bitte Vorsicht, eine ungesicherte Unfallstelle ist auf der A5 von Basel nach Karlsruhe zwischen Bühl und Baden-Baden auf der rechten Spur. Vorsicht auch auf der A81 Stuttgart Richtung Singen, da ist eine ungesicherte Unfallstelle zwischen Sulz und Oberndorf. Die A1 Trier Richtung Saarbrücken ist weiterhin zwischen Eppelborn und Illingen gesperrt wegen verschmutzter Fahrbahn im Baustellenbereich. Die letzte freie Ausfahrt ist Tholey. A3 Würzburg Richtung Frankfurt zwischen Hanau und Offenbacher Kreuz 3 Kilometer Stau, dauert rund 20 Minuten länger. Weiter von Frankfurt nach Köln zwischen Dietz und Montabaur, da ist ein Unfall. Der Verkehr wird aber an der rechten Spur und der Standspur an dieser Unfallstelle vorbeigeführt. 2 Kilometer Stau. Die B308 Lindau Richtung Sonthofen zwischen Lindenberg und der Abzweigung nach Böserscheideck, die ist nach einem Unfall gesperrt. Und die B311 Meßkirch Richtung Geisingen ist zwischen Meßkirch und Heudorf auch wegen eines Unfalls gesperrt. Dadurch ist auch die B313 zwischen der Abzweigung nach Menningen und der B311 gesperrt. Am besten das Gebiet meiden. 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
8: Guten Morgen.
2: Wir hoffen, ihr seid einigermaßen gut. Einigermaßen?
8: Einigermaßen, ja.
2: Einigermaßen, meine Zunge ist nicht so gut reingekommen.
8: Die Zunge. Aber ihr, vielleicht liegt es auch daran, dass man sich manchmal so Fragen stellt, worauf man nicht wirklich eine Antwort hat. Zum Beispiel, während wir jetzt alle Fußball-WM gucken, warum tragen nicht alle Torwarts?
9: Torhüter.
8: Danke, Torhüter. Die Nummer 1.
9: Ja, warum?
8: Verstehe ich nicht. Also ich bin ja nur Fußball-Event-Fan, aber ja, die Antwort darauf, die haben wir in den nächsten 7 Minuten.
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0: Montagmorgen mit SWR 3 und sind wir ein bisschen happy über die WM, weil wir als Event-Fans,
1: ja,
0: wir sind jetzt auch beim Fußball mit dabei. Und da gibt es eigentlich so verschiedene Geschichten, wo man sich einfach mal...
2: 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Kurze Frage, kurze Antwort.
0: Genau.
1: Benötigt.
0: Ja, ganz genau. Benötigt wirklich. Weil wahrscheinlich dir als normaler Fußballfan ist es nicht so ein Ding. Aber warum tragen nicht alle Torhüter die Eins?
1: Du hast gerade so schön gesagt, Torwarts.
0: Ja, Torwarts. Und da dachte ich so, nee.
1: Die Torwarzen.
0: Ja, die Torwarzen ist nicht die Mehrzahl von
1: nee,
0: Torwart.
1: Nicht immer die Nummer Eins auf dem Rücken, auf dem Trikot, ne?
0: Ja, es ist auffällig.
1: Bei den Niederlanden zum Beispiel, da hatte der Torwart mal die Nummer 8.
0: Ja, aber SWR 3 WM-Reporter Felix Gerhardt, was ist da schiefgelaufen?
3: Die Niederländer hatten die Nummern alphabetisch vergeben. Eine Ausnahme gab es nur für den legendären Johan Cruyff, der seine ikonische Nummer 14 tragen durfte. Während in Deutschland und in vielen anderen europäischen Ländern der erste Ersatzkeeper meist die 12 trägt, gilt bei vielen anderen Teams die 16 als eine klassische Torwartnummer. Frankreichs Maignan, Senegals Mendy, Ghanas Assar und Kanadas Crepeau trugen sie schon im Spiel. Dazu kommen viele Ersatztorhüter, vor allem aus Afrika. Ein echter Torwartnummern-Exot war auch Jens Lehmann, der vor der WM 2006 mit der 9 für Deutschland auflief. Er wollte damit dokumentieren, dass er kein Ersatztorwart ist, sondern zur ersten 11 gehört. Übrigens, einen Feldspieler mit der 1 werden wir bei dieser WM definitiv nicht sehen. Die FIFA schreibt mittlerweile vor, dass die 1 für einen Torwart reserviert sein muss.
0: Jetzt komme ich mir vor wie im Casino, da ist ja alles möglich.
1: Ja.
0: Jetzt haben wir die 16 gehabt, die 8 gehabt.
1: Genau.
0: Gut. Hat irgendjemand die 3? Hier ist SWR 3.

0: 10 vor 7. Hier ist SWR3 mit der Morning Show.
1: Und wir sind natürlich immer erreichbar für euch über die 07221 2011. Hallo.
2: Und der Robert auf der A5 Richtung Norden unterwegs. Morgen.
0: Morgen.
2: Ihr habt gerade so schön die Verkehrswarnung durchgegeben zwischen Offenburg und Karlsruhe. Schwere Regenfälle, einige Autos stehen quer. Die sollen vorsichtig fahren. Sie sich jetzt unten stellen.
0: Alles klar, danke dir dafür. Komm bald an.
2: Wir geben uns Mühe.
0: Okay, ciao.
2: Ciao. Danke.

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12: Der kompakte News-Überblick um 7 jetzt mit Corinne Pilo.
13: Bei Bad Kreuznach brennt immer noch der Wald. Kleidung von Billig-Online-Anbietern ist teils stark mit Chemikalien belastet. Das Wetter teils heftiger Regen und Gewitter, maximal 23 bis 29 Grad. Bei Bad Kreuznach brennt immer noch der Wald in einem Naturschutzgebiet. In der Nacht hat es dort geregnet. Die Polizei sagt, es sei aber zu wenig gewesen. Landrätin Bettina Dickes hat im SWR-Interview gesagt, dass es aber zumindest etwas geholfen hat.
14: Wir sind nicht bei gut, aber wir sind bei deutlich besser. Der Regen hat das Feuer nach unten gedrückt. Es ist noch da, es glimmt auch an ganz, ganz vielen Stellen noch. Die Hitze ist da, aber zumindest haben wir keine lodernden Flammen nach oben. Und wir hatten ja einen Wall gezogen mit Sprenklern und haben Wege geschoben und das hat gehalten. Und da sind wir heute wirklich überglücklich, dass wir im Moment zumindest sagen, wir haben die Lage im Griff.
13: Mehrere hundert Einsatzkräfte sind seit Samstagnachmittag im Einsatz. Die Löscharbeiten sind schwierig, weil in dem Waldstück Munition aus dem Zweiten Weltkrieg liegt, die teilweise schon explodiert ist. Nach den heftigen Erdbeben in Venezuela gehen Experten davon aus, dass kaum weitere Überlebende gefunden werden. Das kritische Zeitfenster sei verstrichen. Nach offiziellen Angaben sind mindestens 1450 Menschen gestorben, Zehntausende werden noch vermisst. Mittlerweile sind mehr als 2700 ausländische Einsatzkräfte in Venezuela, um bei den Rettungsarbeiten zu helfen. Kleidung, die auf Online-Plattformen wie Temu oder Shein verkauft wird, ist teilweise stark mit Chemikalien belastet. Das zeigen Untersuchungen des Bremer Umweltinstituts. Demnach haben 7 von 18 getesteten Kleidungsstücken von Shein gegen EU-Grenzwerte verstoßen. In einer Kinderjacke lag der gemessene PFAS-Wert 1100 Mal höher als erlaubt. In einer Jacke für Teenager wurde er um das 12.000-fache überschritten. Die Deutsche Umwelthilfe hatte die Untersuchungen beauftragt und hat Shein jetzt eine Abmahnung geschickt. Das Unternehmen wollte sich laut dpa nicht zu den Vorwürfen äußern.
11: Was heute noch wichtig wird.
13: Bundesaußenminister Wadefuhl spricht in Washington mit seinen US-Amtskollegen Rubio über die Aufgabenverteilung innerhalb der NATO und eine langfristige Unterstützung der Ukraine. Und nach dem 1:0-Sieg gegen Südafrika ist Kanada fix im Achtelfinale der Fußball-WM. Die deutsche Nationalmannschaft startet am Abend in die K.O.-Runde. Gegner ab 22.30 Uhr ist Paraguay. Die neuesten Nachrichten auch auf swr3.de.
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13: Und
12: Hochsommerwetterfrau Lea Spindler ist da.
4: Hallo, guten Morgen.
12: Und Lea, die heißesten Tage seit Aufzeichnung, die sind jetzt vorbei, definitiv, ne?
4: Ja, es waren jetzt wirklich krasse Tage und heute ist es jetzt auf einen Schlag kühler. 24 Grad gibt es höchstens im Sauerland heute, bis zu 29 Grad im Markgräflerland. Immer wieder kann es aber auch sehr kräftige Gewitter geben, vor allem jetzt bis zum Nachmittag, weil einfach diese zwei heftigen Luftmassen aufeinandertreffen, weil kühle Luft jetzt reinkommt auf unsere super heiße Luftmasse. Und dann kann eben auch Platzregen mit dabei sein, größerer Hagel, Sturm. Also Unwetter können heute nicht ausgeschlossen werden.
12: 3:07 Malte Dedicek mit dem Neuesten aus dem SWR3-Verkehrszentrum. Bisschen voller ist es auf der A3, Malte.
15: Ja, von Würzburg nach Frankfurt, vor allen Dingen zwischen Hanau und Frankfurt Süd, da gibt es 6 Kilometer, dauert aktuell rund 20 Minuten länger. Bitte Vorsicht, auf der A7 Ulm Richtung Füssen, im Kreuz Ulm-Elchingen, in der Überleitung zur A8 Richtung Stuttgart liegt ein Unterlegkeil. Eine ungesicherte Unfallstelle ist auf der A8 Karlsruhe Richtung Stuttgart zwischen Karlsbad und Pforzheim West auf der linken und mittleren Spur. Auch auf der A3 weiter von Frankfurt nach Köln zwischen Dietz und Montabaur. Da ist ein Unfall. Der Verkehr wird auf der rechten Spur und dem Standstreifen dran vorbeigeleitet. 3 Kilometer Stau. A5 Karlsruhe Richtung Frankfurt. Zwischen Frankfurter Kreuz und Frankfurt-Niederrad ein Unfall auf der linken und mittleren Spur. Auch hier 2 Kilometer Stau. In der Gegenrichtung von Kassel nach Frankfurt zwischen Friedberg und Nordwestkreuz Frankfurt 6 Kilometer stockend mit einer Viertelstunde Dauer. A6 Kaiserslautern Richtung Mannheim. Zwischen Kaiserslautern West und Dreieck Kaiserslautern ein Unfall auf der rechten Spur mit 2 Kilometern. In der Gegenrichtung von Heilbronn nach Mannheim zwischen Mannheim-Schwetzingen und Kreuz Mannheim wegen der Baustelle dort 3 Kilometer Stau. A8 Karlsruhe Richtung Stuttgart. Zwischen Pforzheim West und Ost, auch da wird gebaut, 4 Kilometer stockend. Und die B311 Meßkirch Richtung Geisingen ist zwischen Meßkirch und Heudorf wegen eines Unfalls gesperrt. Dadurch ist auch die B313 zwischen der Abzweigung nach Menningen und der B311 gesperrt. Am besten das Gebiet meiden. Die Infos gibt es auch immer aktuell bei der SWR3 Stau-Hotline unter 07221 9282. Gute Fahrt!
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16: Guten Morgen.
12: Und wir denken an alle, die so eine richtige Abkühlung erwartet, wenn sie dann nach der Frühschicht wieder zu Hause angekommen sind.
16: Ja.
12: Weil sie nämlich die Fenster offen gelassen haben nach dem Lüften.
16: Zwei Personen kennen das hier im Studio, ne?
12: Ja, zwei Personen im Studio kennen das. Lea, wie sieht's bei dir aus?
4: Ich habe mich nicht getraut.
12: Du hast dich nicht getraut, deine Fenster sind geschlossen.
4: Ja, wenn sie jetzt richtig anfängt zu schütten und so, dachte ich so.
12: Das hast du sehr gut gemacht.
16: Schlau.
12: Daran merkt man, sie hebt den IQ hier bei uns in der Show. Weil wir zwei haben sie offen gelassen.
16: Komplett.
12: Clever, wie wir
16: Komplett.
12: Sind. Also insofern, SWR3 Land, nehmt euch an uns kein Beispiel.
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0: auf dem Weg Richtung Schule.
1: Mhm.
0: Ey, das wird schon. Ihr könnt den Countdown zählen Richtung Sommerferien. Die anderen müssen gar nicht mehr zählen, denn die freuen sich schon über die Ferien.
1: Saarland, Hessen, Rheinland-Pfalz, bei denen, die haben jetzt 6 Wochen lang keinen Unterricht. Naja, gut, wir sagen mal so, sie können Spaß haben in der Theorie.
0: Mhm.
1: Und in der Praxis, da hören Eltern am ersten Ferientag eher sowas.
2: Mir ist so langweilig.
3: Ja, ich weiß, Jeremias. Deshalb habe ich für uns beide eine Ballonfahrt organisiert. Es geht über die Alpen bis nach Venedig und da essen wir uns dann ein dickes Eis.
2: Nee, keine Lust.
3: Okay, ich könnte auch exklusiv nur für uns beide den gesamten Freizeitpark mieten. Das heißt, wir können Achterbahn fahren, so oft wir wollen und wir müssten nie anstehen.
2: Oh, wie uncool.
3: Uncool. Wir könnten natürlich auch über den Atlantik segeln, nur wir beide, und dann Delfine beobachten vor den Azoren.
2: Nee. Mir ist immer noch so langweilig.
3: Ja, dann geh eine halbe Stunde zocken.
2: Danke, Papa. Das sind die schönsten Ferien, die ich je hatte.
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1: Das Fansein an sich kann unserer Psyche echt gut tun. Hier ist die SWR 3 Morning Show und wir freuen uns, das merkt ihr schon, auf das Spiel heute Abend.
2: Yes, 22.30 Uhr, Deutschland gegen Paraguay.
1: Und es ist wirklich egal, was sie da abliefern. Also dieses, das Fansein an sich kann unserer Psyche wirklich gut tun, sagen nicht wir, sondern Jens Kleinert vom Psychologischen Institut an der Deutschen Sporthochschule in Köln. So, warum?
3: Naja, letztendlich haben wir alle so ein Grundbedürfnis der Eingebundenheit, des Zusammenseins mit anderen Menschen. Und das befriedigen wir manchmal natürlich auch in der Gruppe, wenn wir Fußball schauen oder wenn wir zu einem Verein uns zugehörig fühlen. Wir nennen das die soziale Identität, die Menschen haben. Und das macht uns zufriedener, es macht uns stärker, auch teilweise selbstbewusster, wenn wir wissen, wir gehören zu einer Gruppe dazu und wir machen mit anderen Menschen etwas gemeinsam. Und das ist erstmal ein gutes Gefühl.
2: Man kennt ja die Bilder, ne? Hier Deutschland schießt zum Beispiel ein Tor, wir freuen uns und umarmen teilweise auch wildfremde Menschen. Was genau passiert da in unserem Körper?
3: Naja, letztendlich ist es natürlich so, dass diese Zusammengehörigkeit zu der Gruppe dann vor allem aktiviert wird, wenn die Gruppe gut ist und stark ist. Und wenn ich mich zu einer Mannschaft zugehörig fühle und die ist jetzt besonders gut, dann überträgt sich das automatisch auch auf mein Selbstbewusstsein und ich fühle mich jetzt auch gut und sicher in dem Augenblick. Natürlich werden dann auch Glückshormone ausgeschüttet und ähnliche Hirnareale aktiviert, als wenn ich in anderen Situationen glücklich bin.
1: Gut, also das heißt dann im Umkehrschluss, die Mannschaft muss heute Abend gewinnen, dass es uns gut geht?
3: Nein, sie muss nicht unbedingt gewinnen. Also sie muss, sagen wir mal so, wir stehen auch dann hinter einer Mannschaft, wenn sie sich einsetzt und wenn sie charakterlich stark ist und wenn sie wirklich alles versuchen zu gewinnen, dann ist ein Fan eigentlich glücklich. Und wenn sie dann noch gewinnen, ist es natürlich noch das, die Kirche auf der Sahne.
1: Okay, alles klar, sagt Jens Kleinert vom Psychologischen Institut an der Deutschen Sporthochschule in Köln hier in SWR3. Ja gut, und dann sind wir uns einig, wenn wir nicht gewinnen, dann liegen wir uns halt weinend
2: in den Armen.
1: Fremden Menschen, ja. In den Armen. Hat ja auch was Schönes, Emotionen so zu teilen.

0: Minütchen noch, dann ist es 7.30 Uhr. Es ist Montag, der 29. Juni. Der kompakte News-Überblick jetzt mit Corinne Pilo.
1: Der Tankrabatt ist vor allem bei Diesel nicht komplett bei uns angekommen. Fußball-Bundestrainer Nagelsmann schätzt Paraguay als unangenehmen Gegner ein. Das Wetter hat teils heftiger Regen und Gewitter, maximal 23 bis 29 Grad. Der Tankrabatt der Bundesregierung ist nur teilweise an den Zapfsäulen angekommen. Das sagt das Münchner IFO-Institut. Es gibt aber Unterschiede zwischen Super und Diesel.

0: Diesel. Petra Thiele aus der SWR3 Wirtschaftsredaktion hat die genauen Zahlen.
1: Wer Diesel tankt, hat bis inklusive 25. Juni im Schnitt bundesweit 12 Cent pro Liter weniger bezahlt, so die Bilanz des IFO-Instituts. Eigentlich lag der Tankrabatt aber bei über 16 Cent, also hätte die Ersparnis deutlich höher sein können. Bei Super E5 und Super E10 hätten Autofahrer und Autofahrerinnen dagegen im Schnitt 17 und 16 Cent weniger gezahlt. Die Basis für die Rechnung war ein Vergleich mit den Spritpreisen in Frankreich. Dadurch sollte bei der Preisentwicklung zwischen normalen Veränderungen, etwa durch sinkende Ölpreise und dem Effekt des Tankrabatts, unterschieden werden.
0: Beim Großeinsatz wegen des Waldbrandes nahe Bad Kreuznach wird wohl extrem viel Material gebraucht. Das befürchtet Katastrophenschutzinspekteur Riedl. Demnach brauchen die Einsatzkräfte viele Geräte und Wasser. Laut Landrätin Dickes ist aus anderen Teilen von Rheinland-Pfalz und anderen Bundesländern Hilfe gekommen. Die Löscharbeiten sind schwierig, weil in dem Waldstück Munition aus dem Zweiten Weltkrieg liegt, die teilweise schon explodiert ist. Gestern wurde der 650 Einwohnerort Dreisen sicherheitshalber geräumt. Wann die Menschen zurück dürfen, ist noch nicht klar. Wie es den Betroffenen damit geht, darüber sprechen wir gleich in der SWR3 Morning Show. Auch am Chiemsee in Bayern brennen tausende Quadratkilometer Wald und Moor. Deshalb ist die nahegelegene A8 gesperrt. Durch den aufsteigenden Rauch kommt es zu Sichtbehinderungen, sagt ein Polizeisprecher. Wie lange die A8 zwischen Übersee und Bernau gesperrt bleibt, ist noch unklar. Die deutsche Fußballnationalmannschaft trifft am späten Abend bei der WM auf Paraguay. Bundestrainer Julian Nagelsmann erwartet einen unangenehmen Gegner in der ersten K.O.-Runde.
2: Definieren sich schon auch sehr über den Defensivfußball, den sie gut spielen. Offensiv war es jetzt in den Spielen immer sehr geradlinig, viel Kampf um zweiten Ball. Also schon versuchen, mit einer guten Körperlichkeit ins Spiel zu kommen. Viele zweite Bälle wieder scharf gemacht. Auf jeden Fall ein unangenehmer Gegner, der uns einiges abverlangen wird.
0: Als erste Mannschaft hat Co-Gastgeber Kanada in der Nacht das Achtelfinale erreicht durch einen 1:0-Sieg gegen Südafrika.
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0: Nach dem Erdbeben in Venezuela suchen die Helfer des THW nach Vermissten. Und im Londoner Stadtteil Wimbledon beginnt heute das Grand Slam Tennisturnier. 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
4: Das Wetter für SWR3-Land vom Rheinland bis zum Bodensee.
5: Da ziehen heute teils kräftige Gewitter durch, SWR3-Wetterfrau Lea Spindler.
6: Ja, jetzt kommt so eine Kaltfront rein. Dadurch knallt dann kühlere Luft auf unsere eh schon viel zu heiße Luftmasse. Und dann kann es bis zum Nachmittag schon mal ordentlich krachen. Bei manchen regnet es einfach nur leicht, bei anderen kann es aber auch mal unwetterartig werden. Mit Platzregen, Hagel und Sturmböen. Kühler wird es heute auch wieder. 23 Grad gibt es höchstens im Westerwald. Und bis zu 29 Grad werden es am südlichen Oberrhein. Morgen haben wir dann auch Sonne, Wolken, Schauer und Gewitter. Ruhiger wird's wieder ab Mittwoch.
7: 7.32 Uhr, Malte Dedicek mit dem Neuesten aus dem SWR3-Verkehrszentrum. Der Stau auf der A6, der ist länger geworden, Malte.
8: Ja, von Heilbronn nach Mannheim wegen der Baustelle zwischen Schwetzingen, Hockenheim und Kreuz Mannheim gibt es deshalb 6 Kilometer Stau, dauert fast eine halbe Stunde länger dort. Bitte Vorsicht, auf der A8 Stuttgart Richtung Karlsruhe zwischen Pforzheim-West und Karlsbad ist eine ungesicherte Unfallstelle. Auf der A8 in der Gegenrichtung von Karlsruhe nach Stuttgart steht zwischen Rastätte-Sindelfingerwald Süd und Kreuz Stuttgart ein defekter Pkw auf der mittleren Spur. A3 Würzburg Richtung Frankfurt. Zwischen Hanau und Frankfurt Süd 6 Kilometer stocken, dauert rund eine Viertelstunde länger. A5 Karlsruhe Richtung Frankfurt. Zwischen Frankfurter Kreuz und Frankfurt Niederrad ein Unfall auf der linken Spur, deshalb dort 2 Kilometer Stau. In der Gegenrichtung von Kassel nach Frankfurt zwischen Friedberg und Bad Homburger Kreuz 4 Kilometer stockend. A6 Kaiserslautern Richtung Mannheim. Zwischen Kaiserslautern West und 3 Kaiserslautern ein Unfall auf der rechten Spur, 3 Kilometer Stau. A661 Oberursel Richtung Egelsberg. Zwischen Bad Homburger Kreuz und Frankfurt-Heddernheim. Da haben wir einen Unfall auf der linken Spur. 3 Kilometer, eine Viertelstunde dauert es dort länger. A8 Karlsruhe Richtung Stuttgart. Zwischen Karlsbad und Pforzheim-West 4 Kilometer mit knapp 20 Minuten Dauer. A81 Singen Richtung Stuttgart. Zwischen Ehningen und Sindelfingen-Ost wegen der Baustelle dort 7 Kilometer, eine Viertelstunde dauert es länger. Die B311 Meßkirch Richtung Geising ist zwischen Meßkirch und Heudorf wegen eines Unfalls gesperrt. Dadurch ist auch die B313 zwischen der Abzweigung nach Menningen und der B311 gesperrt. Die B420 Wörstadt Richtung Nierstein ist zwischen Schornsheim und Undenheim nach einem Unfall mit mehreren Fahrzeugen gesperrt. Und gerade noch reingekommen, Vorsicht auf der B313 Reutlingen Richtung Nürtingen. Zwischen Großbecklingen und Nürtingen, da liegt ein toter Fuchs. Die Stauinfos gibt es auch immer aktuell auf swr3.de. Gute Fahrt!
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4: Guten Morgen.
7: Schönen guten Morgen zusammen. Und wir gucken ein bisschen in den Tag für euch. Ja, nicht nur erster Ferientag hier Hessen, Saarland und Rheinland-Pfalz oder das Spiel der deutschen Nationalmannschaft. Nein, heute startet auch Europas größte temporäre Baustelle. Der Aufbau zum München Oktoberfest.
4: Ja.
7: Krass, oder? Geht heute schon los. Und da muss man schon sagen, das ist auch die einzige Baustelle in Deutschland, die garantiert fertig sein muss, und zwar pünktlich. Das ist schon was Besonderes.
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0: Morgen, 7.41 Uhr, hier ist die SWR3 Morning Show.
1: Hat der Regen eigentlich gereicht, um den Waldbrand bei Bad Kreuznach zu löschen? Nein, hat nicht gereicht. Ihr habt es ja mitbekommen, am Rotenfels im Landkreis Bad Kreuznach, da brennt seit dem Wochenende eine Fläche so groß wie 4 Fußballfelder. Da liegt einfach noch Munition aus dem Zweiten Weltkrieg und das macht das Löschen halt extrem schwierig. Das belastet auch Familien, die da ihr Zuhause verlassen mussten. Der Ort Traisen, ganz in der Nähe, der wurde ja deshalb geräumt. Menschen wie Dennis Munz mussten mitten in der Nacht da aus ihren Häusern. Dennis, ihr werdet wahrscheinlich auch dauernd jetzt die Wetter-Apps checken, oder?
2: Ja, absolut. Wir hatten die Vorhersagen gesehen und haben natürlich gedacht, okay, das passt gut in den Plan. Umso mehr ist es natürlich schade für uns, dass das jetzt dann wohl doch noch ein bisschen andauern wird. Man möchte einfach nach Hause.
0: Was geht denn da einem durch den Kopf, ne, wenn es hier heißt, mitten in der Nacht um 2.30 Uhr, hey, alle raus hier?
2: Ich glaube, die Gedanken kann man gar nicht so genau ordnen. Das heißt einfach nur so, jetzt alles packen, alles fürs Kind mitnehmen, Krankenversichertenkarten, alles so, das schnell mal ein bisschen Klamotten noch überwerfen, irgendwie halbwegs vernünftig aus dem Haus gehen, alles ins Auto mit Kindersitz und so weiter und so fort, 2 Taschen und dann geht es einfach nur so schnell wie möglich los.
1: Du hast es ja gerade schon gesagt, ihr habt ein 2 Monate altes Baby, da versucht man wahrscheinlich so ein bisschen zu funktionieren. Wie gut gelingt denn Normalität in Anführungszeichen gerade?
2: Es ist für uns tatsächlich sehr angenehm, die Situation, bei all dem, was da passiert. Trotzdem sind bei Freunden, die auch einen Sohn haben, der 2 Monate alt ist. Das heißt, wir haben da die gleiche Größe Windeln, wir haben alles hier. Wir mussten jetzt also nicht Kind und Kegel, also Kind schon, aber den Haushalt nicht komplett mitschleppen. Ist für uns dann doch recht angenehm.
0: Ja, Glück im Unglück, ne? Jetzt kann es noch ein paar Tage dauern, bis ihr wieder ins Haus zurück könnt. Wie geht ihr damit um?
2: Wir lassen es uns ein bisschen auf uns zukommen. Die Verbandsgemeinde bzw. Landräten hat ja gepostet, dass man heute im Stundentakt von der Verbandsgemeinde Rüdesheim aus dann doch in den Ort reinfahren kann. Das werde ich dann jetzt heute Morgen wahrnehmen und werde dann noch mal ein bisschen was holen, was wir brauchen. Es gibt auch noch so ein kleines Thema. Die Katzen sind alle Freigänger bei uns, leben so ein bisschen im Hof. Das heißt, da werde ich nachher auch noch mal schauen, ob ich vielleicht den einen oder anderen erwischen kann, der da rumläuft. Da macht man sich natürlich schon Gedanken. Man möchte natürlich zurück nach Hause, dass da alles noch steht, wenn man zurück ist.
1: Ja, klar. Muss man auch erstmal so nachvollziehen können, ne? Wenn du mitten in der Nacht Haus verlassen musst und einfach nur das Nötigste zusammenpackst. 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

0: Es ist das Kühle. Wirklich das Kühle. Wenn man so ein bisschen in die Woche guckt und sagt, worauf man sich freut in dieser Woche. 10 Grad weniger. Sind doch sehr angenehm.
1: Wir haben euch noch gefragt, was sonst alles so auf dem Zettel steht, worauf ihr euch denn freut. Und zwar in Stuttgart.
2: Dass es wieder abkühlt, nicht mehr so heiß ist.
3: Ich freue mich heute Abend aufs Deutschlandspiel mit meinen Kumpels das anzugucken.
4: Wird auf jeden Fall mega. Hoffentlich gewinnen wir.
5: Jetzt ist endlich die Klassenarbeitsphase vorbei. Ich habe wieder Zeit für meine Freunde und ich freue mich schon sehr, wieder die zu sehen, die ich jetzt vielleicht länger nicht mehr gesehen habe.
6: Am Mittwoch bis zum Sonntag freue ich mich schon auf eine Hochzeit. In Kroatien, da werde ich hingehen, habe ich schon sehr viel Bock.
7: Ich freue mich diese Woche, meinen Geburtstag nachzufeiern, der vor 2 Monaten war. Wir machen eine große Übernachtungsparty.
4: Ich freue mich darauf, in den Pool zu gehen nach dem Geschäft.
8: Im Zimmer entspannt TikTok zu schauen, während ein Ventilator läuft.
9: Diese Woche freue ich mich auf, dass ich mit meiner Kollegin zusammen eine Schulhausübernachtung mit ihrer 4. Klasse mache, so als Abschluss der Grundschulzeit.
10: Wir gehen dieses Wochenende, gehen wir alle campen zusammen, 6 Mädels. Darauf freue ich mich schon sehr, weil das richtig toll wird.
0: Und Deutschlands Ventilatoren freuen sich wahrscheinlich einfach nur ein bisschen Pause zu haben in dieser Woche.

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8: Der kompakte Newsüberblick um 8 jetzt mit Corinne Pilo.
9: Nach den hohen Temperaturen am Wochenende gibt es Forderungen zum Hitzeschutz. An gleich mehreren Stellen in Deutschland brennt der Wald. Das Wetter, teils heftiger Regen und Gewitter, maximal 23 bis 29 Grad. Die Hitzewelle hat Deutschland am Wochenende heftig getroffen. Autobahnen waren und sind wegen Hitzeschäden gesperrt, Züge konnten nicht weiterfahren und Rettungsdienste haben Rekordeinsatzzahlen gemeldet. SWR 3 Berlin-Korrespondentin Birte Sönnigsen fasst zusammen, welche Forderungen es jetzt nach dem Wochenende gibt.
10: Die Grünen haben zum Beispiel am Wochenende ein Sofortprogramm verlangt. Die Fraktionsvorsitzende Katharina Dröge schlägt vor, dass der Bund Geld zur Verfügung stellt, damit Pflegeeinrichtungen, Krankenhäuser und Schulen Klimaanlagen bekommen. Der Deutsche Städtetag sagt, vielen Kommunen fehlt einfach das Geld für bessere Klimaanpassungen. Sie verweisen da auf historisch große Haushaltslöcher. Deshalb fordert der Städtetag mehr Geld vom Bund, auch aus den Ländern, damit die Kommunen sich eben auch konkret um Hitzeschutzmaßnahmen vor Ort kümmern können. Auch die Caritas macht sich für ein Förderprogramm vom Bund stark, um Gebäude umbauen zu können.
9: Weil am Chiemsee in Bayern tausende Quadratmeter Wald und Moor brennen, ist die A8 in der Nähe gesperrt. Durch den aufsteigenden Rauch komme es zu Sichtbehinderung, hat eine Polizeisprecher gesagt. Wie lange die A8 zwischen Übersee und Bernau gesperrt bleibt, ist noch unklar. Beim Waldbrand im Kreis Bad Kreuznach hat der Regen die Lage etwas verbessert. Das hat die Landrätin Dickes im SWR-Interview gesagt. Die Löscharbeiten sind schwierig, weil in dem Waldstück Munition aus dem Zweiten Weltkrieg liegt. Der Tankrabatt ist für Diesel nicht genug an die Verbraucher weitergegeben worden, das sagt das Münchner IFO-Institut. Demnach sind die Preise bei Diesel nur um durchschnittlich 12 Cent pro Liter gesunken. Die Steuern für Sprit sind dagegen um rund 17 Cent gesunken. Bei Super und E10 hat das besser geklappt. Hier sei der Tankrabatt nahezu komplett an die Autofahrerinnen und Fahrer weitergegeben worden, heißt es. Ab Mittwoch gilt der Tankrabatt nicht mehr, dann sei wieder mit höheren Preisen für Sprit zu rechnen.
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9: In Paris wird eine Studie zu Auswirkungen von Offshore-Windparks auf die Artenvielfalt vorgestellt. Und Bundesaußenminister Wadephul spricht in Washington mit seinen US-Amtskollegen Rubio über die Aufgabenverteilung innerhalb der NATO und eine langfristige Unterstützung der Ukraine. 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
11: Also bei den meisten wird es dann heute 10 Grad kälter als gestern und das ist immer noch warm genug eigentlich, Wetterfrau Lea Spindler, oder?
12: Ja, ich wollte gerade sagen, also 10 Grad weniger bei 39 Grad sind heute halt 29, ne? 23 Grad gibt es in der Eifel, bis zu 29 Grad im Heilbronner Unterland. Das ist so eine Kaltfront, die jetzt reinzieht. Wir haben teils sogar noch Sonne und ein paar Wolken, aber es kann heute auch einige Gewitter geben. Nicht überall, es bleiben wieder viele verschont, aber stellenweise können die Gewitter wieder sehr heftig werden, gerade in dieser schwülen Luft mit Starkregen, Hagel und Sturm. Morgen ist es auch nochmal ähnlich. Wir gehen eigentlich freundlich in den Dienstag rein. Dann kommt zum Nachmittag wieder Schauer und Gewitter und dann wird es ein bisschen ruhiger.
11: 3 nach 8. Malte Dedecek mit dem Neuesten aus dem SWR3-Verkehrszentrum. Einen neuen Stau hast du auf der A661, Malte.
4: Ja, Oberursel Richtung Egelsbach. Da ist ein Unfall auf der linken Spur zwischen Bad Homburg und Frankfurt-Heddernheim. Deshalb 4 Kilometer Stau, dauert rund 20 Minuten länger. Bitte Vorsicht auf der A6 Heilbronn Richtung Mannheim. Zwischen Sinsheim und Wiesloch-Hauenberg ist eine ungesicherte Unfallstelle auf der linken Spur. Und Vorsicht auch auf der A7 Würzburg Richtung Ulm zwischen Kitzingen und Marktbreit. Da steht ein defektes Fahrzeug auf der rechten Spur im Baustellenbereich. A3 Würzburg Richtung Frankfurt. Zwischen Hanau und Frankfurt Süd 6 Kilometer stocken, dauert rund eine Viertelstunde länger. A5 Karlsruhe Richtung Frankfurt zwischen Kronau und Heidelberg-Schwetzingen 7 Kilometer. Auch hier knapp 20 Minuten mehr Zeit einplanen. Weiter auf der A5 von Karlsruhe nach Frankfurt zwischen Frankfurter Kreuz und Frankfurt-Niederrad, da ist die Unfallstelle jetzt geräumt, noch 2 Kilometer Stau. In der Gegenrichtung von Kassel nach Frankfurt zwischen Friedberg und Bad Homburger Kreuz 4 Kilometer stockend. A6 Heilbronn Richtung Mannheim zwischen Schwetzingen-Hockenheim und Kreuz-Mannheim wegen der Baustelle da 4 Kilometer Stau, knapp 20 Minuten dauert es länger. A60 Rüsselsheim Richtung Bingen zwischen Hechtsheim-West und Mainz-Finden-Saarstraße 3 Kilometer mit einer Viertelstunde Dauer. A65 Ludwigshafen Richtung Landau zwischen Landau-Dammheim und Landau-Nord 2 Kilometer Stau, rund eine Viertelstunde mehr Zeit dafür einplanen. A81 Singen Richtung Stuttgart zwischen Böblingen-Hulb und Sinnelfingen-Ost wegen der Baustelle 6 Kilometer. Auch hier dauert es eine Viertelstunde länger. Die B311 Meßkirch Richtung Geisingen zwischen Meßkirch und Heudorf wegen eines Unfalls gesperrt. Dadurch ist auch die B313 zwischen der Abzweigung nach Menningen und der B311 gesperrt. Und die B420 Wörstadt Richtung Niersteine zwischen Schornsheim und Undenheim nach einem Unfall ebenfalls gesperrt. 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
14: Guten Morgen.
11: Hitzewelle verabschiedet sich so langsam. Und dann, was haben wir gerade eben noch mal gehört? Bis Mittwoch der Tankrabatt.
14: Yes.
11: Ja, also danach tanken wir wahrscheinlich alle nur noch halb voll und hoffen,
14: mal wieder,
11: dass die Strecke leicht bergab geht.
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0: mit der SWR3 Morning Show. 8:11 schönen guten Morgen.
1: Endlich Regen. Und sind wir ehrlich, selten haben wir uns so nach Abkühlung gesehnt, aber stellenweise können da auch mal Unwetter mit dabei sein. Unsere Wetterfrau Lea Spindler ist da. Lea.
2: Hallo.
1: Wo wird's denn besonders heftig?
2: Ja, momentan regnet es schon bei einigen und es sind auch momentan schon ein paar Gewitter unterwegs, aber die sind momentan noch harmlos. In Rheinland-Pfalz zieht das Ganze auch gerade nach Hessen ab und bis zum Mittag sind dann wohl sowohl Rheinland-Pfalz als auch Baden aus dem Gröbsten raus. Nach Osten zu kann es aber bis zum Abend teils kräftige Gewitter geben, vor allem ab den Nachmittagsstunden dann, weil da jetzt heute Morgen halt nochmal so schön die Sonne reinknallt und da sind dann lokal auch Platzregen, Hagel und Sturm mit dabei. Zum Public Viewing heute Abend haben wir eher Glück, also Schauer und Gewitter sind da dann noch vor allem im Südosten von Baden-Württemberg möglich, aber bei den allermeisten ist es dann trocken.
1: Und die nächsten Tage bleibt es bei dem Mischmasch?
2: Ja, also morgen ist es erstmal freundlich, da scheint oft die Sonne, aber gerade nach dieser langen sonnigen Phase gibt es dann am Nachmittag und Abend wieder so einzelne Schauer und Gewitter und es wird auch wieder so ein bisschen wärmer, 25 bis 32 Grad haben wir morgen, aber es ist schon mal nicht mehr so krass heiß wie die letzten Tage. Das liegt an Hoch Immanuel, das jetzt kommt und ab Mittwoch ist es dann insgesamt wieder freundlicher und trockener, also das Gewittrige zieht dann ab, es ist auch nicht mehr ganz so heiß, wir haben dann so zwischen 23 und 30 Grad in den ganzen Tagen drauf und vor allem werden auch die Nächte kühler. Also wir haben da unter 20 Grad keine tropischen Nächte mehr, aber es wird halt trotzdem irgendwie schwierig, diese ganze Hitze jetzt erstmal aus den Wohnungen rauszubekommen.
1: Es ist süß, wie wir uns über solche Temperaturen freuen, ne? Und sagen, endlich wird es kühler. Alle, die im Dachgeschoss wohnen, die dürfen an dieser Stelle dann kurz hysterisch lachen. 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

0: Das ist gut, dass auf manche Sachen an einem Montagmorgen Verlass ist.
1: Ja.
0: Dass es nach Fleischknäpp riecht.
1: So ist es.
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5: Es ist ein Ferkel.
3: Haha, nichts reimt sich auf Ferkel. Außer, oder wie hat's damals immer gehieße?
6: Ja, sehr witzig. Wollen Sie nicht wissen, was es hat?
3: Ah, stimmt. Und was hat's dann?
6: Es kocht für sein Leben gern.
3: Ach, das ist aber mal gut. Stimmt, macht's die Fleischknäppmasse selber und hupft dann in der Body Schnei, so wie ich das alles mache am Wochenende, wenn ich vorkoche.
6: Nein?
3: Frage mal's mal. Herr, du kleine Wutz, mach mal laut. Mach mal leise. Klingt für mich schweinwandfrei.
5: Wie äußert sich das denn, dass ihr kleines Schwein gerne kocht?
6: Na, es stellt sich regelmäßig in die Küche und dann schaltet es alle Geräte an oder schnibbelt Zwiebeln und Gemüse und setzt Wasser auf, fettet die Bratpfanne. Es brät und kocht, was das Zeug hält.
5: Und es schmeckt's auch?
6: Ja, und wie? Wir haben alle schon 10 Kilo zugenommen.
3: Ach, das klingt vielversprechend.
6: Hier, schauen Sie mal. Für Sie hat's Fleischknäpp gekocht. Wollen Sie mal probieren?
3: Das ist ja der Wahnsinn. Ein Schwein am Herd ist Goldes wert.
5: Aber ja, das ist es.
3: Hä?
5: Sie haben da ein Herdferkel.
6: Ein Herdferkel?
5: Ja, kleine Schweine, die gern kochen, nennt man im Allgemeinen Herdferkel.
3: Vor allem, wenn sie da dabei noch so die ganze Kisch einsauen, so wie ich das auch immer mache.
6: Ja, also wenn Sie das sagen.
3: Aber sei froh, dass du nicht selber kochen oder gar teuer essen gehen musst.
6: Ja, stimmt. Da kann man wirklich eine Menge Geld sparen.
3: Ach, das brauchst du auch.
6: Wieso?
3: Ja, doch.
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0: 8:30 Uhr. Montag, 29. Juni. Der kompakte News-Überblick jetzt mit Corinne Pilo.
1: Beim Waldbrand im Kreis Bad Kreuznach verbessert sich die Lage etwas. Im Bereich Hitzeschutz soll sich noch mehr tun. Das Wetter, teils heftiger Regen und Gewitter, maximal 23 bis 29 Grad. Der Regen sorgt dafür, dass die Lage im Waldbrandgebiet im Kreis Bad Kreuznach ein bisschen besser wird. Das hat die Landrätin Dickes im SWR-Interview gesagt. SWR3-Reporterin Corinna Lutz darüber, wie es jetzt weitergeht.
2: Im Moment entspanne sich daher die Lage. Aktuell seien 600 Männer und Frauen dort im Wald im Einsatz, sagte die Landrätin. Heute sollen 2 ferngesteuerte Roboter zum Einsatz kommen, die Brände löschen können. Superwölfe heißen die. Sie sollen unter anderem Glutnester löschen. Gestern wurde der Ort Traisen aufgrund des Feuers komplett geräumt. Etwa 650 Menschen mussten schnell ihre Sachen packen. Wann sie wieder zurückkommen können, darüber wird es heute auch in den Lagebesprechungen gehen.
1: Die Diskussion über mehr Hitzeschutz geht nach den hohen Temperaturen vom Wochenende weiter. Bundesumweltminister Schneider hat im Deutschlandfunk gesagt, dass jetzt jedem klar sein müsse, dass wir mitten im Klimawandel stecken.
3: Ich glaube, dass jedem nach diesem Wochenende klar ist, dass wir im Bereich Hitzeschutz, Prävention, Umgang damit, öffentliche Trinkbrunnen etc., kühlende Räume, eine größere Aufgabe haben, als dass wir das vielleicht bisher uns zu eigen gemacht haben.
1: Schneider hat weiter gesagt, Hitzeschutz in den Städten sei vor allem Aufgabe der Kommunen. Der Bund werde aber unterstützen. Gestern wurde in Brandenburg nahe der polnischen Grenze mit 41,7 Grad die bisher höchste Temperatur in Deutschland gemessen. Kleidung, die auf Online-Plattformen wie Temu oder Shein verkauft wird, ist teilweise stark mit Chemikalien belastet. Das zeigen Untersuchungen des Bremer Umweltinstituts. Demnach haben 7 von 18 getesteten Kleidungsstücken von Shein gegen EU-Grenzwerte verstoßen. In einer Kinderjacke lag der gemessene PFAS-Wert 1100 Mal höher als erlaubt. In einer Jacke für Teenager wurde er um das 12.000-fache überschritten. Die Deutsche Umwelthilfe hatte die Untersuchungen beauftragt und hat Shein jetzt eine Abmahnung geschickt. Das Unternehmen wollte sich laut dpa nicht zu den Vorwürfen äußern.
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1: Nach den Erdbeben in Venezuela suchen die Helfer des THW nach Vermissten. Und nach dem 1:0-Sieg gegen Südafrika ist Kanada fix im Achtelfinale der Fußball-WM. Die deutsche Nationalmannschaft startet am Abend in die K.O.-Runde. Gegner ab 22.30 Uhr ist Paraguay. 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
6: Also ab jetzt könnten wir dann wieder richtig gut durchlüften, oder Wetterfrau Lea Spindler?
7: Ja, zumindest wenn es nicht gewittert oder regnet. Es ist deutlich kühler als in den letzten Tagen. 23 Grad gibt es später in Hillesheim und bis zu 29 Grad werden es in Kehl. Hier und da kommt auch mal die Sonne durch, aber es gibt auch kleine, teils kräftige Hitzegewitter. Und bei denen kann es dann auch mal schnell unwetterartig werden, mit Starkregen, größerem Hagel und Sturm. Das ist eigentlich kein Wunder bei der Hitze, die wir jetzt hatten. Morgen ist es dann auch noch mal ähnlich und ab Mittwoch wird es wieder ruhiger und da haben wir dann auch wieder eher Normaltemperaturen.
6: 8.33 Uhr, Malte Dedicek mit dem Neuesten aus dem SWR3-Verkehrszentrum. Die 61, die ist jetzt gesperrt, Malte.
8: Ja, von Koblenz nach Ludwigshafen zwischen Bingen, Mitte und Dreieck-Nahetal, da brennt ein Fahrzeug, deshalb die Sperrung. Bis zur Abfahrt gibt es 2 Kilometer Stau ab Dorsheim. Bitte Vorsicht, auf der A5 Frankfurt Richtung Karlsruhe. Zwischen Karlsruhe-Durlach und Mitte ist eine ungesicherte Unfallstelle auf der rechten Spur. Weiterhin Vorsicht auch auf der A5 Karlsruhe Richtung Basel. Zwischen Karlsruhe-Süd und Rastatt-Nord, da haben wir eine ungesicherte Unfallstelle auf der linken Spur. Eine ungesicherte Unfallstelle ist auch auf der A8 Karlsruhe Richtung Stuttgart zwischen Pforzheim Nord und Süd auf der linken Spur. Und Vorsicht auf der B10 Ulm Richtung Stuttgart zwischen Deißisau West und Esslingen-Oberesslingen. Da haben wir eine ungesicherte Unfallstelle, ebenfalls auf der linken Spur. A3 Würzburg Richtung Frankfurt zwischen Hanau und Offenbacher Kreuz. 4 Kilometer Stau stockend. Insgesamt dauert es auf der Strecke eine Viertelstunde länger. A5 Karlsruhe Richtung Frankfurt zwischen Kronau und Heidelberg-Schwetzingen. 7 Kilometer, auch hier eine Viertelstunde mehr Zeit einplanen. A6 Heilbronn Richtung Mannheim zwischen Sinsheim und Wiesloch-Hauenberg. Ein Unfall auf der linken Spur. 2 Kilometer, es dauert eine Viertelstunde länger. Weiter auf der A6 von Heilbronn nach Mannheim zwischen Schwetzingen, Hockenheim und Kreuz-Mannheim wegen der Baustelle 4 Kilometer. Hier knapp eine halbe Stunde mehr Zeit für einplanen. A60 Rüsselsheim Richtung Bingen zwischen Hechtsheim West und Mainz finden Saarstraße 3 Kilometer mit einer Viertelstunde Dauer. A8 Karlsruhe Richtung Stuttgart zwischen Leonberg Ost und Kreuz Stuttgart 7 Kilometer, auch hier dauert es eine Viertelstunde länger. A81 Singen Richtung Stuttgart zwischen Döbling-Hulb und Sindelfing-Ost Bauarbeiten 6 Kilometer, eine Viertelstunde dauert es länger. Die B311 Meßkirch Richtung Geisingen zwischen Meßkirch und Heudorf ist die Strecke wegen eines Unfalls gesperrt und dadurch ist auch die B313 zwischen der Abzweigung nach Menningen und der B311 gesperrt. Und die B420 Wörstadt Richtung Niersteine zwischen Schornsheim und Undenheim nach einem Unfall ebenfalls gesperrt. Das sind nur die längsten Staus ab einer Viertelstunde Dauer. Alle Infos gibt's immer auf swr3.de. Gute Fahrt!
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9: Guten Morgen.
10: Ja, und morgen um diese Uhrzeit werden wir dann wissen, ob wir den Kaffee eher zum Wachwerden oder zum Verarbeiten brauchen nach dem Spiel Deutschland gegen Paraguay.
9: Mhm.
10: Sind wir ein bisschen schlauer, aber heute Morgen wollen wir natürlich erstmal wissen, wie es der Mannschaft geht, wie sie sich so fühlt. So ein paar Stunden vorm Spiel machen wir alles gleich in 7 Minuten.
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0: Countdown läuft. Hier ist die SWR 3 Morning Show um 8:45 für das Spiel heute Abend. 22.30 Uhr ist Anpfiff.
1: Yes, Deutschland gegen Paraguay. Es wird das erste K.O.-Spiel bei dieser WM für Deutschland sein.
0: Und der Anpfiff in Boston, SWR 3 Sportreporter Martin Roschitz, jetzt live hier bei uns in der Show, ist in Winston-Salem in North Carolina. Schönen guten Morgen bei uns.
2: Ja, schönen guten Morgen, ihr beiden. Hi.
0: Der Druck auf die deutsche Mannschaft vor dem ersten Spiel, also K.O.-Spiel bei dieser WM, der ist natürlich groß. Macht sich das auch beim Team bemerkbar?
2: Ja, siegen oder fliegen ist ja nie besonders nice. Aber Kai Havertz, der Stürmerstar vom FC Arsenal, hat eine gute Nachricht für uns und für alle Fans.
3: Ich übe es generell jeden Tag, auch weil ich im Spiel schieße. Deswegen, ich bin gut vorbereitet, aber generell glaube ich die ganze Mannschaft auch.
2: Wir können Elfmeter schießen. Also, das ist schon mal die gute Nachricht. Alles gut. Ihr müsst euch keine Sorgen machen. Kai Havertz hat geübt.
0: Okay.
1: Super. Also, wir hatten ja aber auch natürlich noch eine Niederlage. Ne? Hier gegen Ecuador haben die ja verloren. Drückt das auch auf die Stimmung?
2: Das war am Anfang schon so. Ich war direkt nach der Niederlage in der Mixzone und da sind die Spieler so vorbeigegangen wie trotzige Kinder. Aber inzwischen ist wieder viel Zuversicht zu spüren. Kai Havertz hat bei der Pressekonferenz nochmal vom Abschlusstraining berichtet, wie heiß alle auf Paraguay sind und er selbst sowieso. Mit 27 ist es nämlich das erste K.O.-Spiel bei einer WM für Kai Havertz. Fun Fact, der einzige Spieler im deutschen Kader, der überhaupt K.O.-Duelle bestritten hat bei einer WM, ist Manuel Neuer. Also ist für alle was Besonderes. Für alle Feldspieler zumindest und für Neuer wahrscheinlich auch. Wobei er das letzte K.O.-Duell sogar gewonnen hat. Ich erinnere mich, da war doch was, 2014, Maracana, WM-Finale. Ihr erinnert euch vielleicht.
0: Ja, ja, so ganz leicht. Aber konzentrieren wir uns auf den Gegner heute, Paraguay. Wenn wir ehrlich sind, bei der WM haben die jetzt noch nicht so richtig überzeugt. Also wie schwierig oder einfach wird das jetzt für die Jungs am Abend?
2: Oh, ich habe mir die Gruppenspiele nochmal reingezogen, ist ja mein Job, ne? Und das war nicht besonders vergnügungssteuerpflichtig. Also die sind hinten, ja, okay, vorne ist gar nichts. Und das ist einfach ein Spiel, das du gewinnen musst. Gegen Frankreich kannst du dann ehrenvoll ausscheiden, aber nicht gegen Paraguay. Marktwert insgesamt 150 Millionen Euro, die ganze Mannschaft, Florian Wirtz und der rechte Fuß von Musiala, da bist du schon bei 151 Millionen. Also ich bin da überhaupt nicht nervös vor dem Spiel heute. Das wird ein 4:1, ein Tor kriegen wir immer. Aber wir holen uns dann das nötige Selbstbewusstsein fürs Achtelfinale gegen die Franzosen. Okay. Oder gegen die Schweden, die nehmen wir auch. Ja. Kein Problem.
0: Oh, okay, hier, Martin Roschitz. 4:1, ey. War so okay. Gut. Ja, daran werden wir dich dann festnageln morgen. SWR 3 Sportreporter Martin Roschitz bei uns hier live in der SWR 3 Morning Show.

0: Ja, wem war jetzt zu heiß? War uns zu heiß oder dem Computer?
1: Ach, uns
0: also
1: allen.
0: Wir machen es einfach so und wir sind total charmant und sagen, wir waren's.
1: Pannenpeitsche für uns alle.
0: Wir waren's. Ja, es lief jetzt, wir hatten alle ein Déjà-vu, aber es war doch okay.
1: Tom Gregory zweimal hören ist auch
0: eben.
1: Schön.
0: Kann man auch dreimal hören, aber das machen wir nicht, keine Panik.

0: Marley Moni freut sich am Samstag in Luxemburg auf ein Konzert von Tom Gregory und sagt, ach, einfach schön.
1: Kann man nie genug davon bekommen, ne?
0: Nie genug davon bekommen, ganz aber auch von neuem Sound.
1: Ja, kommt von Feiern zusammen mit Dalton, ganz neu bei uns hier in der SWR3 Morning Show. Versprich

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11: Der kompakte News-Überblick um 9 jetzt mit Corinne Pilo.
12: Der Tankrabatt ist bei Super E5 und E10 an den Zapfsäulen angekommen. In Rheinland-Pfalz sollen alle Grundschulkinder schwimmen können. Das Wetter, Sonne, Wolken und teils kräftige Gewitter, maximal 23 bis 29 Grad. Wer Diesel tankt, hat durch den Tankrabatt im Schnitt rund 12 Cent pro Liter weniger bezahlt. Das zeigt eine Bilanz des Münchner IFO-Instituts. Damit ist der Rabatt von rund 17 Cent nicht komplett an den Zapfsäulen angekommen. Besser sieht es bei anderen Kraftstoffen aus. Petra Thiele aus der SWR 3 Wirtschaftsredaktion hat die Ergebnisse.
13: Bei Super E5 und Super E10 hätten Autofahrer und Autofahrerinnen dagegen im Schnitt 17 und 16 Cent weniger gezahlt. Die Basis für die Rechnung war ein Vergleich mit den Spritpreisen in Frankreich. Dadurch sollte bei der Preisentwicklung zwischen normalen Veränderungen, etwa durch sinkende Ölpreise und dem Effekt des Tankrabatts, unterschieden werden. Mit dem Auslaufen des Tankrabatts morgen wird mit steigenden Preisen gerechnet. Die Höhe hänge von der Entwicklung des Ölpreises ab, so die IFO-Experten.
12: Die deutschen Industrieunternehmen rechnen mit einem weiteren massiven Stellenabbau in diesem Jahr. Das ist das Ergebnis einer Umfrage unter anderem des Handelsblatts. Von 1000 befragten Unternehmen planen 60% Stellen abzubauen. Schon in diesem Jahr könnten demnach weitere bis zu 100.000 Stellen wegfallen. Betroffen seien die Branchen Bau, Auto und Maschinenbau. Kinder in Rheinland-Pfalz sollen nach der Grundschule schwimmen können, das will die Landesregierung. Bildungsministerin Eiling-Hüthig setzt dabei auf Schwimmzentren, wie es sie in Trier und Ludwigshafen schon gibt. Schulen würden mit ihren Klassen in diese Zentren fahren, dort sei dann eine Schwimmlehrerin oder ein Schwimmlehrer vor Ort. Wenn die eine Klasse fertig sei, könne so außerdem die nächste schon ins Wasser, das spare Zeit und Organisation. In Kaiserslautern soll schon nach den Sommerferien so ein Schwimmzentrum entstehen.
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12: Der Deutsche Wetterdienst veröffentlicht seine vorläufige Monatsbilanz des Deutschlandwetters für Juni. Und Einsatzkräfte bekämpfen weiter den Waldbrand bei Bad Kreuznach, wie der Regen dabei hilft und wie es für die Menschen vor Ort weitergeht. Darüber sprechen wir gleich in der SWR 3 Morningshow. Die neuesten Nachrichten auch auf swr3.de.
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11: Wir wollen nur noch mal sicher gehen, liebe Lea. Ja. Die heißesten Tage seit Aufzeichnung, die sind jetzt wirklich vorbei.
14: Ja, also es war sehr krass die letzten Tage und jetzt ist es auf einen Schlag kühler. 24 Grad gibt es heute höchstens im Sauerland, bis zu 29 Grad im Markgräflerland, also an sich auch immer noch warm genug. Immer wieder gibt es auch Gewitter, vor allem zum Nachmittag im Südosten von Baden-Württemberg. Wir haben einfach gerade zwei Luftmassen, die aufeinander knallen und dann kann es auch mal ziemlich heftig zugehen und unwetterartig mit Platzregen, Hagel und Sturm. Und jetzt kommt erstmal noch zwei Tage so schwüle Luft zu uns reingeschwappt und ab Mittwoch wird es dann einfach angenehmer und kühler.
11: 3 nach 9, Malte Dedicek mit dem Neuesten aus dem SWR3-Verkehrszentrum. Der Stau wegen der Sperrung auf der 61, der ist schnell länger geworden, Malte.
15: Ja, von Koblenz nach Ludwigshafen, die Strecke zwischen Bingen-Mitte und Reichnahetal gesperrt, da brennt ein Fahrzeug. Bis zur Abfahrt gibt es 5 Kilometer Stau, ab Waldlaubersheim dauert über eine Viertelstunde länger. Vorsicht auf der B9, Ludwigshafen Richtung Mainz, zwischen Bodenheim und Mainz-Laubenheim, da steht ein defektes Fahrzeug auf der rechten Spur. A3, Würzburg Richtung Frankfurt, zwischen Hanau und Offenbacher Kreuz, 4 Kilometer stockend. A6, Heilbronn Richtung Mannheim, zwischen Sinsheim und Wiesloch-Hauenberg, da ist ein Unfall auf der linken Spur, 5 Kilometer mit einer Viertelstunde Dauer. Weiter von Heilbronn nach Mannheim zwischen Schwetzingen-Hockenheim und Kreuz-Mannheim wegen der Baustelle nochmal 6 Kilometer mit 20 Minuten. A60 Rüsselsheim Richtung Bingen zwischen Hechtsheim-West und Mainz-Finkensaarstraße 3 Kilometer Stau, da dauert es eine Viertelstunde länger. A8 Karlsruhe Richtung Stuttgart zwischen Pforzheim-West und Ost, Bauarbeiten 5 Kilometer stockend. A81 Singen Richtung Stuttgart zwischen Böblingen-Hulb und Sindelfingen-Ost, auch da wegen der Baustelle 5 Kilometer stockend mit einer Viertelstunde Dauer. B10 Ulm Richtung Stuttgart zwischen Deizisau-West und Esslingen-Oberesslingen, da ist ein Unfall auf der linken Spur, 3 Kilometer Stau, es dauert eine Viertelstunde länger. Die B311 Meßkirch Richtung Geising ist zwischen Meßkirch und Heudorf wegen eines Unfalls gesperrt und dadurch ist auch die B313 zwischen der Abzweigung nach Menningen und der B311 gesperrt und die B420 Wörstadt Richtung Nierstein zwischen Schornsheim und Untenheim auch wegen eines Unfalls gesperrt. 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
5: Guten Morgen.
6: Mit neuem Sound für euch für diesen Montagmorgen von Gracie Abrams. Hit the Wall, aber erstmal Clock Clock, Adore Ya.
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0: 9.11 Uhr. Hier ist die erste Welle, deine Morningshow am Montag. Guten Morgen.
1: Hat der Regen jetzt doch geholfen für den Brand in Bad Kreuznach? Ihr habt es ja mitbekommen, seit dem Wochenende brennt er ja in einem Waldstück ziemlich heftig. Da sind auch hunderte Rettungskräfte im Einsatz. Da liegt ja auch Munition aus dem Zweiten Weltkrieg. Das macht das Ganze eben so schwierig. Unsere SWR3-Reporterin Corinna Lutz, am Anfang hieß es ja, der Regen hätte nicht so viel gebracht. Inzwischen hat man da aber die Meinung doch geändert, oder?
2: Der Regen hat tatsächlich dafür gesorgt, dass sich die Lage im Waldbrandgebiet im Kreis Bad Kreuznach etwas entspannt hat. Das hat uns die Landrätin Bettina Dickes am Morgen gesagt. Sie sagte wörtlich, das Wetter war in der Nacht tatsächlich unser Freund. Auf der einen Seite habe man den Regen gehabt, auf der anderen aber nicht den Wind, vor dem man so Angst gehabt habe. Im Moment entspanne sich daher etwas die Lage. Aktuell sind aber noch 600 Männer und Frauen dort im Wald im Einsatz.
1: Jetzt haben wir heute Morgen schon mit Dennis gesprochen. Er musste so wie rund 650 andere Menschen in Reisen sein Haus verlassen, ist mit seiner Familie inklusive 2 Monate altem Baby bei Freunden untergekommen. Und Dennis will aber heute unbedingt nach dem Rechten zu Hause sehen. Zumindest zeitweise darf man ja kurz wieder in sein Haus.
3: Das werde ich dann jetzt heute Morgen wahrnehmen und werde dann noch mal ein bisschen was holen, was wir brauchen. Gibt auch noch so ein kleines Thema, die Katzen sind alle Freigänger bei uns. Da macht man sich natürlich schon Gedanken. Man möchte natürlich zurück nach Hause, dass da alles noch steht und man zurück ist.
1: Ja, die Leute sind ja sehr schnell aus ihren Häusern raus. Corinna, weiß man denn schon, wann die Menschen wieder nach Hause ziehen dürfen?
2: Ja, das steht noch nicht fest. Die Landrätin des Kreises Bad Kreuznach, Bettina Dickes, sagte am Morgen, dass darüber heute in den Lagebesprechungen gesprochen werden soll. Es steht wohl die Frage im Raum, ob die Sperrzone, in der der Ort liegt, aufgehoben werden kann. Wann es dazu eine Entscheidung geben könnte, das wissen wir aber im Moment noch nicht.
1: Das also der aktuelle Stand zum Waldbrand im Landkreis Bad Kreuznach. Und das klingt ja schon mal ein bisschen nach Aufatmen, dass der Regen ein bisschen geholfen hat und nicht Wind noch dazu kam. Hier ist die SWR3 Morning Show.

0: Sie hat ein bisschen was von Lea.
1: Etwas, ja, das stimmt.
0: Also nicht unserer Wetterfrau Lea Spindler, sondern von der Lea, der Sängerin. Musikerin. Ja.
2: Es ist 3 Uhr nachts.
1: Ja, genau.
0: Ja, sehr schön.
1: Ja. Hey, oh, heute, ne? Tag 1 von den Schulferien in Rheinland-Pfalz.
0: Ja, die Kids freuen sich, wobei man sagen muss, ich glaube, es ist so eine also man muss sich erst noch mal ein bisschen zusammenviben, also die Eltern und die Kinder.
1: Ja, also in der Theorie klingt es immer schöner, in der Praxis ist es ein bisschen anders.
3: Mir ist so langweilig.
4: Ja, ich weiß, Jeremias. Deshalb habe ich für uns beide eine Ballonfahrt organisiert. Es geht über die Alpen bis nach Venedig und da essen wir uns dann ein dickes Eis.
3: Nee, keine Lust.
4: Okay, ich könnte auch exklusiv nur für uns beide den gesamten Freizeitpark mieten. Das heißt, wir können Achterbahn fahren, so oft wir wollen. Und wir müssten nie anstehen.
3: Oh, wie uncool.
4: Uncool. Wir könnten natürlich auch über den Atlantik segeln. Nur wir beide. Und dann Delfine beobachten vor den Azoren.
3: Nee.
4: Nee?
3: Mir ist immer noch so langweilig.
4: Ja, dann geh eine halbe Stunde zocken.
5: Danke, Papa. Das sind die schönsten Ferien, die ich je hatte.
6: J.R. Sean Kingston.

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8: Kurz nach 10 der Blick auf die Straßen ist das Aktuellste aus dem SWR 3 Verkehrszentrum mit Malte Dedicek. Die 61, die ist nicht mehr gesperrt, Malte.
9: Ja, von Koblenz nach Ludwigshafen, da ist jetzt nach den Löscharbeiten nur noch die Ausfahrt Bingen-Mitte gesperrt. Es gibt allerdings noch 5 Kilometer Stau ab Waldlaubersheim, dauert knapp 20 Minuten länger. Bitte Vorsicht, ein Metallteil liegt auf der A8 Karlsruhe Richtung München zwischen Kreuz Stuttgart und Stuttgart-Degerloch auf der mittleren Spur. A6 Heilbronn Richtung Mannheim zwischen Sinsheim und Wiesloch-Raunberg ein Unfall auf der linken Spur, 5 Kilometer, es dauert eine Viertelstunde länger. Weiter auf der A6 von Heilbronn nach Mannheim zwischen Mannheim-Schwetzingen und Kreuz Mannheim wegen der Baustelle 4 Kilometer, auch hier nochmal eine Viertelstunde mehr Zeit einplanen. A8 Karlsruhe Richtung Stuttgart zwischen Pforzheim West und Ost wegen der Baustelle 4 Kilometer stockend. B10 Ulm Richtung Stuttgart zwischen Deizisau West und Esslingen Oberesslingen ein Unfall auf der linken Spur, 4 Kilometer, rund eine Viertelstunde dauert es länger. Die B311 Meßkirch Richtung Geisingen ist zwischen Meßkirch und Heudorf wegen Aufräumarbeiten nach einem Unfall gesperrt und dadurch ist auch die B313 zwischen der Abzweigung nach Menningen und der B311 gesperrt. Außerdem ist auch die B420 Wörstadt-Nierstein zwischen Schornsheim und Undenheim nach einem Unfall jetzt in beiden Richtungen gesperrt. Und die Stauinfos gibt es auch immer aktuell auf swr3.de. Gute Fahrt!
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10: Guten Morgen!
8: Schönen guten Morgen!

0: Seid ehrlich, es wäre Dreiland. Es ist 20 vor 10. Wer vermisst die 35 Grad plus?
1: Ja, ich glaube jetzt gerade aktuell die wenigsten. Ne? Yeah. Ich meine, so ein bisschen Regen hat ja auch eine Abkühlung gebracht. Tut auch mal ab und zu ganz gut.
0: Ja, aber wir wollten es von euch in Ulm wissen.
2: Ist auf jeden Fall deutlich angenehmer.
3: Ich fand die letzten Tage eigentlich gut, weil ich war schön baden. Und jetzt, wenn es kühler wird, natürlich auch gut. Braucht die Umwelt.
4: Schwer ertragbar. Wir haben eigentlich den ganzen Tag nur alle mit Wasser abgekühlt. Daher bin ich jetzt echt Gott froh, dass es wieder ein paar Grad kühler wird.
5: Ich bin froh, ich habe eine Dachgeschosswohnung. Freue mich tatsächlich drauf, dass da mal wieder ein bisschen frischer Wind reinkommt.
0: Sind wir nicht das Land der Meckerer und Denker? Vielleicht stellen wir die Frage in zwei Tagen nochmal.
6: Das ist so viel Abkühlung, so viel braucht man auch nicht.
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0: 22.30 Uhr. Da zählt's. Paraguay, Deutschland. Heute Abend. Hier ist die SWR 3 Morning Show. Aber gut, was wir tippen, ist ja nicht so wichtig.
1: Ja, 2-0 würde ich jetzt mal sagen, du.
0: Für Paraguay.
1: Almania natürlich.
0: Natürlich. Also, wir sind gespannt hier, deutsche Fans in Boston. Da steigt ja heute Abend auch das Spiel.
1: Mhm.
0: Also, kleiner Spoiler. Da geht es eher um die Frage, wie hoch wir gewinnen.
2: 3-0, alle drei Tore, Dennis Hundorf.
3: 2-1.
4: Also, wen knacke ich hier 7-1?
5: Jetzt gewinnen wir 3-0 und dann fahren wir nach Hause. Also wir, die Mannschaft nicht.
1: Ja, was sagt der Bundestrainer? Julian Nagelsmann, der hat auf einem brasilianischen Journalisten erklärt, was eben passiert, wenn wir heute Abend nicht gewinnen.
6: If you win, everything is perfect. If you lose, everything is shit. So we have to win tomorrow.
0: So sieht es nämlich aus. Wir müssen gewinnen, sagt er. Und das fühlen wir.

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10: Die Themen des Tages um 10 Uhr mit Corinne Pilo.
11: Roboter sollen dabei helfen, den Waldbrand bei Bad Kreuznach zu löschen. Deutschland hat vergangenes Jahr deutlich mehr Geld ausgegeben als davor. Das Wetter: Sonne, Wolken und teils kräftige Gewitter, maximal 23 bis 29 Grad. Der Regen sorgt dafür, dass die Lage im Waldbrandgebiet im Kreis Bad Kreuznach ein bisschen besser wird. Die Landrätin Dickes hat im SWR-Interview gesagt, dass die Lage aktuell unter Kontrolle sei. Weil in dem Waldstück Munition aus dem Zweiten Weltkrieg liegt, die teilweise schon explodiert ist, sind die Löscharbeiten aber schwierig. Deshalb könnten die Einsatzkräfte weiter nicht direkt in das Gebiet, hat Dickes gesagt.
12: Wir werden aber heute, und das ist das Spannende, zwei Roboter gleich in den Einsatz bringen. Superwölfe, die ferngesteuert über 1000 Meter hinweg Brandbekämpfung machen können, und damit hoffen wir, dass wir den heißen Boden und die Glutnester dort dann eliminieren können.
11: Mehrere hundert Einsatzkräfte versuchen seit Samstagnachmittag, das Feuer einzudämmen und zu löschen. Der Tankrabatt ist für Diesel nicht genug an die Verbraucher weitergegeben worden, das sagt das Münchner IFO-Institut. Demnach sind die Preise bei Diesel nur um durchschnittlich 12 Cent pro Liter gesunken. Die Steuern für Sprit sind dagegen um rund 17 Cent gesunken. Bei Super E10 und E5 hat das besser geklappt. Hier sei der Tankrabatt nahezu komplett an die Autofahrerinnen und Fahrer weitergegeben worden, heißt es. Ab Mittwoch gilt der Tankrabatt nicht mehr, dann sei wieder mit höheren Preisen für Sprit zu rechnen. Deutschland hat im vergangenen Jahr 16,2 Milliarden Euro mehr ausgegeben als im Jahr davor. Mit mehr als 12% gegenüber dem Vorjahr war das laut Statistischem Bundesamt die höchste Ausgabensteigerung seit der Jahrtausendwende. Ein Grund für diese Mehrausgaben waren die Anschaffungen von Waffensystemen und Ausrüstung der Bundeswehr. Dazu kommen Investitionen durch das sogenannte Sondervermögen, aber wohl auch darüber hinaus. Die deutsche Fußballnationalmannschaft spielt heute Abend bei der WM gegen Paraguay. Spieler Kai Havertz ist sich sicher, dass das deutsche Team liefern kann, wenn es darauf ankommt.
13: Ja, jetzt kribbelt es schon auf jeden Fall, vor allem wenn man jetzt ins Stadion geht. Ich glaube, die Vorfreude ist bei allen da. Viele Spieler haben diese K.O.-Spiele bei der WM noch nicht gemacht. Deswegen freuen wir uns alle riesig.
11: Als erste Mannschaft hat Co-Gastgeber Kanada in der Nacht das Achtelfinale erreicht durch einen 1:0-Sieg gegen Südafrika.
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11: Nach dem Erdbeben in Venezuela sinkt die Hoffnung auf Überlebende. Rettungskräfte versuchen trotzdem, weiter Vermisste zu finden. Und im Londoner Stadtteil Wimbledon geht heute das Grand Slam Tennisturnier los. Mehr regionale Nachrichten gleich um 10:30 im SWR 3 Regio-Ticker.
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10: Das Wetter in SWR Dreiland ist kühl, nur noch bis 29 Grad. Heute so verändern sich die Perspektiven. Die Sonne kommt ab und zu mal raus. Ansonsten ist es wolkig und vor allem Richtung Bayern entstehen teilweise kräftige Gewitter. Platzregen, Hagel, Sturm, alles ist mit dabei. Die Höchstwerte am Nachmittag, maximal 23 Grad in der Eifel bis 29 Grad bekommen wir am südlichen Oberrhein. Morgen dann schwerpunktmäßig in Baden-Württemberg Schauer und Gewitter und es wird wieder wärmer bis 31 Grad. 10.03 Uhr, das Neueste aus dem SWR3-Verkehrszentrum mit Malte Dedicek. Du hast einen neuen Stau auf der A8.
4: Ja, von Stuttgart nach München zwischen Mühlhausen und Märklingen gibt es 5 Kilometer, dauert rund eine Viertelstunde länger dort. Bitte Vorsicht auf der A8 Stuttgart Richtung München, auch zwischen Stuttgart-Möhringen und Degerloch. Da steht ein defektes Fahrzeug auf der linken Spur. A6 Heilbronn Richtung Mannheim, zwischen Sinsheim und Wiesloch-Raunberg ein Unfall auf der linken Spur, 3 Kilometer, es dauert knapp eine Viertelstunde länger. Weiter auf der A6 nach Mannheim zwischen Mannheim-Schwetzingen und Kreuz Mannheim wegen der Baustelle nochmal 2 Kilometer. A602 Longich Richtung Trier zwischen Trier-Ehrang und Trier-Verteilerkreis, 3 Kilometer, es dauert eine Viertelstunde länger. A61 Koblenz Richtung Ludwigshafen, da ist noch die Ausfahrt Bingen-Mitte wegen Aufräumarbeiten gesperrt. Die B311 Meßkirch Richtung Geisingen ist zwischen Meßkirch und Kapellenstraße wegen Aufräumarbeiten nach einem Unfall gesperrt und dadurch ist auch die B313 zwischen der Abzweigung nach Menningen und der B311 gesperrt. Und die B420 Wörstadt-Niersteine zwischen Schornsheim und Untenheim in beiden Richtungen nach einem Unfall gesperrt. Die Infos gibt es auch immer auf swr3.de. Gute Fahrt!
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10: Mit Nicola Müntefering, hallo zusammen und mit MMM. Mehr Montagsmotivation, denn wir sammeln eure schönen Montagsmomente ein in ein paar Minuten.
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0: der Montag nach der großen Hitzewelle. Es ist ein bisschen kühler. Das ist für viele ja schon mal ein großer Pluspunkt. Aber wen wundert's? Wir wissen ja schon lange, dass der Montag mehr zu bieten hat als seinen schlechten Ruf. Denn es passieren schöne Dinge bzw. sind schon passiert. Hier, Kollegin Sabrina Kemmer zum Beispiel, die hat heute keine Sendung, war heute früh aber schon so begeistert, dass sie mir diese Sprachnachricht geschickt hat.
1: Münchel, lass sofort alles stehen und liegen. Es hat mich gerade was so happy gemacht. Ich hatte eine Glückspaprika. Also, ich habe eine Paprika aufgeschnitten und da waren keine Kerne drin. Das ist doch nicht normal, oder? Ich habe da noch mehr von diesen Paprika. Vielleicht sind die alle so. Und das war so wunderschön. Nicht diese doofen, dass man die dann immer so abmachen muss und dann hängen die überall und so. Dann einfach aufschneiden. Keine Kerne.
0: Haha. Auf jeden Fall ein toller Montagsmoment. Und da gibt's doch noch mehr Beispiele. Nicht nur die kernlose Paprika. SWR Dreiland, jetzt ihr. Warum ist euer Montag jetzt schon um kurz nach 10 ein guter Montag? 07221 2011. Einfach anrufen, gerne auch eine WhatsApp-Sprachnachricht schicken. Dieselbe Nummer 07221 2011 oder einfach mailen ins Studio über swr3.de. Ein bisschen MMM. Mehr Montagsmotivation heute in SWR 3. Und das hier ist ganz neu und ganz schön von The Bowser.

0: mehr Montagsmotivation heute hier in SWR 3 Now, denn wir sammeln die schönen kleinen Momente. Was ist heute schon gut gelaufen? Viele Reaktionen dazu aus SWR 3 Land. Annika fängt an.
1: Mein Montag hat super gestartet, weil meine 3 Monate alte Tochter einfach auf der Couch ganz friedlich eingeschlafen ist, als unser Staubsaugroboter Uli losgefahren ist.
0: Ja, es sind eben oft die kleinen Dinge, die unser Leben schöner machen. Auch die Biotonne zum Beispiel. Anke hat gewhatsappt an die 07221 2011. Also mein Montag ist heute super gestartet. Die Biotonne wurde nämlich geleert und entgegen meiner Befürchtungen ist der Boden der Tonne in einem besseren Zustand als erwartet. Ein Tipp für alle, leere Eierkartons in kleine Teile gerissen sind die Lösung. Danke, Anke. SWR 3 Land wird es gleich ausprobieren. 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

0: dem SWR3-Verkehrszentrum mit Malte Dedecek. Es gibt einen neuen Stau auf der A6.
1: Ja, von Mannheim nach Heilbronn zwischen Sinsheim und Sinsheim-Steinsfurt. Da ist ein Unfall. Die linke und die mittlere Spur sind deshalb gesperrt. 2 Kilometer Stau dauert eine Viertelstunde länger. Bitte Vorsicht auf der A8 Karlsruhe Richtung Stuttgart zwischen Dreieck-Leonberg und Raststätte-Sindelfingerwald. Da ist eine ungesicherte Unfallstelle auf der rechten Spur. A6 Heilbronn Richtung Mannheim zwischen Sinsheim und Wiesloch-Raunberg. Ein Unfall auf der linken Spur, 3 Kilometer stockend. A602 Lungich Richtung Trier zwischen Trier-Ehrang und Verteilerkreis, 3 Kilometer. Es dauert hier eine Viertelstunde länger. A61 Koblenz Richtung Ludwigshafen. Dort ist die Ausfahrt Bingen-Mitte noch wegen Aufräumarbeiten gesperrt. A8 Stuttgart Richtung Karlsruhe zwischen Heimsheim und Pforzheim-Ost, 5 Kilometer stockend mit einer Viertelstunde Dauer. Weiter von Stuttgart nach München zwischen Mühlhausen und Hohenstadt auch nochmal 5 Kilometer. Auch hier dauert es nochmal eine Viertelstunde länger. Und gerade noch reingekommen, Vorsicht auf der A5 Karlsruhe Richtung Frankfurt. Zwischen Karlsruhe Mitte und Durlach, da steht ein defekter PKW. Die Infos gibt es auch immer aktuell bei der Stauhotline unter 07 221 9282. Gute Fahrt.
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0: Mit Anno Wilhelm.
3: Bei der Extremhitze am Wochenende sind viele Menschen auch in gefährlichen Gewässern schwimmen gegangen. Dabei gab es mehrere Unglücke. SWR3-Reporter Josh Kochan.
4: Beim Versuch, eine vermeintlich seichte Wasserrinne im Rhein bei Bingen zu durchqueren, ist ein 20-Jähriger gestürzt und von der Strömung mitgerissen worden. Die Einsatzkräfte suchen weiterhin nach dem Mann. Weitere Todesfälle wurden zum Beispiel von einem Badesee in Neuhofen im Rhein-Pfalz-Kreis, aus dem Schwimmbad in Neckarbischofsheim im Rhein-Neckar-Kreis und von einem Baggersee in Kehl im Ortenau-Kreis gemeldet. Auch in Basel und in Rheinfelden starb jeweils ein Mensch beim Baden im Rhein. In der Nähe von Bludenz in Österreich kam ein 10-jähriger und ein 22-jähriger Mann bei einem Badeunfall ums Leben. Sie hatten unterhalb eines Wasserfalls gebadet. Der 40-jährige Vater des 10-Jährigen schwebt noch in Lebensgefahr.
3: In Frankfurt sind im vergangenen Sommer 2 Brüder auf einem E-Scooter von einem Auto erfasst und getötet worden. Ein weiterer junger Scooterfahrer ist von demselben Autofahrer schwer verletzt worden. Ab heute steht der 24 Jahre alte Autofahrer in Frankfurt vor Gericht. SWR3-Reporter Wolfgang Hetfleisch.
5: Die Staatsanwaltschaft wirft ihm fahrlässige Tötung und versuchten Mord vor. Laut Anklage war der 24-jährige Beschuldigte damals mit hohem Tempo auf der Mainzer Landstraße unterwegs, als der Wagen auf die Fahrradspur geriet und mit Zwillingen auf einem E-Scooter kollidierte. Die beiden 23-Jährigen starben. Der Angeklagte soll unter dem Einfluss von Lachgas gestanden haben und weitergerast sein. Ein weiterer E-Scooterfahrer wurde erfasst und auf die Motorhaube geschleudert. Er landete erst ein gutes Stück entfernt auf der Fahrbahn. Auch hier soll der angeklagte Autofahrer nicht vom Gas gegangen sein.
3: Die Lage im Waldbrandgebiet im Kreis Bad Kreuznach bleibt schwierig, nachdem dort unter anderem Munition aus dem Zweiten Weltkrieg explodiert war. Die Rettungskräfte können weiterhin Teile des Gebietes nicht direkt betreten. Immerhin hat der Regen das Feuer nach unten gedrückt. SWR3-Reporterin Corinna Lutz.
6: Heute sollen 2 ferngesteuerte Roboter zum Einsatz kommen, die Brände löschen können. Superwölfe heißen die. Sie sollen unter anderem Glutnester löschen. Gestern wurde der Ort Traisen aufgrund des Feuers komplett geräumt. Etwa 650 Menschen mussten schnell ihre Sachen packen. Wann sie wieder zurückkommen können, darüber wird es heute auch in den Lagebesprechungen gehen.
3: Das war der SWR3 Regio-Ticker. Die nächsten Nachrichten um 11.
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1: Was würdet ihr eurem Teenager-Ich sagen? Vielleicht sowas wie, vertrau auf dich selbst, das wird schon. Diese Erfahrung hat auch Amy McDonald gemacht, denn einen ihrer größten Hits hat sie eigentlich ihrem Teenager-Ich zu verdanken. Die ganze Geschichte jetzt von SWR 3-Musikmann Matthias Kugler.

0: Mit This is the Life gelingt der Schottin Amy Macdonald 2007 der internationale Durchbruch. Auch das gleichnamige Debütalbum wird mit bis heute über 6 Millionen verkauften Exemplaren ein riesiger Erfolg für die erst 20-jährige Sängerin und Songwriterin.
1: This is the Life is a song that I wrote when I was about 16 years old.
2: This is the Life habe ich mit 16 geschrieben. Der Song ist in meinem Zimmer entstanden, aufgenommen auf einem kleinen 8-Spur-Rekorder. Die Idee dazu kam mir nach einer durchgemachten Nacht. Ich wollte mit Freunden zu einem Konzert gehen, aber wir waren eigentlich noch nicht alt genug, um alleine in die Clubs und Kneipen reinzukommen. Also hat der beste Freund meines großen Bruders die ganze Nacht auf uns aufgepasst.
3: Und du singst laut mit, denkst, das ist das Leben. Und wenn du morgens aufwachst, hast du einen dicken Kopf. Wo gehst du hin? Und wo wirst du heute Nacht schlafen?
2: Danach sind wir zu meiner Freundin nach Hause gegangen, haben im Zimmer ihres Bruders die Gitarren rausgeholt und dort gemeinsam bis 5 Uhr morgens Lieder gesungen. Es war einfach eine tolle Nacht mit großartigen Freunden.
1: It was just one of those amazing, memorable nights, just with great friends, great people.
0: Als Amy Macdonald am nächsten Morgen nach Hause kam, gab es aber erstmal ziemlich Ärger.
1: The next day I went home.
2: Ich war ja die ganze Nacht weg und das mit 16. Meine Mutter sagte, du gehst heute nirgendwo mehr hin, du hast Hausarrest und bleibst in deinem Zimmer. Zum Glück hatte ich da meine Gitarre und dann schrieb ich diesen Song über diese wunderbare Nacht.
1: And I wrote a song about the night before, and that's where that song came from.
0: Amy Macdonald spielte schon damals regelmäßig in Pubs, und als sie sich auf eine Anzeige des Songwriters Peter Wilkinson bewirbt, ist der sofort von ihrem Talent begeistert und besorgt ihr einen Plattenvertrag. Die Studioaufnahmen ihres Debütalbums klingen dann aber nicht groß anders als Amy Macdonalds Demoaufnahmen von zu Hause.
2: Wir haben alles genau so gemacht, wie ich es auf meinem 8-Spur-Rekorder aufgenommen hatte. Und all die Backing-Vocals habe ich dort selber aufgenommen. Das Einzige, was dazu kam, waren natürlich Schlagzeug und Bass. Aber das fügte sich dann ganz harmonisch ins Gesamtbild ein, so wie es für die Songs notwendig war. Am Ende passte es perfekt.
0: Die Single This is the Life erreicht in 5 europäischen Ländern Platz 1 der Charts, wird in Deutschland mit Gold ausgezeichnet und verkauft sich schließlich über 600.000 Mal. Dass gerade dieser Song ihr Leben so geprägt und verändert hat, findet Amy Macdonald auch im Rückblick immer noch unglaublich.
2: Ich hätte damals nicht im Traum daran gedacht, dass ich This is the Life jemals vor Tausenden von Menschen spielen würde oder dass er in so vielen Ländern weltweit erfolgreich sein würde. Manchmal würde ich mir wünschen, ich könnte die Zeit zurückdrehen, als ich 16 war, und könnte zu mir selbst sagen, du, in 10 Jahren wirst du diesen Song vor vielen, vielen Leuten singen. This is the Life kam irgendwie aus dem Nichts. Meine Gitarre, eine durchgemachte Nacht und ich. Unfassbar, oder? Wohin sich das entwickelt hat.

Daniel Pauter, Bad Day. Nicht bei uns hier in SWR3 Now. Wir umarmen den Montag, denn es passieren gute Dinge. Es ist ein toller Montag, denn ich habe schulfrei, mündliches Abi. Thilo hat gewhatsappt und sagt, du die.

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9: Die Themen des Tages um 11 Uhr mit Bertram Quadt.
10: Außenminister Wadephul verhandelt über weitere Unterstützung für die Ukraine. Der Waldbrand bei Bad Kreuznach ist unter Kontrolle. Das Wetter: Sonne, Wolken und teils kräftige Gewitter bei höchstens 23 bis 29 Grad. Eine Woche vor dem NATO-Gipfel ist Außenminister Wadephul unterwegs in die USA. Er trifft sich dort zu Gesprächen mit seinem US-Kollegen Rubio. Das berichtet Uwe Berndt aus dem Hauptstadtstudio.
11: In einer Stellungnahme des Auswärtigen Amtes heißt es, Ziel sei, die langfristige Unterstützung der Ukraine zu beschließen und eine neue Lastenverteilung im NATO-Bündnis zu vereinbaren. Außerdem will Wadephul laut Ankündigung über die Lage im Iran reden. Es gehe darum, wie aus der Rahmenvereinbarung zwischen den USA und dem Iran eine dauerhafte und tragfähige Lösung werden könne.
10: Nach dem Treffen in Washington fliegt Wadephul zum Mercosur-Gipfel nach Paraguay. Das Handelsabkommen mit mehreren südamerikanischen Staaten könnte helfen, im Bereich seltene Erden weniger abhängig von China zu werden. Der Tankrabatt ist für Diesel nicht ausreichend an die Verbraucher weitergegeben worden, sagt das Münchner IFO-Institut. Demnach sind die Preise bei Diesel nur um durchschnittlich 12 Cent pro Liter gesunken, die Steuern auf den Sprit dagegen rund um 17 Cent. Bei Super und E10 hat das besser geklappt. Hier sei der Tankrabatt nahezu komplett an die Autofahrer weitergegeben worden, heißt es. Am Mittwoch gilt der Tankrabatt nicht mehr. Dann ist wieder mit höheren Preisen für Sprit zu rechnen. Die Feuerwehr hat den Waldbrand am Roten Fels bei Traisen im Kreis Bad Kreuznach inzwischen im Griff. Ein Sprecher des Katastrophenschutzes hat dem SWR gesagt, die Lage sei aktuell unter Kontrolle. Zwar brenne es nach wie vor, man sei jetzt aber dabei, Schneisen zu schlagen und Wiesen umzupflügen, um dem Feuer die Nahrung zu nehmen. Außerdem habe der Regen für Abkühlung gesorgt. Der Brand war am Samstagnachmittag auf einer Fläche von rund 2 Hektar ausgebrochen. Wegen starker Regenfälle und mehrerer Schlammlawinen haben die österreichischen Behörden rund 200 Menschen aus dem Tiroler Kaunertal ausfliegen lassen. 2 Helikopter waren nach Angaben des Verteidigungsministeriums am Morgen im Einsatz, um die Ausflugstouristen aus dem Gebirgstal wegzubringen. Die Menschen mussten die Nacht davor in einer Schutzhütte und in einem Bergrestaurant verbringen. Vor weiteren Unwettern in der Region wird gewarnt. Mehr regionale Nachrichten gibt's um 11:30 im SWR3 Regio-Ticker.
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9: Die ganz große Hitze ist heute erstmal vorbei. Es ist meist wolkig. Ab und zu kommt auch mal die Sonne durch. Örtlich entstehen aber immer wieder kleine, teils auch kräftige Gewitter mit Platzregen, Hagel und Sturm. Die Höchstwerte am Nachmittag liegen zwischen 23 Grad im Siegerland und bis 29 Grad im Breisgau. Morgen dann in Baden-Württemberg vor allen Dingen Schauer und Gewitter, aber es wird wieder wärmer bis 31 Grad. 11.03 Uhr, das Neueste aus dem SWR3-Verkehrszentrum mit Malte Dedicek. Auf der A6 dauert es aktuell etwas länger.
12: Von Mannheim nach Heilbronn zwischen Sinsheim und Sinsheim-Steinsfurt. Da ist ein Unfall, deshalb sind die linke und die mittlere Spur gesperrt. 3 Kilometer Stau dauert fast eine halbe Stunde länger dort. A602 Longich Richtung Trier zwischen Trier-Ehrang und Verteilerkreis. 4 Kilometer Stau, hier rund eine Viertelstunde mehr Zeit für einplanen. A61 Koblenz Richtung Ludwigshafen. Da ist die Ausfahrt Bingen-Mitte noch wegen Aufräumarbeiten gesperrt. A8 Stuttgart Richtung Karlsruhe zwischen Heimsheim und Pforzheim Ost 6 Kilometer stockend. Und weiter von Stuttgart nach München zwischen Mühlhausen und Hohenstadt 5 Kilometer. Da dauert es eine Viertelstunde länger. 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
9: Mit Nicola Müntefering. Hallo zusammen. Wir begleiten euch bei der Arbeit, spielen die besten Hits dazu. Hier kommt der nächste von Tempest City. Self-Aware.
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0: Montagvormittag, hier ist SWR 3 Now. Tief einatmen, denn wir sind uns ziemlich sicher, dass das einige von euch heute gemacht haben. Überall da, wo der Regen die Hitzewelle beendet hat. Was wissen wir nicht alles über wohltuenden Regen? Er ist gut für die Pflanzen, geschenkt. Regen filtert Schadstoffe aus der Luft, geschenkt. Wissen wir doch alles, aber jetzt kommt's. Dieser unverwechselbare Duft des Regens. Ihr wisst genau, was ich meine. Dieser Duft hält nicht nur die Stimmung auf, sondern kann auch unser Gedächtnis verbessern. Ein richtiger Hirnbooster sozusagen. Andreas Hein aus dem SWR 3 Now Team, frisch abgetrocknet hier im Studio.
1: Ja, dieser erste Regen nach Trockenheit und Hitzegeruch. Ne? Jeder hat ihn sofort in der Nase.
0: Fachbegriff Petrichor.
1: Ja, du schnüffelst gern am Lexikon. Ne? Also das ist auf jeden Fall was ganz Besonderes. Und ganze Forschungsteams aller Disziplinen haben sich da schon ausgetobt rund um diesen Duft und diesen ersten Regen nach Hitze. Was da physikalisch und chemisch alles passiert mit freigesetzten Aerosolen und links und rechts rum geladenen Teilchen, was weiß ich denn noch alles. Also auf jeden Fall ist dieser erdige Duft so anregend, dass es aus einem Forschungsteam sogar heißt, Menschen reagieren empfindlicher auf den Geruch dieses Regens als Haie auf Blut.
0: Nein!
1: Ja. Und jetzt ist es so, dass die Forschungsteams wissen, was da passiert. Und was es auslösen kann. Die Beobachtung gibt es da in 1000 Richtungen. Eine ist, dass Erinnerungen sofort wieder hochkommen. Eine Übernachtung irgendwo im Zelt, beim Camping vor 20 Jahren. Erinnerst dich sofort, wenn du diesen Duft hast. Barfuß rausgerannt als Kind im Regen. Alles wieder da.
0: Pollys von der Weide holen.
1: Aha, ja.
0: Ja.
1: In unserem Gehirn ist nach so einem warmen Sommerregen richtig was los. Und weil so viel los ist, ist das ein super Trainingseffekt für unser Hirn generell.
0: Wir halten also fest hier in SWR 3, der bisher völlig unterschätzte Energy Drink fürs Gehirn, der Duft des Regens nach Trockenheit und Hitze.

0: Die Superkraft des Regens. Wir haben gerade drüber gesprochen hier in SWR 3 Now. Denn gerade der Regen nach Hitze und Trockenheit ist so eine Art Energy Drink für unser Gehirn. Einige Reaktionen dazu aus SWR 3 Land 0722 1 20 11. Hallo, wer ist denn da?
1: Ja, morgen, Nicola. Hier ist der Stefan aus Solingen.
0: Hallo, Stefan.
1: Es gibt einen Kritikpunkt am Regen.
0: Ja?
1: Seine Einstellung, seine Attitüde.
0: Wie meinst du das?
1: Ja, der ist immer von oben herab.

0: 11.30 Uhr, das Neueste aus dem SWR3-Verkehrszentrum mit Malte Dedecek. Länger dauert's auf der A6.
1: Ja, von Mannheim nach Heilbronn zwischen Sinsheim und Sinsheim-Steinsfurt. Da ist ein Unfall. Die linke und die mittlere Spur sind gesperrt. 3 Kilometer Stau. Dauert über 20 Minuten länger. Fast eine halbe Stunde sogar. Bitte Vorsicht auf der B10 Augsburg Richtung Ulm zwischen Neu-Ulm und der Adenauerbrücke. Da ist ein Unfall und es sind Menschen auf der Fahrbahn. A602 Lungig Richtung Trier zwischen Trier-Ehrang und Verteilerkreis 2 Kilometer Stau. A8 Stuttgart Richtung Karlsruhe zwischen Heimsheim und Pforzheim-Ost 4 Kilometer stockend. In der Gegenrichtung von Stuttgart nach München zwischen Rastplatz Mühlhausen und Merklingen 2 Kilometer Stau. Knapp eine Viertelstunde dauert es da länger. Und B10 in Stuttgart zwischen Löwentor und Leuze-Tunnel 2 Kilometer. Auch hier rund eine Viertelstunde mehr Zeit für einplanen. Die Stauinfos gibt es auch immer aktuell auf swr3.de. Gute Fahrt!
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3: Mit Anno Wilhelm. In Trier beginnt der Prozess gegen 7 Angeklagte wegen des Anbaus und Handels mit Cannabis in großem Stil. SWR3-Reporter

0: In Dunja von Morsee, um welche Dimension geht es da?
1: Also die Anklage geht davon aus, dass diese Gruppe Millionenbeträge erzielt hat mit dem Verkauf von Cannabis-Rauschmitteln. Dazu soll sie rund 20 Indoor-Plantagen betrieben haben, unter anderem in der Vulkaneifel, aber auch in Hessen und Nordrhein-Westfalen wurden in den Häusern da teilweise tausende Pflanzen in Plantagen entdeckt. Die 7 Leute, die ab heute vor Gericht stehen, sollen dabei der Kopf einer Bande gewesen sein. Ihre Helfer hat das Gericht teilweise schon im Frühjahr verurteilt.
0: In Kehl-Auenheim im Ortenaukreis ist gestern Nachmittag das Freibad geräumt worden, weil Dutzende Männer über die Zäune klettern wollten. SWR3-Reporter Ulf Seefeld.
2: Mehrere Streifenwagen waren nach Angaben der Polizei vor Ort. Grund war, dass 50 bis 60 Männer immer wieder probiert hatten, auf das Gelände des Freibads zu kommen. Sie sollen versucht haben, über die Außenzäune zu klettern und so ins Bad zu kommen, ohne Eintritt zu bezahlen. Nach Angaben der Polizei gab es mehrfach Auseinandersetzungen mit dem Sicherheitspersonal. Um ihren Unmut zu äußern, sollen die Männer dann Müllbehälter geleert und sich nicht an die Baderegeln gehalten haben. Die Sicherheitsleute sollen sie mehrfach erfolglos des Freibads verwiesen haben. Die Polizei hat schließlich entschieden, das Schwimmbad komplett zu räumen. Die 50 bis 60 Männer konnten unerkannt verschwinden.
0: Bei Bad Münster am Stein-Ebernburg in Rheinland-Pfalz ist ein Wanderer ausgerutscht und in den Gleisbereich der Bahn gestürzt. Er konnte sich nicht mehr selbst befreien und ist dann unkonventionell gerettet worden. SWR3-Reporter Andreas Neubrech.
3: Der Mann hat einen Notruf abgesetzt, aber die Einsatzkräfte haben schnell realisiert, das Gelände, in dem der Mann da liegt, das ist so schwer zugänglich, dass es per Auto und Fuß nicht erreichbar ist. Der Mann lag weit genug weg von den Gleisen, die Züge waren also keine Gefahr für ihn, aber die Hitze, er drohte zu dehydrieren. Die Polizisten haben sich dann entschieden, ein besonderes Dienstfahrzeug zu nutzen. Sie sind dann im Führerstand einer Regionalbahn mitgefahren. Der Lokführer fuhr langsam an die Unfallstelle heran und ließ die Polizisten raus. Die fanden den Wanderer, brachten ihn in den wartenden Zug und fuhren dann weiter.
0: Das war der SWR3 Regio-Ticker. Die nächsten Nachrichten um 12.
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0: großer Hit für Olivia Rodrigo in SWR3 Drop Dead. Na, wie viele deutsche WM-Fußballspiele wird es dieses Jahr wohl noch geben? Ist das heute Abend gegen Paraguay vielleicht schon das letzte?
1: Also das wollen wir jetzt ja mal nicht hoffen, oder?
0: Als hätte ich's geahnt, wenn man denkt, es geht nicht mehr, kommt irgendwo der Löw daher. Jogi, wie schätzen Sie die Lage heute gegen Paraguay ein?
1: Gut, ich denke, also einer von beiden wird in jedem Fall gewinnen. Ich meine, das sehen ja die Regularien auch, sagen wir mal so, vor.
0: Naja, aber es wäre natürlich schon sehr bitter, wenn die deutsche Reise jetzt schon wieder zu Ende wäre.
1: Gut, klar, also sagen wir mal für mich nicht, ich bin ja gar nicht hingereist.
0: Rudi Völler sagt, er macht sich da gar keine Gedanken. Er glaubt, das wird hundertprozentig ein Sieg. Wie kommt der denn da drauf?
1: Keine Ahnung, vielleicht kickt er selber mit.
0: Naja, also Jogi, jetzt mal ehrlich, ein bisschen Motivation könnten wir schon gebrauchen.
1: Klar, ich habe dem Notnagelsmann ja bereits meine wichtigsten Gedanken übergemailt. Also mein, sagen wir mal, gedankliches Coach-Yoga.
0: Aha, und wie sieht das aus?
1: Ist ein einfaches Regelwerk. Wenn man das beherzigt, kommt man weiter.
0: Und das wäre?
1: Warte, ich habe es hier in meinem Büchle. Ja? Kann man auch die passende Musik dazu anmachen? Stehst du zu weit hinten rein, wird das nichts mit Paraguay.
0: Also ein klarer Aufruf zum proaktiven Angriffsfußball.
1: Klar. Und dann willst du deinen Kaschen rein, mach ein neuer hinten rein.
0: Also doch, Baumann.
1: Das muss der Coach entscheiden. Deshalb hier Weisheit Nummer 3. Wenn der Julian Nagelsmann richtig einsetzt, jeden Mann, dann kann man gelassen sein. Und wenn nicht, dann geht's halt heim.
0: Na, vielen, vielen Dank. Das hat uns jetzt aber wirklich sehr, sehr motiviert.
1: Moment noch, das noch. WM-Sieg haben wir in jedem Fall. Und zwar, ganz klar, im Beachhandball.
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Montagvormittag. SWR 3 Now ist hier und von wegen Montag ist ein schwieriger Tag. Nach wie vor MMM, mehr Montagsmotivation. Schöne Momente. Moni hat gewhatsappt an die 07221 2011. Es ist so ein schöner Montag, weil die Katze meiner Schwester seit heute wieder da ist. Sie war 7 Wochen weg. Okay.

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8: Die Themen des Tages um 12 Uhr mit Bertram Quatt.
9: Deutschland investiert wieder mehr. Das Michael Jackson Biopic schreibt Kassenrekorde. Das Wetter teils kräftige Gewitter, hin und wieder Sonne, Temperaturen bis 29 Grad. Der deutsche Staat hat vergangenes Jahr deutlich mehr investiert als in den Jahren davor. Laut Statistischem Bundesamt sind es knapp 150 Milliarden Euro und damit gut 12% mehr als 2024. Aus der SWR3 Wirtschaftsredaktion Alexander Winkler.
10: Hauptgrund für den aktuellen Investitionsboom sind deutlich höhere Ausgaben für sogenannte Ausrüstungsinvestitionen, also bewegliche Anlagen wie Maschinen, Fahrzeuge und Rüstungsgüter. Sie legten um fast die Hälfte zu. Wegen des russischen Kriegs gegen die Ukraine hat die Bundesregierung für die Ausrüstung der Bundeswehr ein Sondervermögen aufgelegt. Investitionen in Forschung, Entwicklung von Software sowie Bauinvestitionen wuchsen langsamer als in den Vorjahren.
9: Die Zahl der Menschen, die BAföG für berufliche Fortbildung beziehen, ist vergangenes Jahr zurückgegangen. Laut Statistischem Bundesamt wurden mit rund 186.000 knapp 2% weniger Menschen gefördert als im Jahr davor. Am häufigsten haben es Erzieherinnen und Erzieher genutzt. Das sogenannte Aufstiegs-BAföG können Fachkräfte als Zuschuss und Darlehen beantragen, wenn sie sich fortbilden lassen, um mehr Verantwortung zu übernehmen und mehr zu verdienen. Außenminister Wadephul reist in die USA, um dort mit seinem US-Kollegen Rubio zu sprechen. Vor seiner Abreise nach Washington sagte der CDU-Politiker, die USA seien und blieben der wichtigste Partner außerhalb Europas. Aus gutem Grund wage Putins Russland nicht, ein NATO-Mitglied anzugreifen, denn die kollektive Abschreckung wirke, so Wadephul weiter. Kommende Woche ist in Ankara ein NATO-Gipfel. Dabei soll es auch darum gehen, wie die Ukraine langfristig unterstützt werden kann und wie die Lasten innerhalb des NATO-Bündnisses neu aufgeteilt werden. Die Filmbiografie Michael über Michael Jackson schreibt an den Kinokassen Geschichte. Der im April gestartete Film von US-Regisseur Antoine Fuqua spielt laut eines Branchenportals bisher rund 977 Millionen US-Dollar ein und überholte damit den bisherigen Rekordhalter Oppenheimer. Der Michael-Film spart zentrale Episoden aus dem Leben des Popstars aus, darunter die Missbrauchsvorwürfe gegen den Sänger. Viele Filmkritiker monieren, dass der Film ein unkritisches Bild des Künstlers liefere. 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
8: Das Wetter für SWR Rheinland vom Rheinland bis zum Bodensee. Wetterfrau Lea Spindler, es ist schwül, aber nicht mehr ganz so heiß.
11: Bis zu 29 Grad bekommen wir heute. Lokal bilden sich aber kleine und teils kräftige Hitzegewitter. Zum Nachmittag und Abend dann vor allem im Südosten von Baden-Württemberg. Nach einer kühleren Nacht, in der wir mal wieder durchlüften können, wird es morgen wieder heiß, aber nicht mehr ganz so heftig wie in den letzten Tagen. Bei höchstens 25 Grad in den Schwarzwaldhöhen und 32 Grad in Rheinhessen geht's erstmal mit Sonne und Wolken in und durch den Tag. Zum Nachmittag und Abend entstehen dann vor allem in Baden-Württemberg wieder in der schwülen Luft neue kräftige Hitzegewitter. Die können dann auch mit Starkregen, Hagel und Sturm lokal unwetterartig ausfallen. Ruhiger wird es dann am Mittwoch, da ist es dann auch nicht mehr so schwül.
8: 12.03 Uhr, das Neueste aus dem SWR3-Verkehrszentrum mit Michael Spleth. Auf der A6 Mannheim Richtung Heilbronn, da braucht man etwas Geduld.
12: 40 Minuten dauert es länger zwischen Sinsheim und Sinsheim-Steinsfurt wegen eines Unfalls auf zwei Fahrstreifen. Die sind gesperrt, 8 Kilometer Stau. A6 Heilbronn-Mannheim zwischen Schwetzingen-Hockenheim und Kreuz-Mannheim. Defekte LKW, 3 Kilometer Stau. Hier braucht man so eine Viertelstunde länger. Auf der A602 Longich Richtung Trier zwischen Trier-Erang und Trier-Vertaler Kreis. 2 Kilometer Stau, 10 Minuten plus. A8 Stuttgart-Karlsruhe zwischen Heimsheim und Pforzheim-Ost, 4 Kilometer stockender Verkehr. A8 Stuttgart-München zwischen Rastplatz Mühlhausen und Merklingen, 2 Kilometer Stau, auch hier so 10 Minuten extra. B10 Stuttgart-Rosenstein-Tunnel zwischen Löwentor und Leutze-Tunnel, 2 Kilometer Stau. Da haben wir noch Gefahrenstellen, unter anderem auf der A5 Basel-Karlsruhe zwischen Efringenkirchen und Dreieck-Neuenburg, ein defekter LKW. Auf der A81 Stuttgart Richtung Heilbronn zwischen Stuttgart-Feuerbach und Stuttgart-Zuffenhausen, ein defektes Fahrzeug auf der rechten Spur. Infos jederzeit auf swr3.de. Allen unterwegs eine sichere Fahrt.
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8: Mit Nicola Müntefering. SWR 3 Land kann wieder durchatmen. Die erste Hitzewelle ist überstanden, aber die nächste kommt mit Sicherheit. Was kann man in Zukunft besser machen? Straßen weiß anstreichen zum Beispiel oder auch für Abkühlung in den Städten sorgen. Da schauen wir drauf im SWR 3 Top-Thema gleich. Gegen 12:15.
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1: Alle Fenster auf, erstmal die abgekühlte Luft reinlassen. Das war schön heute früh. Die Hitzewelle ist erstmal vorbei, aber wir haben ja erst Ende Juni. Juli und August kommen erst noch und die nächste Hitzewelle sicher auch. Was können wir jetzt tun, damit die nächste erträglicher wird? Einen kühlen Kopf bewahren, das ist das SWR3 Top-Thema mit Rebecca de Boer.
2: Kühle sollte nicht für die sein, die sie sich leisten können. Das ist mal das Wichtigste, sagt Thomas Friedrich vom Sozialökologischen Forschungsinstitut.
3: Kühlung sollte kein privates Luxusgut sein.
2: Wie eine private Klimaanlage zum Beispiel. Die sind gerade der Verkaufshit, aber eigentlich nicht die beste Idee, sagt Thomas Friedrich.
3: Weil das etwas ist, was wir als klassische Fehlanpassung bezeichnen würden. Warum? Weil eben Klimaanlagen zwar den eigenen Innenraum kühlen, aber davon abgesehen, dass sie sehr viel Strom auch verbrauchen und damit die Klimakrise ja buchstäblich weiter anheizen, muss man sich auch klar machen, dass die einfach nur den Innenraum kühlen und die heiße Abwärme, die dadurch erzeugt wird, eben direkt wieder auf die Straße pusten.
2: Also nicht nur wir müssen was tun, sondern auch die Kommunen, vor allem die Städte. Es gibt 4 Dinge, die ganz konkret helfen, sagt Klimaanpassungsexperte Thomas Friedrich. Erstens, schon verbaute Stellen wieder freimachen.
3: Und dazu gehört es auch, den Mut zu haben, Beton und Asphalt einfach wieder aufzubrechen, also zu entsiegeln.
2: Zweitens, kühle Orte mit Bäumen schaffen und vor allem kühle Wege.
3: Weil es bringt nichts, wenn ich weiß, dass da irgendwo ein schöner Park ist, wo ich gerne jetzt sein würde, wenn aber der Fuß- oder Radweg bei 38 Grad einfach mich daran hindert, da überhaupt hinzufahren. Oder wenn die Leute, um in den Park zu fahren, jetzt ihre fahrbaren Klimaanlagen steigen lassen und ihre Autos, um dann eben irgendwo hinzufahren, wo es angenehmer ist.
2: Drittens, helle Straßenbelege, die Wärme nicht aufnehmen, sondern reflektieren.
3: Warum sind unsere Straßen schwarz und nicht weiß?
2: Und viertens, Trinkbrunnen. Das sind jetzt alles keine Neuerfindungen, aber nach dieser gefühlt ewig langen Hitzephase rücken die einfach wieder mehr in den Fokus. Und wir selbst sind auch wieder mehr gefordert, sagt der Experte, und zwar als Helfer in der Nachbarschaft.
3: Im Quartier, vielleicht auch mal bei der älteren Nachbarin klingeln, ob sie genug getrunken hat, ob sie Hilfe braucht beim Einkaufen und so weiter. Das kann mitunter Leben retten und das ist wichtig, sich das auch zu vergegenwärtigen, dass es eben Leute gibt, die noch stärker von Hitze betroffen sind als man selbst.
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0: Pflege für den Montag betreiben wir regelmäßig hier in SWR 3 Now, denn der Montag ist gar nicht so blöd, wie viele immer denken. MMM, mehr Montagsmotivation nach wie vor. Viele Reaktionen dazu. Kerstin aus Niederolm, warum ist der Montag für dich jetzt schon toll?
1: Ich war mit dem Hund spazieren in Niederolm und bin am Bahnhof vorbei und habe gedacht, da stehen aber viele Leute an der Bushaltestelle, der Zug fällt bestimmt aus. Und der Hund hat dann gemeint, ich soll mal über den Bahnhofssteig gehen oder wie das heißt, Bahnsteig. Und dann standen meine Freunde da mit vielen Koffern. Und habe ich gesagt, ich glaube, ich frage euch mal Richtung Frankfurt Flughafen oder Richtung Mainz Bahnhof, weil die in Urlaub wollten. Und dann bin ich mit dem Hund nach Hause gerannt. Dann irgendwie habe ich die alle mit 5 Koffern in den Golf gekriegt. Das ist doch Motivation pur, oder?
0: Dann hast du dafür gesorgt, dass sie ihren Flieger noch bekommen.
1: Die kriegen ihren Flieger auf jeden Fall jetzt.
0: Ja, das ist ja vor allen Dingen ein schöner Montagsmoment für deine Freunde.
1: Ja, aber auch für mich, weil wenn oder? Ich eine Freundin machen kann, dann freue ich mich doch auch.
0: Und SWR 3 freut sich mit euch zusammen.
1: Es ist ein toller Montag und jetzt gehe ich gleich zum Sport und dann zum Dienst.
0: Wir begleiten dich.
1: Danke, Nicola. Bis dann.

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2: Kurzes Wetterupdate für SWR 3 Land. In Oberolm 25 Grad bei leichter Bewölkung. In Waldenburg ist es wolkig bei 22 Grad. Und in Bad Honnef auch wolkig bei 22 Grad. 12.31 Uhr, das Neueste aus dem SWR3-Verkehrszentrum mit Michael Splet. Auf der A6 Mannheim Richtung Heilbronn, da braucht man etwas Geduld.
3: Jetzt aber nur noch 20 Minuten mehr Zeit einplanen. In der Gegenrichtung Heilbronn Richtung Mannheim zwischen Schwetzingen, Hockenheim und Kreuz Mannheim haben wir zurzeit 3 Kilometer Stau. Hier sind es noch 10, 15 Minuten, die es länger geht. A8 Karlsruhe, Stuttgart zwischen Pforzheim West und Pforzheim Ost. 8 Kilometer stockender Verkehr, da braucht man 20 Minuten länger. Auf der A8 Stuttgart Richtung München zwischen Rastplatz Mühlhausen und Merklingen 2 Kilometer Stau. 10 Minuten kostet das am Meer an Zeit. A81 Singen Richtung Stuttgart zwischen Böblingen-Sindelfingen und Sindelfingen-Ost. 3 Kilometer Stau, eine Viertelstunde plus. Und auf der A81 Singen Richtung Stuttgart zwischen Sindelfingen-Ost und Kreuz Stuttgart steht ein defektes Fahrzeug auf der linken Spur. 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
2: SWR 3 Now ist hier am Montag mit Nicola Müntefering. 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
2: Paul steht seit Jahren mal wieder auf seinem Skateboard und legt vor meinen Augen einen atemberaubenden Trick hin. Mein Kumpel zuckt mit den Schultern, aber mir bleibt der Mund offen stehen. Was da in Paul steckt? Für ihn scheinbar nichts Besonderes, aber für mich einfach wow. Tatsächlich treffe ich häufiger als gedacht Leute, in denen mehr schlummert, als sie denken. Da sitzt eine Schülerin vor mir, die denkt, dass sie in nichts so richtig gut ist. Am Ende der Stunde ist sie die einzige ihrer Klasse, die mich als Lehrer anspricht, dass sie sich Sorgen um einen Mitschüler macht. Oder mein Studienfreund Tim, der erfrischend ehrlich und gleichzeitig immer mit einer Spur Humor zurückmelden kann, wenn ihm was nicht passt, ohne dass der andere damit vor den Kopf stößt. Ich erlebe so viele, die ihre Gaben gar nicht wahrnehmen, weil sie entweder unscheinbar daherkommen oder so selbstverständlich nebenbei mitlaufen. Dabei sind solche verborgenen Stärken für andere ein Riesengeschenk. Ich nenne sie Schlummerstärken. Sowas wie ein extravagantes, ansteckendes Lachen. Ein detailgenauer Blick, der die neue Frisur erkennt, selbst wenn nur die Haarspitzen gekürzt wurden. Oder die Überraschungstorte. Genau an dem Tag, an dem die Stimmung am Boden ist. Ich glaube, Gott hat jedem Menschen mindestens ein tolles Talent geschenkt. Und dafür lege ich meine Hand ins Feuer. In jedem schlummert mehr, als wir uns erträumen können. Wäre doch super, wenn ich heute diese Person bin, die es aus jemandem herauskitzelt.

0: motiviert in die neue Woche starten mit SWR 3 Now. Wenn ihr euch freut, freuen wir uns auch. Martin hat sich bei uns gemeldet und den motiviert heute vor allen Dingen eins, nämlich Rückenwind.
1: Ich habe davon ganz viel auf meiner Radtour ins Nord gehabt, heute zwischen Göteborg Richtung Oslo, sodass ich jetzt schon die ersten 100 Kilometer im Sack habe und das ist total wahnsinnig. Vielleicht schaffe ich es heute doch noch nach Norwegen rein, das wäre echt der Hammer. Und ihr begleitet mich dabei, macht weiter so.
0: Mit dem Rad unterwegs von Stuttgart nach Norwegen, gerade in Göteborg. Alter Schwede.

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6: Die Themen des Tages jetzt um 1 mit Bertram Quandt.
7: Depot macht weitere 66 Filialen dicht. In London startet das Tennisturnier von Wimbledon. Das Wetter, teils kräftige Gewitter, hin und wieder Sonne, Temperaturen bis 29 Grad. Die Deko-Kette Depot schließt im Insolvenzverfahren 66 von 155 Filialen in ganz Deutschland. Die meisten werden bis Ende Juli noch einen Räumungsverkauf veranstalten. Einige sind bereits dicht gemacht. Petra Thiele berichtet aus der Wirtschaftsredaktion.
8: In Baden-Württemberg sind 7 Geschäfte betroffen, unter anderem in Stuttgart, Ulm, Karlsruhe und Baden-Baden. Nach Unternehmensangaben verlieren bundesweit 330 Beschäftigte ihren Arbeitsplatz. Depot hatte zur Hochzeit rund 400 Geschäfte. Vor 2 Jahren meldete die Deko-Kette Insolvenz in Eigenverwaltung an. Daraufhin schrumpfte das Filialnetz bereits drastisch auf rund 155 Läden. Petra Thiele, SWR Wirtschaftsredaktion.
7: Der deutsche Staat hat vergangenes Jahr deutlich mehr investiert als in den Jahren davor. Laut Statistischem Bundesamt knapp 150 Milliarden Euro und damit gut 12% mehr als 2024. Das ist die höchste Ausgabensteigerung seit der Jahrtausendwende. Ein Grund für diese Mehrausgaben waren die Anschaffungen von Waffensystemen und Ausrüstung für die Bundeswehr. Bundespräsident Steinmeier warnt vor einer, Zitat, neuen Weltunordnung. Zur Eröffnung einer Nachhaltigkeitskonferenz in Hamburg sagte er, durch die internationale Politik wehe ein Zeitgeist von Brutalität und Rücksichtslosigkeit. Deutschland und die meisten anderen Staaten könnten in so einer Welt nicht allein bestehen. Es brauche Partnerschaften. Deutschland dürfe auch seinen Einsatz bei der UNO nicht verringern. Ein Rückzug wäre kurzfristig und fatal. Die Diskussion kam auf, als Deutschland in den UN-Sicherheitsrat nicht reingewählt worden war. In London beginnt in diesen Minuten das Tennisturnier von Wimbledon. Unter anderem spielt heute Tatjana Maria aus Bad Saulgau und zwar gegen die Kasachin Julia Putintseva. Jan-Lennart Struff aus Warstein tritt gegen den Argentinier Sebastian Baez an. Zuletzt gab es Streit über die Höhe des Preisgelds bei großen Turnieren. Einige Spielerinnen und Spieler hatten deshalb ihren Kontakt mit den Medien deutlich eingeschränkt. Sie haben ihren Protest aber vorerst beendet. Kürzlich wurde angekündigt, dass die Wimbledon-Prämien um 20% steigen. 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
6: Das Wetter für SWR 3 Land, vom Rheinland bis zum Bodensee. SWR 3 Wetterfrau Lea Spindler, es ist schwül, aber nicht mehr ganz so heiß.
9: Bis zu 29 Grad bekommen wir heute. Lokal bilden sich aber kleine und teils kräftige Hitzegewitter. Zum Nachmittag und Abend dann vor allem im Südosten von Baden-Württemberg. Nach einer kühleren Nacht, in der wir mal wieder durchlüften können, wird es morgen wieder heiß, aber nicht mehr ganz so heftig wie in den letzten Tagen. Bei höchstens 25 Grad in den Schwarzwaldhöhen und 32 Grad in Rheinhessen geht es erstmal mit Sonne und Wolken in und durch den Tag. Zum Nachmittag und Abend entstehen dann vor allem in Baden-Württemberg wieder in der schwülen Luft neue kräftige Hitzegewitter. Die können dann auch mit Starkregen, Hagel und Sturm lokal unwetterartig ausfallen. Ruhiger wird es dann am Mittwoch, da ist es dann auch nicht mehr so schwül.
6: Das Neueste aus dem SWR3-Verkehrszentrum mit Michael Splitt.
10: Zunächst mal Gefahrenstellen, unter anderem auf der A81 Stuttgart-Singen zwischen Herrenberg und Rottenburg. Da liegen Fahrzeugteile auf der linken Spur. Auf der A7 Füssen Richtung Ulm in höherer Stätte Allgäuer Tor Ost eine ungesicherte Unfallstelle. Hier sind außerdem Menschen auf der Fahrbahn. Auf der A81 Singen Richtung Stuttgart zwischen Sindelfingen Ost und Kreuz Stuttgart ein defektes Auto auf der linken Spur. Zu den Staus A6 Mannheim Richtung Heilbronn zwischen Sinsheim und Sinsheim-Steinsfurt 4 Kilometer Stau. Hier braucht man eine Viertelstunde länger. A6 Heilbronn-Mannheim zwischen Schwetzingen-Hockenheim und Kreuz-Mannheim. Defekte LKW, 3 Kilometer Stau, hier sind es 10 Minuten plus. A8 Stuttgart-Karlsruhe zwischen Pforzheim-Süd und Pforzheim-Ost, 4 Kilometer stoppender Verkehr, 10 Minuten kommen dazu. In der Gegenrichtung Karlsruhe Richtung Stuttgart zwischen Pforzheim-West und Pforzheim-Ost, 8 Kilometer stoppender Verkehr, das sind schon 20 Minuten Verzögerung. A81 Singen-Stuttgart zwischen Böblingen-Sindelfingen und Sindelfingen-Ost, 3 Kilometer Stau. Infos jederzeit auf swr3.de. Allen unterwegs eine gute Fahrt.
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6: Mit Basti Müller, hallo. 10 Grad weniger als gestern. Endlich können wir uns wieder umarmen, berühren, ohne aneinander festzukleben. Es ist nicht mehr ganz so drückend, in welchen Momenten euch diese Mörderhitze besonders gefordert hat. Wir haben da ein Beispiel vom Wochenende. Machen wir gleich.
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0: Was ein Wochenende. Oder? Dreimal in Folge Temperaturrekord. Überall hat's geklebt. Da gab's Momente, da wurde diese Mischung aus Schweiß und Geduld auf eine ziemlich harte Probe gestellt. Zum Beispiel wegen einer Schildkröte namens Turtle. SWR3-Hörer Andreas Schnuck aus Esslingen ist Trauredner, hatte eine Hochzeit am Wochenende in einer Kirche. In der Kirche war es aber nicht kühl, ne?
1: Das war eine Kapelle, genau. Da waren große Fenster und große Türen und die Tage davor ist die Wärme dann schon in den Raum gekommen, ja.
0: Weil die Türen offen gelassen haben, oder?
1: Ich glaube, die haben die Türen offen gelassen, ja. Und da war viel Glas auch.
0: Mhm. Es war also wahnsinnig heiß in dieser Kapelle und dann gab es die besondere Idee von dem Brautpaar, die Ringe bringt eine Schildkröte.
1: Das war lustig, ja.
0: Ja, aber die hat halt eine Weile gebraucht, oder? Das heißt, man sitzt in dieser bumswarmen Kirche und schaut diesem kleinen Tier zu, wie es nicht vorankommt.
1: Ja, so saßen wir dann, beziehungsweise wir standen vorne, das Brautpaar und ich, und hinten kam die Schildkröte so zwischen den Stuhlreihen so langsam nach vorne. Aber ich gebe zu, sie hat dann noch ein bisschen Hilfe bekommen. Sie ist dann ein Stückchen getragen worden. Da kam sie ein bisschen schneller vorne an, weil allen doch echt heiß war.
0: Braucht die für 10 cm dann 5 Minuten, oder?
1: Nee, also da ist sie schon ein bisschen schneller. Also Schildkröten können schon ein bisschen schneller. Und vor allen Dingen hatte sie auch ihre Besitzer vorne erkannt. Das war erstaunlich. Und da konnte sie auch dann schon ein bisschen schneller laufen, als sie die dann gesehen hatte. Und da sind die dann auf einmal doch flink. Also das letzte Stück ging dann ganz gut.
0: Also es ist schon goldig, aber ich stelle mir dann auch deine Rolle vor. Ne? Du stehst da, dir läuft so ein kleiner Tropfen den Rücken gerade runter und alle denken sich, wann können wir endlich wieder irgendwo hin, wo es kühler ist. Dann kommt dieses Tier.
1: Genau, alle sitzen mit ihren Fächern da und sind am Fächeln und drücken die Daumen, dass die Schildkröte den richtigen Weg jetzt findet und ein bisschen Gas gibt. Ja, so war das.
0: Wenn eine Schildkröte Gas gibt, dann sind das so circa 150 Stundenmillimeter.
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Hey, Schildkröten sind viel schneller, als man denkt. Hat Christine eben am Telefon gesagt, hier im SWR3-Studio. Und viele von euch schreiben, super Idee, auf der Hochzeit, dass da die Schildkröten die Ringe bringen, schreibt Natascha aus Hessen an den 0722212011. Die laufen bei den Temperaturen doch zur Höchstform auf. Ich hatte mal eine Schildi, die ist weggelaufen. Schreibt Natascha. Auch Melanie meldet sich gerade. Schildkröten können ganz schön schnell sein, wenn es warm ist. In einer Minute schaffen die locker 20 Meter. Aber wenn einem die Schildkröte wegläuft, das ist schon Next Level, oder? Gibt's da nicht diesen alten Witz? Kaum hatte ich mich gebückt, schon war sie weg. Sienna Spyro ist neu in SWR3. Material Lover.

0: Ja, der darf natürlich nicht fehlen. Also Katrin mit dem Klassiker unter den Schildkrötenwitzen.
1: Was sagt die Schnecke, die auf der Schildkröte sitzt? Hui! Ja. Grüße aus Jockrim. Ciao.
0: Grüße nach Jockrim zurück. Hier ist ein Wetter für SWR Dreiland. Wir haben es bedeckt bei nur noch 23 Grad in Wissen. Bad Krozingen bedeckt 25 Grad. In Miltenberg bedeckt 25 Grad. Das Neueste aus dem SWR 3 Verkehrszentrum hat Michael Splet.
2: Bitte vorsichtig fahren auf der B28 Bad Urach Richtung Reutlingen. Zwischen Metzingen, Auchtert, Knoten und Metzingen Zentrum. Da liegt ein Pflasterstein auf der linken Spur. Auf der A81 Singen Richtung Stuttgart zwischen Sindelfingen Ost und Kreuz Stuttgart ein defektes Auto ebenfalls auf der linken Spur. Die Staus A6 Mannheim Richtung Heilbronn zwischen Sinsheim und Sinsheim-Steinsfurt defekter LKW. 3 Kilometer Stau, Viertelstunde sollte man hier mehr einplanen. A60 Mainz Richtung Bingen zwischen Heidesheim und Ingelheim West 3 Kilometer Stau, da dauert es eine Viertelstunde länger. Auf der A7 Füssen Richtung Ulm zwischen Dietmannsried und Bad Grönenbach Unfall. 3 Kilometer Stau, Verzögerung 20 Minuten. A8 Karlsruhe Richtung Stuttgart zwischen Pforzheim West und Pforzheim Ost Baustelle 8 Kilometer stoppender Verkehr. Eine knappe halbe Stunde kommt da dazu. Auf der A2 Schweiz-Basel Richtung Luzern zwischen Sissach und Belchentunnel ein defektes Fahrzeug, 8 Kilometer Stau. Die rechte Spur ist gesperrt, Verzögerung hier fast eine Stunde, 50 Minuten dauert es länger. 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
0: Spreli, heute Abend Spiel, hast du ein gutes Gefühl?
2: Ja, ich denke schon, dass wir es schaffen, irgendwie, aber es wird knapp.
0: Okay, Wir gucken mal gleich genauer drauf. Deutschland, Paraguay. Machen wir gleich.
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0: Und mit The Kid LAROI und Justin.

0: Gehört ihr zum Lager? Es ist mir völlig Wumpe, wer da heute Abend Fußball spielt. Dann könntet ihr zumindest diesbezüglich relativ tiefenentspannt sein. Die anderen in SWR3-Land, die absolut auf dieses K.O.-Spiel hinfiebern, die sind vielleicht eher schon so ein bisschen grundkribbelig. Ne? Hier ist SWR3 am 16. Finalspieltag der deutschen Mannschaft. Dass wir überhaupt ein K.O.-Spiel bei einer WM haben dürfen, das wissen viele Kids ja gar nicht. Viele andere sind einfach ernüchtert nach dieser Vorrundenpleite gegen Ecuador. Nicht so die Leute in Boston. Da sind die deutschen Fans vor dem heutigen ersten K.O.-Rundenspiel gegen Paraguay extrem euphorisiert.
1: Super positiv, mit toller Stimmung und sehr freundschaftlich.
2: Wir waren am Mittwoch auf dem Times Square mit der anderen Deutschen. Da waren die Fans von Ecuador da, Mexikaner waren da, Amerikaner waren da. Also die Menschen waren positiv, miteinander gelacht, es ist getanzt worden. Man hat fast das Gefühl gehabt, the world is healing beim World Cup.
3: Die Menschen, man läuft rum mit Deutschland-T-Shirt, wird Germany angebrüllt und so, die feiern dich. Also es macht echt richtig, richtig Spaß.
0: The world is healing beim World Cup, Leute. Da wird schon kräftig rumgekuschelt. Wie sieht's denn aus mit den Erwartungen vor diesem 16. Finalspiel?
4: Dass wir es auf jeden Fall gewinnen. Das ist die Erwartung Nummer 1, ne?
5: Ist ja bekannt, wir tun uns immer ein bisschen schwer in der Gruppenphase. Also es ist selten, dass wir alle 3 Spiele gewonnen haben. Deswegen ganz normal, wir waren schon qualifiziert. Ich sag mal so, wenn man selber mal Fußball gespielt hat, weiß man es, dass dann mal vielleicht mal ein bisschen die Spannung fehlt. Ich gehe davon aus, das wird gar kein Problem sein. Die werden heiß sein und wir werden das Ding gewinnen.
6: Ich glaube, wir sprechen schon alle über Frankreich. Lass uns erstmal gewinnen, dann reden wir weiter. Step by step sein. Sagen die Amerikaner.
7: Es zählt nur eins, ich habe einen Weltmeisterpokal in der Hand. Heißt, ihr werdet Weltmeister, sage ich.
0: The world is healing beim World Cup. Anstoß Deutschland-Paraguay, heute leider spät. 22:30 Uhr.

kann mich bei diesem Lied einfach auf nichts anderes konzentrieren. Seitdem wir das im SWR3 Hörmalheur hatten, denke ich bei Calvin Harris immer nur an Carnickel Deep. Hört ihr das auch? Singt ihr es auch mit? Carnickel Deep. Okay, wir spielen neue Musik. Und zwar Heaven von Miles Smith. Den kennt ihr zum Beispiel von Stargazing. Und Miles Smith, das hat er jetzt gesagt, was auch immer in den Charts passiert, mit euch habe ich schon gewonnen im Leben. Das ist doch eine schöne Ansage, die Miles Smith aus Großbritannien jetzt seinen Fans gemacht hat, mit diesem Live-Schnipsel bei Insta.

Miles Smith geht gerade so richtig steil. Sein allererstes Album, My Mess, My Heart, My Life, ist in den britischen Charts direkt von 0 auf 2 gegangen. Es ist das erfolgreichste Debütalbum in diesem Jahr. Bam! Diese Woche startet dann die Welttournee zu Miles Smith erstem Hitalbum. Mit der kommt er im Oktober dann auch für ein Konzertchen nach Deutschland, nach Berlin. Und hier ist er, Heaven, neu in SWR3.

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8: Die Themen des Tages jetzt um 2 mit Bertram Quadt.
9: Beim Waldbrand nahe Bad Kreuznach wird ein Löschroboter eingesetzt. Nach einer Schießerei im niedersächsischen Stade gibt es mehrere Tote. Das Wetter teils kräftige Gewitter, hin und wieder Sonne, Temperaturen bis 29 Grad. Der Waldbrand am Rotenfels bei Traisen im Kreis Bad Kreuznach wird von der Feuerwehr unter Kontrolle gehalten. In dem Waldstück liegt Munition aus dem Zweiten Weltkrieg, deshalb müssen die Feuerwehrleute einen Sicherheitsabstand einhalten. Ein Löschroboter ist im Einsatz, berichtet Golo Schlenk aus Bad Kreuznach.
10: 3 Meter breit, gut 10 Tonnen schwer. Was die Feuerwehr jetzt zur Verfügung hat, könnte der Gamechanger sein. Denn das Gerät kann bis zu 800 Meter weit in den Wald fahren. Währenddessen ist es dauerhaft mit einem Löschschlauch verbunden und kann in alle Richtungen spritzen, bis zu 80 Meter weit. Die Feuerwehr hofft, dass mit dem Roboter endlich der Durchbruch gelingt. 13 Stunden kann er im Einsatz bleiben, dann muss er nachtanken. Die Feuerwehr geht aber davon aus, dass die Arbeiten noch Tage dauern, denn das Gelände ist steil und dicht bewaldet.
9: In der Innenstadt von Stade in Niedersachsen sind mehrere Menschen durch Schüsse getötet worden. Nach Informationen des NDR spricht die Polizei von mindestens 5 Todesopfern. Tatverdächtige seien bereits gefasst, heißt es. Über die Hintergründe ist bisher noch nichts bekannt geworden. Die Dekokette Depot schließt im Zug des Insolvenzverfahrens bundesweit weitere 66 Filialen. Darunter sind 7 Läden in Baden-Württemberg, unter anderem in Stuttgart, Ulm, Karlsruhe und Baden-Baden. Übrig bleiben damit vorerst gut 80 Geschäfte. Der Geschäftsführer von Depot, Gries, sagte, es gehe wirtschaftlich gesehen nicht anders. Etwa 330 Beschäftigte verlieren ihren Job. Der Teilchenbeschleuniger CERN in der Schweiz ist seit heute wegen Renovierung außer Betrieb. 4 Jahre sollen die Sanierungsarbeiten dauern. Die Europäische Organisation für Kernforschung CERN teilt mit, danach solle der Large Hadron Collider noch leistungsfähiger sein und das solle dann die Erforschung der mysteriösen dunklen Materie ermöglichen, einem wichtigen Bestandteil des Universums. Das Gerät beschleunigt Teilchen auf nahezu Lichtgeschwindigkeit und lässt sie kollidieren. Die Suche nach der seit mehr als 12 Jahren verschollenen Maschine von Flug MH370 wird um 1 Jahr verlängert. Das hat die malaysische Regierung genehmigt. Eine auf Tiefseeerkundungen spezialisierte Firma wird damit bis Ende Juni 2027 weiter nach dem Flugzeug der Malaysia Airlines suchen. Die Boeing mit 239 Menschen an Bord war 2014, kurz nach dem Start in Kuala Lumpur, vom Radar verschwunden und ist dann laut Satellitendaten von der Route abgewichen. Es wird vermutet, dass sie im südlichen Indischen Ozean abgestürzt ist. Mehr regionale Nachrichten gibt's um 2:30 im SWR 3 Regio-Ticker.
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8: Das Wetter für SWR 3 Land vom Rheinland bis zum Bodensee. SWR 3 Wetterfrau Lea Spindler. Es ist schwül, aber nicht mehr ganz so heiß.
11: Bis zu 29 Grad bekommen wir heute. Lokal bilden sich aber kleine und teils kräftige Hitzegewitter. Zum Nachmittag und Abend dann vor allem im Südosten von Baden-Württemberg. Nach einer kühleren Nacht, in der wir mal wieder durchlüften können, wird es morgen wieder heiß, aber nicht mehr ganz so heftig wie in den letzten Tagen. Bei höchstens 25 Grad in den Schwarzwaldhöhen und 32 Grad in Rheinhessen geht es erstmal mit Sonne und Wolken in und durch den Tag. Zum Nachmittag und Abend entstehen dann vor allem in Baden-Württemberg wieder in der schwülen Luft neue kräftige Hitzegewitter. Die können dann auch mit Starkregen, Hagel und Sturm lokal unwetterartig ausfallen. Ruhiger wird es dann am Mittwoch, da ist es dann auch nicht mehr so schwül.
10: Das Neueste aus dem SWR3-Verkehrszentrum. Ein bisschen mehr Zeit braucht ihr auf der A8 Karlsruhe-Stuttgart. Alle Infos von Michael Spielt.
5: Ja, da dauert so eine knappe halbe Stunde länger zwischen Pforzheim West und Pforzheim Ost wegen der Baustelle 8 Kilometer stockender Verkehr. Auf die A5 Karlsruhe Richtung Frankfurt zwischen Karlsruhe Nord und Bruchsal Vermessungsarbeiten. Hier ist die rechte Spur gesperrt, 5 Kilometer stockender Verkehr, Viertelstunde dauert es die länger. A6 Mannheim Richtung Heilbronn zwischen Sinsheim und Sinsheim-Steinsfurt, defekter LKW, 3 Kilometer Stau, Viertelstunde kommt dazu. A620 Saar-Louis Richtung Saarbrücken zwischen Völklingen und Saarbrücken-Gersweiler, 7 Kilometer Stau, hier eine knapp halbe Stunde plus. A7 Füssen Richtung Ulm zwischen Dietmannsried und Bad Grünbach ebenfalls. Eine knappe halbe Stunde mehr einplanen. Die Richtungsfahrbahn ist blockiert. Die Feuerwehr regelt den Verkehr im Moment. 4 Kilometer Stau. Schweiz A2 Basel Richtung Luzern zwischen Sissach und Belchentunnel. Defektes Fahrzeug. Die rechte Spur ist gesperrt. 8 Kilometer Stau. Hier 50 Minuten Verzögerung. Auf der A48 Koblenz Richtung Dernbach zwischen Koblenz Nord und Wendorfer Brücke. Da liegen Fahrzeugteile auf dem linken und mittleren Fahrstreifen. Auf der A6 Heilbronn Richtung Mannheim zwischen Mannheim-Schwetzingen und Kreuz-Mannheim. Straßenschäden wegen der Hitze. Hier wälzt sich die Straße. Auf der A81 Singen-Stuttgart zwischen Sindelfingen Ost und Kreuz-Stuttgart. Ein defektes Auto auf der linken Spur. Alle Infos auch über die SWR3 Stau-Hotline 07221 9282. Allen unterwegs eine stressfreie Fahrt.
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10: Mit Basti Müller, hallo. Okay, wir wollen jetzt nicht dafür sorgen, dass ihr alle die Tankstellen sofort belagert. Aber heute oder morgen nochmal tanken, das kann schon sinnvoll sein, wenn euch Kohle nicht völlig egal ist. Der Tankrabatt läuft aus zum Juli. Auf die Preisentwicklung schauen wir gleich mal. In 10 Minuten.
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0: Taylor Swift, I knew it, I knew you in SWR 3. Hab's gerade schon gesagt, Leute, fahrt vielleicht nochmal tanken heute oder morgen, denn übermorgen läuft der Tankrabatt aus. Die Bundesregierung hatte ja Anfang Mai die Energiesteuer auf Benzin und Diesel um 17 Cent pro Liter gesenkt. Damit ist dann übermorgen Juli Schluss. Und dann gehen die Spritpreise wieder nach oben, hat Florian Neumeier vom IFO-Institut im SWR3-Interview gesagt. Er hat die Preisentwicklung in den letzten Wochen untersucht.
1: Ja, die Preise sind tatsächlich jetzt übers Wochenende schon wieder leicht gestiegen. Da hat sich die Weitergabe reduziert. Ich würde nicht davon ausgehen, dass ab dem 1. Juli die vollen 17 Cent wieder aufgeschlagen werden, sondern dass ein Teil des Preisausschlags jetzt unter der Woche schon in den nächsten Tagen passiert, sodass der Preissprung am 1. Juli nicht mehr ganz so hoch ist.
0: Also nicht mehr ganz so hoch. Wie weit dann sich die Spritpreise in den nächsten Wochen noch nach oben treiben lassen, das lässt sich sehr schwer sagen.
1: Wir hatten beim letzten Tankrabatt 2022, da gab es den ja schon mal, als Russland in die Ukraine einmarschiert ist. Da haben wir gesehen, dass der größte Preissprung tatsächlich am Tag des Auslaufen des Tankrabatts passiert ist. Ich gehe aber davon aus, dass wir jetzt jeden Tag schon so eine Erhöhung um 1 bis 2 Cent sehen werden. Und wie sich der Preis dann weiterentwickelt, wird vor allen Dingen davon abhängen, wie es jetzt weitergeht mit dem Abkommen zwischen Iran und den USA. Weil der wichtigste Treiber des Benzinpreises ist der Preis für Rohöl.
0: Also, vieles lässt sich nicht so ganz klar sagen, aber was man, glaube ich, schon sagen kann, am Mittwoch kurz nach 12 tanken, das ist relativ doof. Morgen vor 12, das klingt aktuell relativ schlau.

0: Hey, ein Tag ohne Hitzedelirium. Ein Tag ohne fünfmal duschen. Es ist ein Tag ohne neuen Hitzerekord. Leute, Kinder, die 3 Tage alt sind, wissen nicht mal, dass das geht. Ein Tag ohne Hitzerekord. Ich weiß schon, bei vielen ist es trotzdem sehr, sehr schwül. Es ist aber auch ein Aufatmen spürbar in SWR3. Dann zum Beispiel in Freiburg.
1: Super, ich war mit dem Hund im Regen, Gassi.
2: Ich habe ein bisschen rausgeschaut und mich selten so über Regen und dunkle Wolken gefreut. War schön.
3: Dann stand auch im Auto da bei der Temperatur 16,5 Grad und dachte ich, boah. Geil.
4: Was ich sogar überlegt habe, mich hier in die Sonne zu setzen am Münsterplatz. Und es war ja schon lange nicht mehr möglich, dass man sich in die Sonne setzen kann.
0: Ja, Leute, die sich Ende Juni über 16 Grad freuen. Gibt's auch.
5: Ja.

0: Wir hatten sie eben vom Aufatmen in SWR3-Ladens. Aktuelle Temperaturen momentan bedeckte 25 Grad in Sulzburg, 25, viele Wolken auch in Metzingen und 27 bei vielen Wolken in Bellheim. Gleich wird's 2:30. Hier ist das Neueste aus dem SWR3-Verkehrszentrum mit Michael Splet. Und ein bisschen mehr Zeit braucht's noch auf der A8 Karlsruhe-Stuttgart.
1: So 20 Minuten muss man mehr einplanen zwischen Pforzheim-West und Pforzheim-Ost wegen der Baustelle. 8 Kilometer stoppender Verkehr. A5 Karlsruhe-Frankfurt zwischen Karlsruhe-Nord und Bruchsal. Vermessungsarbeiten. 3 Kilometer stoppender Verkehr. Hier die rechte Spur ist blockiert. A7 Füssen Richtung Ulm zwischen Dietmannsried und Bad Grönenbach. Unfallstelle jetzt geräumt. 2 Kilometer Stau noch. Schweiz, A2 Basel Richtung Luzern zwischen Sissach und Belchentunnel, defektes Fahrzeug, 8 Kilometer Stau, hier so etwa 50 Minuten Verzögerung. Gefahrenstellen unter anderem auf der A6 Heilbronn Richtung Mannheim zwischen Mannheim-Schwetzingen und Kreuz Mannheim, Straßenschäden wegen der Hitze, da schwellt die Straße an oder wälzt sich die Straße. Vorsicht auf der A6 Kaiserslautern Richtung Saarbrücken zwischen St. Ingbert West und Saarbrücken-Fechingen, ein defektes Auto. Und auf der A81 Singen Stuttgart zwischen Sindelfingen Ost und Kreuz Stuttgart, ein defektes Auto auf der linken Spur. Infos jederzeit auf swr3.de. Allen unterwegs eine gute Fahrt.
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0: Mit Anno Wilhelm.
3: Im Freibad in Waldbronn im Kreis Karlsruhe hat es am Wochenende einen schweren Badeunfall mit einer Pumpe gegeben. Eine 9-Jährige musste wiederbelebt werden. SWR3-Reporter Matthias Zurawski.
4: Das Kind sei von der Pumpe an den Haaren unter Wasser gezogen worden, so die Polizei. Aufsichtspersonen und Badegäste seien sehr schnell zur Hilfe gekommen und hätten das Mädchen gerettet. Die 9-Jährige musste wiederbelebt werden. Sie befinde sich außer Lebensgefahr, so die Polizei weiter. Das Bad blieb am Sonntag geschlossen. Heute wurde von der Gemeinde mitgeteilt, dass der Badebetrieb bis auf Weiteres eingestellt bleibt. Ein Gutachter soll die technische Anlage überprüfen. Informationen über die Ursache für den Vorfall gibt es noch nicht.
3: Die Polizei hat mehrere Wohnungen in Stuttgart, in Ludwigsburg und in Fellbach im Rems-Murr-Kreis durchsucht. Laut Polizei sollen mehrere der Bewohner an einer Geiselnahme im März dieses Jahres beteiligt gewesen sein. SWR3-Reporter Christoph Schöneberger.
5: Im Frühjahr sollen drei Männer im Alter zwischen 16 und 18 Jahren einen jungen Mann in Fellbach bedroht und mehrere tausend Euro von ihm gefordert haben. Weil dieser das Geld nicht zahlen konnte, verschleppten ihn die mutmaßlichen Täter in die Weinberge am Rotenberg, so die Polizei. Dort schlugen sie laut Polizei auf ihn ein und verschickten Fotos der Verletzungen an die Eltern des Opfers, um sie zu erpressen. Anschließend sollen sie den 18-Jährigen in einem Stuttgarter Hotel festgehalten haben. Einen Tag später befreite die Polizei das Opfer und nahm 5 Tatverdächtige fest.
3: Beim Waldbrand am Roten Fels bei Bad Kreuznach wird inzwischen ein ferngesteuerter Löschroboter eingesetzt. Das 10 Tonnen schwere Gerät zieht einen Schlauch hinter sich her und kann damit auch in Gebiete vordringen, die für die Feuerwehrleute wegen der Munition aus dem Zweiten Weltkrieg dort zu gefährlich ist. Für Menschen gilt weiter ein Sicherheitsradius von 1 Kilometer. Sven Rasehorn, Leiter des Kampfmittelräumdienstes Rheinland-Pfalz, über die besondere Lage.
6: Nicht weit davon war nach dem Krieg ein Sprengplatz, wo man versucht hat, Munition zu vernichten. Aber wie man sieht, wurde eher die Munition versprengt als gesprengt. Also ich sag mal, von der 2 Zentimeter Granate bis zur 10,5 Zentimeter oder sogar 15 Zentimeter Granate kann man dann mit allem rechnen.
3: Das war der SWR3 Regio-Ticker. Die nächsten Nachrichten um 15 Uhr.
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0: Anno?
3: Ja.
0: Du bist ja derjenige, der sich bei uns am meisten mit Fußball beschäftigt, ne?
3: Möglicherweise.
0: Ja. Würdest du noch kurz bleiben? Ich hab gleich eine Frage wegen heute Abend. Ja?
3: Ja.
0: Okay, dann machen wir das in 9 Minuten.
3: Mhm.
0: Okay.

0: Kinder, die 12 sind, wissen gar nicht, dass Deutschland K.O.-Spiele bei einer WM spielen darf. Dass die FIFA das erlaubt. Heute ist das erste seit langer Zeit. Anno.
1: Ja.
0: Schön, dass du da bist. Du bist hier in den Hallen des Südwestrundfunks Nummer 3. Ja, derjenige, der sich mit Abstand vermutlich am meisten mit Fußball beschäftigt.
1: Das ist möglich, ja.
0: Und ich habe eine Frage an dich. Anno,
1: bitte.
0: Gewinnen wir das heute?
1: Ach so. Ja. Also das ist die wahrscheinlich heimtückischste Frage, die man im Moment einem Menschen stellen kann.
0: Ja.
1: Also ich glaube, ja. Und der Grund ist, dass dieses Spiel gegen Ecuador so vergurkt war, weil das ist wie beim Spülmaschine ausräumen. Wenn du einen Teller fallen lässt, dann bist du beim nächsten Mal, bist du sehr, sehr drauf bedacht, den nächsten Teller nicht fallen zu lassen. Ich glaube, dass sie heute sehr konzentriert das angehen werden. Und Fußball spielen können sie ja ganz gut.
0: Nimmst du beim Spülmaschine ausräumen immer den Teller, der dir am wenigsten wichtig ist, zuerst?
1: Nein.
0: Oder das verliere ich mich in meiner Nachfrage
1: sind
0: jetzt
1: noch gerade? Die gleichen Teller. Also hast du Lieblingsteller?
0: Ja, auf jeden Fall.
1: Ja?
0: Ja, welchen?
1: Also wenn die alle gleich aussehen, ist es mir wurscht.
0: Also ich verstehe, das ist eine Trotzreaktion, die da heute gezeigt wird.
1: Würde ich mal tippen.
0: Okay, kommst du morgen um 14:40 wieder?
1: Um mir die ordentliche Ohrfeige abzuholen. Okay. Ja, natürlich.
0: Ja, denn Kinder, die jetzt 12 sind, dürfen ruhig auch wissen, dass wenn man ein K.O.-Spiel hat, dass man das auch gewinnen darf.
1: Ja.
0: Ja. Deutschland-Paraguay, 22:30 Uhr.

0: Leonie und Callum Scott in SWR 3 spielen wir erst seit kurzem. Stay. Es ist ein Satz von Julian Nagelsmann, der erinnert fast so ein bisschen an Lothar Matthäus. Habt ihr den gehört?
1: If you win, everything is perfect. 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
0: Also, das hat er gestern gesagt zum Spiel heute Abend. Aber da ist doch was drin, oder? Das hat doch irgendwie so ein gewisses Versmaß fast schon.
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0: Bruno Mars. On My Soul in SWR 3, neu. On My Soul steht auf Platz 3 seiner Setlist bei diesen ganzen Berlin-Gigs. Und was da noch alles draufsteht. Also erstmal, er hat ja schon zwei große Olympiastadion-Shows mit zehntausenden Fans in Berlin am Wochenende gespielt. Teilweise hat er sogar noch einen Club-Gig drangehängt. Und heute ist dann Deutschland Abschlusskonzert in der Hauptstadt. Danach ist da noch Schicht im Schacht. Das ist auch kein offizieller Aftershow-Gig mehr angekündigt. Vielleicht will Bruno Mars einfach das Deutschlandspiel gucken. Er und seine Bandkollegen standen in Berlin zumindest jetzt die letzten Tage schön in den aktuellen Deutschland-Trikots auf der Bühne. Und das in Kombination mit der Wochenendhitze. Das hat schon viele Fanherzen zum Schmelzen gebracht.
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2: Sehr emotional, aber unfassbar. Es war ja einmalig.
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0: Ach, Bruno Mars auf seinen Deutschlandkonzerten. Das ist SWR3 mit Three Doors Down.

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10: Die Themen des Tages jetzt um 3. Mit Bertram Quatz.
11: Bei Schüssen im niedersächsischen Stade sind 5 Menschen getötet worden. Die Bundesregierung sieht sich nicht in der Pflicht beim Hitzeschutz in Krankenhäusern. Das Wetter, teils kräftige Gewitter, hin und wieder Sonne, Temperaturen bis 29 Grad. Im niedersächsischen Stade, westlich von Hamburg, sind 5 Menschen durch Schüsse getötet worden. Mehrere weitere seien verletzt, teilt die Polizei mit. Weitere Informationen aus Stade jetzt von NDR-Reporter Albrecht Breitschuh.
12: Klar ist, und das ist auch durch Polizeiangaben untermauert, es sind 2 Tatverdächtige festgenommen worden. Darunter soll sich auch der mutmaßliche Schütze befinden. Ob es weitere Täter gibt, das ist derzeit ebenso noch unklar wie der Tathergang. Das Ganze wird natürlich jetzt untersucht und ein Großaufgebot der Polizei ist vor Ort. Hubschrauber umkreisen die Innenstadt von Stade und die Anwohner wurden gebeten, den Bereich zu verlassen. Seelsorger sind vor Ort. Mittlerweile sagt die Polizei allerdings auch, es besteht für die Bevölkerung keinerlei Gefahr.
11: Die Hitzewelle hat gezeigt, Deutschland ist auf solche Temperaturen nicht vorbereitet. Der Hitzeschutz etwa in Krankenhäusern oder Pflegeheimen reicht oft nicht aus, alte, kranke Menschen leiden. Aber bei dem Thema ist sich die Bundesregierung einig. Die Hauptverantwortung liege nicht bei ihr. Kirsten Gierschig berichtet aus Berlin.
13: Bundesumweltminister Carsten Schneider sieht beim Hitzeschutz in Krankenhäusern vor allem Länder und Kommunen in der Pflicht. Der Bund habe ihnen 100 Milliarden Euro für Infrastrukturinvestitionen zur Verfügung gestellt. Es stehe ihnen frei, diese Mittel auch zu investieren. Der Bund habe auch zusätzliche Förderprogramme für Klimaanpassung speziell in Alten- und Pflegeheimen sowie Kitas. Für diese will Schneider auch in den nächsten Jahren die Finanzierung sichern. Das Bundesgesundheitsministerium wies darauf hin, dass der Bund keine Zuständigkeit für den Hitzeschutz in Krankenhäusern habe. Dies sei Sache der Länder.
11: Die Metall- und Elektroindustrie in Deutschland baut Jobs ab und verschiebt Investitionen. Das ergab eine Umfrage des Arbeitgeberverbands Gesamtmetall. Danach rechnen 25% der Unternehmen im laufenden Jahr mit geringerer Produktion. Gut 40% wollen deshalb ihre Ausgaben zurückfahren. Mehr als 30% der Befragten wollen aber mehr Geld im Ausland investieren und dort Arbeitsplätze schaffen. Gesamtmetall-Hauptgeschäftsführer Zandert fordert Strukturreformen und mehr Entlastungen für die Wirtschaft. Die Feuerwehr hat den Waldbrand am Roten Fels bei Bad Kreuznach unter Kontrolle gebracht. Mehrere hundert Einsatzkräfte sind seit Samstagnachmittag in dem Naturschutzgebiet vor Ort. Außerdem ist ein Löschroboter im Einsatz. Er soll gegen Glutnester in dem schwer zugänglichen und mit Weltkriegsmunition belasteten Gebiet vorgehen. Mehr regionale Nachrichten gibt's um 3:30 im SWR3 Regio-Ticker.
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8: Das Wetter für SWR Dreiland vom Rheinland bis zum Bodensee. SWR 3 Wettervoll, Lea Spindler. Erstmal bleibt es noch ziemlich schwül.
14: Ja, das braucht jetzt eine Weile, bis die kühlere Luft bei uns ankommt. Erstmal schiebt ein Atlantiktief noch schwüle Luft zu uns und aus der entstehen sowohl heute als auch morgen Schauer und Gewitter. Lokal fallen die dann auch heftiger aus. Morgen geht's erstmal mit Sonne und Wolken durch den Tag. Ab den Nachmittagsstunden steigt dann aber wieder das Gewitterrisiko. 25 Grad gibt's morgen am Nachmittag höchstens im Nordschwarzwald und bis zu 32 Grad werden's in Rheinhessen.
8: Das Neueste aus dem SWR3-Verkehrszentrum um kurz nach drei mit Michael Splitt.
15: Und richtig viel Geduld braucht man auf der A2 Schweiz-Basel Richtung Luzern. Zwischen Aresdorf und Bällchentunnel, defektes Fahrzeug. Hier ist die rechte Spur gesperrt. 8 Kilometer Stau, dauert über eine Stunde länger. Vorsichtig fahren bitte auf der A3 Köln Richtung Frankfurt zwischen Niedernhausen und Wiesbadener Kreuz. Da liegt ein Lkw-Rad auf der linken Spur. Auf der A7 Ulm Richtung Würzburg zwischen Aalen, Oberkochen und Agnesburg-Tunnel liegen Holzteile auf der Fahrbahn. Auf der A81 Singen Richtung Stuttgart zwischen Sindelfingen-Ost und Kreuz-Stuttgart ein defektes Auto auf der linken Spur. A65 Karlsruhe Richtung Ludwigshafen zwischen Insheim und Landau-Nord 3 Kilometer Stau. Hier kommt eine Viertelstunde hinzu. A7 Würzburg Richtung Ulm zwischen Gingen-Herbrechtingen und Langenau. Unfall auf der linken Spur, 3 Kilometer Stau, eine Viertelstunde plus. A8 München-Stuttgart zwischen Oberelchingen und Ulm-West, 6 Kilometer stockender Verkehr, Viertelstunde extra. A8 Karlsruhe-Stuttgart zwischen Pforzheim-West und Pforzheim-Ost, Baustelle 6 Kilometer stockender Verkehr. Auch hier kommt eine Viertelstunde obendrauf. 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
8: Mit Basti Müller, guten Tag. In Rheinland-Pfalz sind schon Ferien. Saarland auch, NRW, in Baden-Württemberg noch nicht, Bayern auch noch nicht. Liebe Eltern, lasst ihr die Kinder schauen heute Abend? Oder wie erklärt ihr, dass das Fußballspiel einfach zu spät kommt? Erziehungstipps von euch nehmen wir sehr gerne an den 07221 2011.
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0: Falschfahrer Michael.
1: Auf der B10 in Karlsruhe im Caroline-Luise-Tunnel kommt ein Falschfahrer entgegen. Äußerst rechtsfahren, nicht überholen. Ein Falschfahrer auf der B10, Caroline-Luise-Tunnel. Ein Falschfahrer unterwegs, bitte in beiden Richtungen vorsichtig fahren.

0: Kurzer Blick auf die Uhr. Es sind immer noch mehr als 7 Stunden bis zum Anpfiff des ersten deutschen K.O.-Spiels im Sechzehntelfinale dieser Fußball-Weltmeisterschaft. Kai Havertz fühlt es ja schon voll.
1: Ja, jetzt kribbelt es schon auf jeden Fall. Ich glaube, die Vorfreude ist bei allen da. Viele Spieler haben diese K.O.-Spiele bei einer WM noch nicht gemacht. Und deswegen freuen wir uns alle riesig.
0: Ja, viele Spieler haben noch kein K.O.-Spiel auf dem Konto. Die jüngeren Deutschland-Fans auch nicht. Und das wird bei einigen wahrscheinlich auch so bleiben. Denn vor allem in Baden-Württemberg passen Schulstart und Anstoßzeiten halt überhaupt nicht zusammen. 22:30 ist für die Erwachsenen schon spät. Frage an euch also gerade war, wie macht ihr es mit den Kids? Die Jungs von Peter aus Biberach pennen vor.
2: Meine Jungs, die chillen schon mal am Nachmittag. Also sie kommen dann wirklich auch in eine schöne Schlafstruktur rein. Die sind gewohnt, Mittagsschlaf zu halten. Und dann sind sie dann heute Abend wieder fit. Dieses schöne K.O.-Spiel anzuschauen. Ja. Ja, wer weiß, wie viele Runden denn Deutschland noch übersteht. Und bevor wir uns da lange ärgern, jubeln meine Jungs lieber heute Abend noch mal spät. Dann schlafen sie danach auch wunderbar und sind wieder fit für die Schule morgen.
0: Wer da den Kopf schüttelt, ist Dani Hilp hier aus dem SWR3-Team, denn bei dir wird das nichts mit dem Kind.
3: Nee, ich verstehe Peter theoretisch schon, ja, also von wegen, es kann jederzeit vorbei sein, aber das Problem ist ja, dass die Kinder, also zumindest meines, hitzebedingt ja sowieso nie vor 10:30 letzte Woche geschlafen haben, also die letzten Tage, also das heißt, der Rhythmus ist eh schon völlig zerstört.
0: Ja, dann kannst du sie heute auch noch gucken lassen.
3: Und nein, Grund 2 ist, in Baden-Württemberg werden jetzt natürlich die ganzen Arbeiten vor den Sommerferien noch reingequetscht. Wir haben allein 2, morgen steht eine an, von daher muss ich heute wirklich streng sein.
0: Man kann auch nicht immer nur eine 1 und auf dann
3: nein,
0: auf
3: aber
0: Arbeiten reduzieren.
3: Nein, aber ich versuche streng zu sein, aber ich habe schon das Genöle im Ohr, jetzt schon.
0: Ja, vor allem, wenn das Elfmeterschießen geben sollte oder so, ne?
3: Ja,
0: dann wird das ja, wie spät wird das dann? Das wird irgendwas 12:30 oder so. Also ihr seht, die Lager sind gespalten und wie gut haben es die Leute in Hessen, Saarland, wir haben es eben gesagt, Niedersachsen, Rheinland-Pfalz, da sind schon Ferien, da gehen die auch früh ins Bett.
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0: Erstmal Entwarnung von Michael aus dem Verkehrszentrum.
1: Für die B10 in Karlsruhe kein Falschfahrer mehr im Caroline-Luise-Tunnel. Allen unterwegs eine gute Fahrt.
0: Wir sprechen gerade drüber, wie spät das eigentlich wäre. Spedi, das Spiel ist um 22.30 Uhr.
1: Ja.
0: Guckst du das, egal wie lang es geht?
1: Ja, ich werde mir das anschauen, auf jeden Fall.
0: Ja, du bist auch schon erwachsen. Ne? Wir haben gerade eben über die Kids diskutiert. Und da sagen zum Beispiel einige von euch, das kann ja locker nach eins werden, beispielsweise. Oder, hier, was hatten wir gerade? Moment. Gerhard sagt.
2: Also halb eins wird es ja auf jeden Fall. Ne? Also wenn das Ding am 22.30 Uhr angeführt wird, plus 90 Minuten, sind wir schon mal bei 12, plus die Halbzeit, plus die Trinkpause.
0: Die Trinkpausen, stimmt.
2: Plus die Nachspielzeit pro Halbzeit. Also das wird ja von vorne weg wahrscheinlich ein Uhr wert. Kommt jetzt noch eine Verlängerung dazu in Elfmeterschießen, dann wird es heute Nacht 2 Uhr wert.
0: Hey, hey, hey. Und eine Halbzeit darfst du gucken, das ist noch nie gut gegangen. ADMT ist neu in SWR3. 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

0: Okay. Temperatur in SWR-Rheinland. Das sind leicht bewölkte 24 Grad in Kastellaun. Rastatt wolkig 28, Butzbach wolkig 25 Grad. 15.30 Uhr ist es jetzt. Hier ist das Neueste aus dem SWR3-Verkehrszentrum mit Michael Splitt.
1: Bitte vorsichtig fahren auf der A8 Karlsruhe-Stuttgart zwischen Karlsbad und Pforzheim-West. Ein abgestelltes Fahrzeug auf der Fahrbahn. Bergungsarbeiten auf der rechten Spur und im Standstreifen. Hier ist die rechte Spur gesperrt. Auf der A5 Kassel-Frankfurt zwischen Friedberg und Bad Homburger Kreuz. Da liegt eine Metallstange auf der Fahrbahn. Auf der A6 Heilbronn Richtung Mannheim zwischen Mannheim-Schwetzingen und Kreuz-Mannheim eine Gummimatte auf der linken Spur. Vorsicht, A81 Singen Stuttgart zwischen Sindelfingen Ost und Kreuz Stuttgart. Da steht ein defektes Auto auf der linken Spur. Auf der B327 Hermeskeil Koblenz zwischen Immert und Gutental in beiden Richtungen ein defekter LKW. Die Staus A65 Karlsruhe Ludwigshafen zwischen Insheim und Landau Nord 3 Kilometer. Hier dauert es eine Viertelstunde länger. A7 Würzburg Richtung Ulm zwischen Gingen-Herbrechtingen und Langenau. Unfall auf der linken Spur, 3 Kilometer Stau. Auch hier eine Viertelstunde mehr einplanen. A8 Karlsruhe-Stuttgart zwischen Pforzheim-West und Pforzheim-Ost-Baustelle. 6 Kilometer stockender Verkehr, dauert ebenfalls eine Viertelstunde länger. Schweiz, A2 Basel Richtung Luzern zwischen Sissach und Belchentunnel. Immer noch 10 Kilometer Stau, die rechte Spur ist hier gesperrt. Verzögerung über eine Stunde, fast 1,5 Stunden. A3 Basel Richtung Zürich zwischen Rheinfelden-Ost und Aiken. 7 Kilometer Stau, hier braucht man eine halbe Stunde länger. Infos jederzeit auf swr3.de. Allen unterwegs eine sichere Fahrt.
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3: Mit Anno Wilhelm. Vor dem Landgericht Trier hat ein Prozess wegen des Anbaus und des Handels mit Cannabis im Wert von mehreren Millionen Euro begonnen. Überführt wurden die 7 Angeklagten unter anderem über abgehörte Gespräche. SWR3-Reporterin Dunja von Monsee.
4: Die Verteidiger der 7 Angeklagten haben beantragt, dass abgehörte Gespräche ihrer Mandanten zunächst nicht als Beweismittel genutzt werden dürfen. Ihrer Ansicht nach hat die Ermittlungsbehörde ihnen nicht alle Daten und den Hintergrund zur Verfügung gestellt. Angeklagt sind 6 Männer und eine Frau. Sie sollen im großen Stil in verschiedenen Orten, unter anderem in der Vulkaneifel, 19 Cannabis-Plantagen betrieben und das daraus gewonnene Rauschgift verkauft haben. Demnach soll es sich um eine Bande gehandelt haben, deren Helfer und Unterstützer sind in vorhergehenden Prozessen schon verurteilt worden.
3: In vielen Flüssen sinken die Pegelstände und die Wassertemperaturen steigen gerade an manchen Stellen auf Rekordwerte. Das gefährdet Fische und andere Lebewesen, zum Beispiel ganz im Süden. SWR3-Reporterin Petra Jille.
5: In Reckingen bei Hohentengen im Kreis Waldshut ist die Wassertemperatur innerhalb einer Woche von 23 auf mehr als 26 Grad angestiegen. Ein Rekordwert. Zugleich ist der Wasserpegel dort laut dem Schweizer Umweltbundesamt innerhalb einer Woche um rund 10 Zentimeter gefallen. Auch für die Dreisam bei Freiburg warnt die Landesanstalt für Umwelt vor Niedrigwasser. Hohe Wassertemperaturen können für Fische und andere Lebewesen im Fluss lebensgefährlich werden. Empfindliche Arten wie Forellen, Eschen und Barben leiden zuerst. Robustere Arten wie der Wels oder der Karpfen kommen besser mit der Wärme zurecht.
3: In Holzheim in der Region Augsburg ist die Polizei zu einem Unfall gerufen worden. Sie fand einen Mann mit einem Roller und Waffen. SWR3-Reporterin Christine Janke.
6: Der war schlicht gestürzt, als er seinen Roller abstellen wollte. Allerdings haben die Polizisten bemerkt, dass der Mann betrunken war. Atemalkoholtest 1,6 Promille. Und dann fanden sie bei ihm mehrere verbotene Kampfmesser, eine umgebaute Schreckschusswaffe und Munition. Eine Erlaubnis dafür hat er nicht gehabt. Darauf wurde seine Wohnung im Gebiet Burgau durchsucht. Und dort fanden sich weitere Waffen, die der Mann auch illegal besessen hatte. Was der 68-Jährige damit vorhatte, ist unklar. Der Mann hat auf jeden Fall jetzt mehrere Anzeigen erhalten. Nebenbei, verletzt hatte er sich bei seinem Sturz am Roller nicht.
3: Das war der SWR3 Regio-Ticker. Die nächsten Nachrichten um 16 Uhr.
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0: Gleich neu in SWR 3, Almost Monday, No More Regrets.
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4: Es ist eine Kuh.
2: Und die Kuh gibt keine Ruhe, oder was hat sie dann?
5: Nein, sie liest ständig Bücher.
2: Wie?
5: Na, jeden Abend trifft sie sich mit anderen Kühen und dann lesen sie zusammen.
2: Bestimmt lesen sie leckere Fleischknipp-Rezepte zum Einschlafen, das mache ich auch immer.
4: Chef, das glaube ich eher nicht. Für Fleischknipp braucht man ja...
2: Ja, stimmt. Ja, du Mutante. Mach mal laut. Mach mal leise. Ich bin soweit unauffällig.
4: Also, Kühe verfügen über ein erstaunlich gutes Gedächtnis. Sie erkennen Artgenossen und Menschen auch über lange Zeiträume wieder und erinnern sich an Orte, Abläufe und Erfahrungen. Studien zeigen, dass sie durch Beobachtung lernen können und sich gezielt merken, wie sie Probleme lösen.
5: Ja, das weiß ich alles. Aber schauen Sie mal, was sie da zum Beispiel liest.
4: Sein und Zeit von Martin Heidegger. Finnegan Wake von James Joyce.
2: Schön gesagt.
4: Und Kritik der reinen Vernunft von Immanuel Kant. Lesen die anderen Kühe auch nur so anspruchsvolles Zeug?
5: Ja.
4: Dann ist der Fall klar. Hierbei handelt es sich um den Kuh-Klug-Clan. Die schlauesten Kühe treffen sich, um noch klüger zu werden.
5: Den habe ich nicht kommen sehen.
2: Lass uns mal zusammen A machen. Mhm. Der Kuh-Klug-Clan. Ja, halt ich's aus. So klug kann ihre Kuh aber gar nicht sein.
5: Was? Warum?
2: Die ist da mit hergekommen, obwohl mir solche Rechnungen schreiben.
1: Bald wieder.
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neu von Stromae und Tove Lo in SWR 3. Gut, ne? Hier ist ein Tipp für alle Kids in SWR 3-Land. Wenn die Eltern sagen, ey, eine Halbzeit darfst du gucken, dann sagt ihr einfach, okay, dann gucke ich nur die zweite, Mama und Papa. Es funktioniert ganz sicher. 22:30 spielt also Deutschland. Und schon um 4 kommt Volker Janitz mit SWR 3 Move. Ich bin Basti Müller.

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3: Der kompakte Newsüberblick um 16 Uhr, jetzt mit Bertram Quatt.
4: Verbraucherschützer mahnen eine vernünftige Preispolitik nach dem Tankrabatt an. Deutschland steht vor dem ersten Spiel der K.O.-Runde der Fußball-WM. Das Wetter, schwere Gewitter, möglich morgen erst freundlich, dann wieder Gewitter. Temperaturen bis 32 Grad. Die Verbraucherzentralen warnen die Mineralölbranche vor überhöhten Preissprüngen nach dem Ende des Tankrabatts. Sie befürchten, dass die Konzerne die Gelegenheit nutzen, um zusätzliche Gewinne zu machen. Jan Seidel aus der Nachrichtenredaktion.
5: Die Chefin des Verbraucherzentrale Bundesverbandes Pop erklärte, das Ende des Tankrabatts dürfe nicht zum Startschuss für Extragewinne werden. Die Konzerne hätten keinen Grund, Preise stärker anzuheben, als es die ausgelaufene Steuerentlastung vorgebe. Der Tankrabatt sollte den starken Preisanstieg nach Beginn des Iran-Kriegs abschwächen. Er läuft morgen aus. Nach Berechnung des IFO-Instituts haben die Mineralölkonzerne die Steuersenkung bei Benzin fast vollständig, aber bei Diesel nur teilweise an ihre Kunden weitergegeben.
4: Am Abend spielt die deutsche Fußballnationalelf gegen Paraguay. Im 16. Finale in Boston muss das Team von Trainer Nagelsmann gewinnen, damit der Traum vom 5. WM-Titel weiterlebt. Aus dem ARD-WM-Team berichtet Felix Gerhardt.
6: Die Niederlage gegen Ecuador hängt immer noch nach. Vor allem aber die harte Kritik aus der Heimat hat was gemacht mit dem Team und dem Bundestrainer. Das ist wie bei jedem Menschen, gab Julian Nagelsmann kurz Einblick in sein Innenleben. Grenzenlose Vorfreude auf ein Alles-oder-Nichts-Spiel auf der weltgrößten Fußballbühne war eher nicht zu spüren. Immerhin bescheinigte Nagelsmann seiner Mannschaft ein Abschlusstraining, in dem richtig Würze drin war. Und Antonio Rüdiger versprach, die Mannschaft werde ein ganz anderes Gesicht zeigen als noch im letzten Spiel. Möglich, dass auch die Startelf ein anderes Gesicht haben wird. Es gibt Überlegungen, taktisch etwas zu verändern, verriet Nagelsmann. Leon Goretzka könnte eine Option sein.
4: Nach den schweren Erdbeben in Venezuela weitet Deutschland seine Unterstützung aus. Mit weiteren Flügen der Bundeswehr soll zusätzliches Material und Personal ins Katastrophengebiet gebracht werden, heißt es aus Berlin. Die Luftwaffe hat dafür einen vorübergehenden Stützpunkt auf der Karibikinsel Aruba eingerichtet. Die deutsche Unterstützung wird mit internationalen Partnern abgestimmt. Die EU will über eine humanitäre Luftbrücke insgesamt 50 Tonnen Hilfsgüter schicken.
2: Was heute noch wichtig ist.
4: Bei Schüssen in einer Jugendhilfeeinrichtung im niedersächsischen Stade sind 5 Menschen getötet worden. Laut Polizei wurden 2 Verdächtige festgenommen, darunter der mutmaßliche Täter. Bundesumweltminister Schneider verweist beim Hitzeschutz auf die Verantwortung der Länder und Kommunen. Und im Waldbrandgebiet bei Bad Kreuznach sind jetzt Löschroboter im Einsatz. 1 großer und 2 kleinere. Mehr regionale Nachrichten gibt es um 16:30 im SWR 3 Regio-Ticker.
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3: Das Wetter für SWR 3 Land vom Rheinland bis zum Bodensee. Wetterfrau Lea Spindler, das bleibt jetzt erstmal noch ziemlich schwül.
7: Ja, das braucht jetzt eine Weile, bis die kühlere Luft bei uns ankommt. Erstmal schiebt ein Atlantiktief noch schwüle Luft zu uns und aus der entstehen sowohl heute als auch morgen Schauer und Gewitter. Lokal fallen die dann auch heftiger aus. Morgen geht's erstmal mit Sonne und Wolken durch den Tag. Ab den Nachmittagsstunden steigt dann aber wieder das Gewitterrisiko. 25 Grad gibt's morgen am Nachmittag höchstens im Nordschwarzwald und bis zu 32 Grad werden's in Rheinhessen.
3: Es ist 4:04. 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
8: Bitte Vorsicht, die fahren auf der A3 Würzburg Richtung Frankfurt zwischen Dreieck Würzburg-West und Helmstadt. Da liegen LKW-Reifenteile auf der Fahrbahn. Vorsicht auf der B9 Koblenz Richtung Bonn zwischen Andernacher Straße in Koblenz und Koblenz Nord. Eine ungesicherte Unfallstelle auf dem rechten und mittleren Fahrstreifen. A81 Singen Stuttgart zwischen Sindelfingen Ost und Kreuz Stuttgart. Ein defektes Auto auf der linken Spur. Zu den Staus A5 Basel Karlsruhe zwischen Efringenkirchen und Dreieck Neuenburg. Baustelle, hier ist die rechte Spur gesperrt. 3 Kilometer Stauverzögerung, eine Viertelstunde. A620 Saarlouis Richtung Saarbrücken zwischen Völklingen und Saarbrücken-Gersweiler. 7 Kilometer stockender Verkehr, 20 Minuten kommen dazu. A65 Karlsruhe Richtung Ludwigshafen zwischen Insheim und Landau Nord. 3 Kilometer Stau, hier ist eine Viertelstunde extra. Schweiz A2 Basel Richtung Luzern zwischen Sissach und Belchentunnel. Defektes Fahrzeug, die rechte Spur ist gesperrt. 10 Kilometer Stau. Bis zu einer Stunde dauert es hier länger. Und auf der A3 Basel-Zürich zwischen Rheinfelden und Aiken 7 Kilometer Stau wegen der Baustelle, halbe Stunde plus. 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Ein unterwegs eine sichere Fahrt.
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9: Mit Volker Janitz und hallo zusammen. Und ja, Sex ist gut. Aber habt ihr schon mal nach Tagen der Hitze morgens durchgelüftet, wenn es in der Nacht ein Gewitter gab? Wer diese Gelegenheit heute Morgen nicht hatte, für den machen wir das gleich nochmal. Hier in knapp 10 Minuten. Das große Durchlüften.
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0: Tom Gregory hier in SWR 3 Move.
1: Es ist Montagnachmittag. Die Hitze wäre erträglicher, wenn es nachts mal ein bisschen runterkühlen würde. Ne? Aber das war ja nichts in den vergangenen Wochen und Tagen. Wenn man nicht gerade auf 3000 Metern oben kampiert hat, aber vielleicht gab es bei euch ja auch ein Gewitter in der vergangenen Nacht. Und ihr habt dann heute Morgen erstmal alle Fenster und Türen aufgerissen, die ihr so in der Bude habt. Und dann diesen Moment erlebt, wenn diese schwere Warmluft aus der Wohnung zieht. Benedikt Larven aus dem SWR3 Move Team. Hast du heute Morgen durchgelüftet?
2: Selbstverständlich. Ich habe alle Fenster aufgerissen und sogar meine Haustür.
1: Ja?
2: Ja. Und stand dann baren Körpers in meiner Wohnung und genoss den Luftstrom. Ja,
1: Moment mal, geht die Haustür bei dir nicht zur Straße raus?
2: Zu einer Bundesstraße sogar. Es könnte natürlich sein, dass die eine oder andere Anzeige schon eingetrudelt ist. Nee, natürlich nicht, aber ja.
1: Anzeige ist raus. Das große Durchlüften. Und für alle, wenn der Nachbar gegenüber dann auch durchlüftet, das ist natürlich dann blöd, fällt mir gerade.
2: Morgen.
1: Morgen! So, das große Durchlüften und für alle, die das heute Morgen nicht machen konnten oder bei denen es jetzt schon wieder viel zu heiß ist in der Stube, lüften wir nochmal hier akustisch gemeinsam alle zusammen durch. Das ist der Lüftungsservice hier in SWR 3. Herrlich. Und jetzt stehen wir hier baren Körpers im Studio. Nein, wir hören lieber U2 und One in SWR 3. Move.

St. John und Roses hier in SWR3 Move. Jetzt haben wir neue Musik für euch. Ich glaube, Sing My Song, da haben die sich auch kennengelernt, oder? Gentleman und Michael Patrick Kelly. Das ist ja vielleicht eine Musiker- und Musikerinnenbörse da. Da lernen sich Menschen kennen und plötzlich gibt's Duette. Noch und nöcher. Hier ist eins davon. Gentleman und Michael Patrick Kelly. Wildfire, neu in SWR3.

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1: In der Innenstadt von Stade, in der Nähe von Hamburg, sind 5 Menschen erschossen worden. Das hat die Polizei inzwischen bestätigt. Ihr habt es gerade auch gehört in den SWR 3 Nachrichten. Die Polizei hat außerdem 2 Verdächtige festgenommen. Einer davon soll der gewesen sein, der geschossen hat. SWR 3 Reporter Albrecht Breitschuh. Was weiß man bisher darüber, was da passiert ist?
2: Über den Tathergang kann man eigentlich auch noch gar nicht so viel sagen. Es kursieren natürlich jede Menge Gerüchte, Meldungen von tatsächlichen oder angeblichen Zeugen. Die Gerüchteküche läuft heiß, dass Schüsse gefallen sind. Ja, das weiß man und die Polizei ruft deshalb auch in ihren Social-Media-Kanälen dazu auf, nur offizielle Informationen zu verbreiten, keine Gerüchte. Natürlich hat die Polizei ein Interesse daran, dass die Ermittlungsarbeiten nicht behindert werden. Der Wunsch ist verständlich, wie erfolgversprechend er ist. Das vermag ich nicht zu beurteilen, denn bei einem Verbrechen dieses Ausmaßes, da wird natürlich auch wild drauf los spekuliert und viele wollen etwas gesehen oder gehört haben. Ausdrücklich sagt die Polizei jedoch, die in verschiedenen WhatsApp-Gruppen derzeit kursierenden Darstellungen entsprechen nicht dem derzeitigen polizeilichen Sachstand. Das sind die Informationen, die wir jetzt aus Stade haben.
1: Also da sind noch sehr, sehr viele Fragezeichen. Wir werden weiter darüber berichten hier in SWR 3.

0: Jam, großartig. Just Breathe. Und gleich Michael Schulte hier bei uns for a second. Gucken wir aufs Wetter in SWR Rheinland und da sind schwere Gewitter mal wieder möglich. In Oppenheim im Moment leicht bewölkt, 27 Grad. Balingen wolkig, 28. Und Dillingen leicht bewölkt, 29 Grad. Morgen dann erstmal freundlich und dann wieder Gewittergefahr. Temperaturen morgen bis 32 Grad. Es ist kurz nach 4:30, das freust dich aus dem SB3-Verkehrszentrum mit Michael Späth.
1: Vorsicht auf der A7 Fürsten Richtung Ulm in der Einfahrt Eumittelberg. Eine ungesicherte Unfallstelle, hier sind außerdem Menschen auf der Fahrbahn. Auf der A7 Würzburg Richtung Ulm zwischen Agnesburg-Tunnel und Ahlen-Oberkochen. Da liegen Metallteile auf der linken Spur. Vorsicht auf der A60 Mainz Richtung Bingen zwischen Dreieck Mainz und Heidesheim. Ungesicherte Unfallstelle. Die rechte Spur ist blockiert, hier sind aus den Menschen auf der Fahrbahn. Auf der A81 Singen Richtung Stuttgart, zwischen Sindelfingen-Ost und Kreuz Stuttgart, ein defektes Auto auf der linken Spur. Zu den Staus, A3 Frankfurt Richtung Würzburg, zwischen Frankfurt Süd und Oberzhausen, 6 Kilometer stockender Verkehr, Viertelstunde dauert es hier länger. A5 Basel, Karlsruhe, zwischen Efringenkirchen und Dreieck Neuenburg, Baustelle, die rechte Spur ist gesperrt, 3 Kilometer Stau, Viertelstunde kommt dazu. A620 Saarlouis Richtung Saarbrücken zwischen Völklingen und Saarbrücken-Gersweiler 7 Kilometer stockender Verkehr. Eine Viertelstunde, 20 Minuten obendrauf. Dann die A65 Karlsruhe-Ludwigshafen zwischen Insheim und Landau Nord. Fahrbahnerneuerung in beiden Richtungen 3 Kilometer Stau. Verzögerung hier eine Viertelstunde. Infos auf swr3.de. Allen unterwegs eine gute Fahrt.
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3: In Frankfurt hat der Prozess gegen einen 24 Jahre alten Mann aus Bad Kreuznach begonnen. Der Vorwurf: fahrlässige Tötung und versuchter Mord. Er soll vor einem Jahr Lachgas konsumiert und dann mit dem Auto durch die Frankfurter Innenstadt gerast sein. Dabei starben zwei 23 Jahre alte Brüder auf einem E-Scooter. Ein weiterer Scooterfahrer wurde schwer verletzt. SWR3-Reporterin Heike Borufka.
4: Seine Verteidigung hat in einer Eröffnungserklärung gesagt, sie sehe das Leid der Opfer, sie schmälere es auch nicht. Sie sehe, dass die Angehörigen der Überlebenden so traumatisiert sind, dass sie nicht aussagen können. Aber anders als die Staatsanwaltschaft sieht sie in der Tat keinen versuchten Mord, sondern einen Unfall, ein Momentversagen. Denn zum Mord gehöre, ich muss wissen, was ich tue und ich muss es auch wollen oder es billigend in Kauf nehmen.
3: Damit mehr Grundschulkinder in Rheinland-Pfalz schwimmen lernen können, sollen weitere sogenannte Schwimmzentren entstehen. Das sind vorhandene Schwimmbäder, in denen zentral Schwimmunterricht für Schulen aus der jeweiligen Region organisiert wird. SWR3-Reporter Dirk Rodenkirch.
5: Trier und Ludwigshafen haben bereits solche Schwimmzentren. In Kaiserslautern soll nach den Sommerferien eines entstehen, weitere sollen folgen. Das kündigte die neue Bildungsministerin Eiling Hütig an. Die Landesregierung will erreichen, dass die Kinder im Land nach der Grundschule schwimmen können. Weil vielerorts Schwimmbäder fehlen und kein Geld für neue da ist, sollen vorhandene Bäder effektiver genutzt werden. In den Schwimmzentren sind jeweils Sportlehrkräfte, die den Unterricht leiten. Die beteiligten Schulen organisieren den Transport zum Schwimmbad und helfen bei der Aufsicht der Kinder.
3: Nach den schweren, zum Teil tödlichen Badeunfällen der letzten Tage in ganz Deutschland warnt heute das Wasserstraßen- und Schifffahrtsamt Oberrhein nochmal explizit vor dem Baden im Rhein. Auch bei niedrigen Wasserständen bleibe der Rhein ein hochgefährliches Gewässer. Strömungen könnten sich bei niedrigem Pegel verlagern und sogar gefährlicher sein als bei normalem Wasserstand, auch für geübte Schwimmer. Das war der SWR3 Regio-Ticker. Die nächsten Nachrichten um 17 Uhr.
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0: Hat schon was, oder? Flow ist das. Lick it.
1: Neu in SWR 3. Man kann der FIFA viel vorwerfen, vielleicht sogar alles. Aber dass sie den Mannschaften erlauben, dass alle ihre eigene Torhymne mitbringen, die dann gespielt wird, wenn ein Tor gefallen ist, das ist schon nicht schlecht, oder? Das heißt, wir brauchen jetzt mal einen kleinen Überblick über die Torhymnen der anderen Länder. Philipp Weißkirch hat ihn für uns.
2: Freed from Desire. Von der italienischen Sängerin Gala. Hatten sich bei der letzten WM gleich drei Teams ausgesucht, aber um Doppelungen zu vermeiden, haben dann doch zwei verzichtet. Und so wurde es die Hymne der Schweizer. Läuft auch jetzt wieder, wenn sie treffen.
3: Die Schweiz führt 1:0.
2: Von Daft Punk, der nächste Klassiker. Disco Vibes aus Frankreich bei den Toren von Frankreichs Fußballern. Kennen wir auch. AC/DC, Thunderstruck, australischer Hard Rock für Australiens Socceroos. Und die Österreicher, die jubeln zu Scooter, ausgerechnet eine deutsche Band. So, und jetzt Achtung, harter Bruch. Es wird traditionell. El Son de la Nera, der Sound der Mariachi. Das ist Mexiko pur und ein Lied, das nur zu Mexiko passt. Wäre jedenfalls komisch, wenn es auch andere Nationen wählen würden.
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2: Bosnien-Herzegowina hat auch einen exklusiven Hit von der Band Dubiosa Collective. Titel I'm from Bosnia, take me to America. Und jetzt könnte man meinen, dieser Song wurde extra für diese WM komponiert. Stimmt aber nicht. Dieser Balkan-Pop-Song ist schon 15 Jahre alt. Das ist der Track Kolumbiens. Und ein ganz besonderer, denn hier machen auch Spieler mit. Luis Diaz vom FC Bayern rappt ein paar Zeilen mit bei El Ritmo Que Nos Une. Hier hören wir ihn. Ja, und das hier wird gespielt, wenn Ghana trifft. Dope Nation mit Kakalika. Es handelt sich bei Kakalika tatsächlich um Kakerlaken. Tja, 48 Teams bei der WM, 48 Hymnen, aber eine einzige kam nicht zur Aufführung. Diese hier. Canal de Fuego, die Tormusik von Panama, das bei dieser WM aber leider kein Tor geschossen hat und damit ausgeschieden ist.
1: Welche Hymne wollen wir heute Abend hören um 22.30 Uhr, 16. Finale, hm? Natürlich, diese hier möglichst oft. Hashtag Vorfreude. Peter Schilling, Major Tom, jetzt in S.

0: Eilmeldung aus dem S-Bereich-Verkehrszentrum.
1: Vorsichtig fahren bitte auf der A648 Eschborn-Frankfurt zwischen Frankfurt-Rebstock und Katharinenkreisel. In beiden Richtungen Kinder auf der Fahrbahn. Achtung, Kinder auf der A648 Eschborn-Frankfurt zwischen Frankfurt-Rebstock und Katharinenkreisel.

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9: Der kompakte News-Überblick um 17 Uhr jetzt mit Bertram Quandt.
10: Nach den Schüssen von Stade bestätigt die Polizei 5 Tote. Das EU-weite Verbot von 6 Deepfake-KI greift ab Dezember. Das Wetter, schwere Gewitter möglich. Morgen erst freundlich, dann wieder Gewitter. Temperaturen bis 32 Grad. In einer Jugendhilfeeinrichtung im niedersächsischen Stade sind mehrere Menschen durch Schüsse getötet worden. Polizei und Rettungskräfte sind mit Großaufgebot im Einsatz, berichtet ARD-Reporter Albrecht Breitschuh aus Stade.
11: Bei den 5 bisher bestätigten Todesopfern handelt es sich ausschließlich um Erwachsene, so die Polizei. Neben den Toten gibt es weitere Personen mit Schussverletzungen. Die Polizei hat bisher 2 Tatverdächtige festgenommen, darunter auch den mutmaßlichen Schützen. Ob es weitere Täter gibt, ist bisher ebenso unklar wie der Tathergang. Inzwischen ist davon die Rede, dass für die Bevölkerung keine Gefahr bestehe. Außerdem bat die Polizei eindringlich, keine Gerüchte über WhatsApp-Kanäle zu verbreiten. Damit würden die Ermittlungsarbeiten erschwert.
10: Das Verbot von KI-Anwendungen, die sexualisierte Deepfakes erstellen, ist endgültig beschlossen. Ab Anfang Dezember gelten die neuen Regeln EU-weit. Sie betreffen Apps, die per künstlicher Intelligenz Bilder, Videos oder Tonaufnahmen so verfremden, dass Menschen in sexualisierten Kontext gestellt werden. Aus Brüssel, Katrin Schmidt.
12: Das Gesetz definiert nun auch genau, was im Zusammenhang mit dem Verbot sexualisierte Inhalte sind und was nicht. Demnach zielt das Verbot auf KI-Anwendungen ab, die es etwa erlauben, Bildmaterial vom Intimbereich zu machen. Insbesondere von Genitalien, dem Po oder dem nackten weiblichen Oberkörper sowie von eindeutig sexuellen Handlungen. Explizit verboten ist das Erstellen von Inhalten, die sexuellen Kindesmissbrauch darstellen. Satirische Karikaturen allerdings sind von dem Verbot ausgenommen und dem Gesetzestext nach könnten auch die sogenannten Bikini-Bilder, die vom Chatbot Grok auf der Plattform X zuletzt massenhaft erstellt wurden, in einigen Fällen erlaubt bleiben.
10: Tennisspielerin Tatjana Maria aus dem oberschwäbischen Bad Saulgau hat in Wimbledon die 2. Runde erreicht. Sie setzte sich in ihrem Auftaktmatch mit 6:4 und 6:4 gegen die Kasachin Julia Putintseva durch. In der nächsten Runde trifft sie auf die gesetzte Iva Djovic aus den USA.
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10: Die Verbraucherzentralen warnen die Mineralölbranche vor überhöhten Preissprüngen nach dem Ende des Tankrabatts. Sie befürchten, dass die Konzerne die Gelegenheit nutzen, um extra Gewinne zu machen. Nach den schweren Erdbeben in Venezuela weitet Deutschland seine Unterstützung aus. Mit weiteren Flügen der Bundeswehr soll zusätzliches Material und Personal ins Katastrophengebiet gebracht werden. Und die Deko-Kette Depot schließt im Zug der Insolvenz bundesweit weitere 66 Filialen. Davon sind auch 11 Läden in Baden-Württemberg betroffen. 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
9: Das Wetter für SWR3-Land vom Rheinland bis zum Bodensee. Wetterfrau Lea Spindler, das bleibt jetzt erstmal noch ziemlich schwül.
13: Ja, das braucht jetzt eine Weile, bis die kühlere Luft bei uns ankommt. Erstmal schiebt ein Atlantiktief noch schwüle Luft zu uns und aus der entstehen sowohl heute als auch morgen Schauer und Gewitter. Lokal fallen die dann auch heftiger aus. Morgen geht's erstmal mit Sonne und Wolken durch den Tag. Ab den Nachmittagsstunden steigt dann aber wieder das Gewitterrisiko. 25 Grad gibt's morgen am Nachmittag höchstens im Nordschwarzwald und bis zu 32 Grad werden's in Rheinhessen.
9: Minuten nach 5, das Neueste aus dem SWR3-Verkehrszentrum mit Michael Splitt.
6: Zunächst die Eilmeldung. Vorsicht auf der A648 Eschborn-Frankfurt zwischen Frankfurt-Rebstock und Katharinenkreisel. In beiden Richtungen Kinder auf der Fahrbahn. Vorsicht auf der A81 Singen-Stuttgart zwischen Böblingen-Sindelfingen und Böblingen-Ost. Da liegen Metallstangen oder beziehungsweise eine Metallstange auf der linken Spur. Auf der B28 Tübingen Richtung Reutlingen zwischen der B27 Stuttgarter Straße und Kusterdingen. Da liegen Planen auf der Fahrbahn. Vorsicht auf der A81 Singen-Stuttgart zwischen Sindelfingen-Ost und Kreuz-Stuttgart. Ein defektes Auto auf der linken Spur. Die Staus A5 Basel-Karlsruhe zwischen Evringenkirchen und Dreieck-Neuenburg. 3 Kilometer Stau, Viertelstunde dazu rechnen. Auf der A6 Mannheim Richtung Heilbronn zwischen Fennamer Kreuz und Mannheim-Schwetzingen. Unfall auf der rechten Spur, 3 Kilometer Stau. Auch hier kommt eine Viertelstunde dazu. A60 Mainz Richtung Bingen zwischen Dreieck-Mainz und Heidesheim. Unfall, die rechte Spur ist gesperrt. 3 Kilometer Stau, Viertelstunde extra. A65 Karlsruhe-Ludwigshafen zwischen Insheim und Landau Nord, Fahrbahnerneuerung. In beiden Richtungen 3 Kilometer Stau, Verzögerung jeweils eine Viertelstunde. A8 Karlsruhe Richtung Stuttgart zwischen Pforzheim West und Pforzheim Ost, Baustelle 4 Kilometer Stau. Da sind es 20 Minuten Verzögerung. Und auf der B36 Karlsruhe-Mannheim zwischen Neureuth Nord, Gewerbegebiet und Leopoldshafen 3 Kilometer Stau, 20 Minuten kommen dazu. Infos auf swr3.de, allen unterwegs eine gute Fahrt.
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9: Mit Volker Janitz, hallo zusammen. Und jetzt stellt euch mal vor, so ein hunderte Meter großer Asteroid knallt auf die Erde. Das wäre am Wochenende fast passiert. Wir wurden knapp verfehlt. Ja, aber wenn es für uns wirklich mal ganz blöd laufen sollte und so ein Brocken auf uns zurast, dann gibt es tatsächlich Pläne, was dann ganz konkret zu tun ist. Und die gehen wir durch, gleich hier nach der Hits.
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0: Das sind schon tolle Songs von Olivia Rodrigo, Drop Dead, hier in SWR 3 Move, eurer Feierabendshow am Montag. Jetzt aber erstmal eine gute und eine schlechte Nachricht. Der Klimawandel wird uns Menschen nicht dahinraffen. Das ist die gute Nachricht. Die schlechte, vorher wird es ein Asteroid tun. Also vielleicht. Erst am Wochenende, da hat unsere schöne Erde eine hunderte Meter große Asteroid nur knapp verfehlt. Vielleicht habt ihr den Windzug gespürt. Tobias Hoffmann, Asteroidenexperte bei der ESA in Darmstadt. Haben Sie sich erschrocken am Wochenende?
1: Nee, erschrocken nicht. Das Ganze haben wir schon lange, lange vorauskommen sehen. Also der Asteroid, der hier vorbeigeflogen ist, nennt sich mit dem Namen auch 1997 NC1. Der ist schon tatsächlich, so sagt der Name, auch seit 1997 bekannt. Nur ist es tatsächlich durchaus selten, dass natürlich so ein großer Brocken an der Erde vorbeifliegt.
0: Wie groß ist denn die Gefahr, dass uns so ein Ding mal trifft? Frage für einen Freund.
1: Das ist zum Glück relativ gering, aber natürlich nichtsdestotrotz, jedes Objekt muss natürlich mit Vorsicht gehandhabt werden. Ne? Der Brocken ist relativ groß, knapp 400 bis 500 Meter, ist etwa 7 Mondabstände an uns vorbeigeflogen. Das hört sich vielleicht erstmal gefährlich an, ist aber trotzdem noch verhältnismäßig weit weg. Dass so ein Objekt bei uns mal trifft, das passiert im Schnitt eher so im Bereich 100.000 Jahre mal. Aber man weiß natürlich nicht, ob das morgen ist oder die nächsten 100.000 Jahre. Das kann man schlecht sagen.
0: Okay, Schluck. Welche Pläne gibt es denn konkret, was zu tun wäre, wenn so ein Ding auf uns zurast? Sie sind ja vorbereitet, hoffe ich doch, oder, Herr Hoffmann?
1: Ja, genau. Darum geht's. Also natürlich das Erste ist beobachten, um festzustellen zu können, wo so ein Objekt ist. Und wenn wir natürlich unsere Gefahr identifiziert haben, das ist erstmal die erste Challenge, dann müssen wir natürlich gucken, ob es eine Gefahr gibt. Und dann gibt es inzwischen auch erprobte Pläne, was man denn tun kann. Beispielsweise ein Raumschiff schicken, um diesen Asteroiden abzulenken.
0: Also so ein Bruce Willis-Ding?
1: Ja, also da gibt es ja natürlich noch so Dinge mit irgendwelchen Bomben da hochjagen. Das versuchen wir zu vermeiden tatsächlich, weil dann ist das Risiko hoch, weil Asteroiden, die sind zwar sehr groß verhältnismäßig, aber hängen doch sehr lose zusammen, war so unser Learning. Und wenn man da eine Bombe explodieren lässt, beispielsweise, dann hat man im Zweifel nicht nur ein Problem, sondern gar hunderte.
0: Herr Hoffmann, wir halten fest, ganz wichtig für uns, Sie sind vorbereitet, wenn es passiert.
1: Ja, da tun wir unser Bestes, auch mit unserer kommenden Mission Ramses. Die fliegt an den Asteroiden Apophis vorbei, 2029. Wir haben aber festgestellt, dass dieser Asteroid nicht die Erde treffen wird. Da sind wir uns zu 100% sicher und schicken da einen Satelliten hin, der das Ganze beobachtet.
0: Also nochmal, langgezogenes Puh. Und vor allen Dingen, lieber Asteroid, nicht beim Fußball. Und jetzt Clüso hier in SWR 3.

0: Darf ich euch mal eine persönliche Frage stellen? Hat irgendjemand von euch Lust auf eine selbstreflexive Popnummer, die den Kampf zwischen dem eigenen Selbstbild und den Erwartungen der Außenwelt thematisiert?
1: Ja!
0: Na gut, dann haben wir jetzt so eine für euch hier in SWR3. Ellie Goulding, Black Prada Dress. 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

0: interessant aus, wartet Home Part 2 hier in SWR 3. Vorsicht, schwere Gewitter möglich. Heute mal wieder in Kilburg wolkig 26 Grad. Bad Rappenau bedeckt 27 und Königswinter wolkig 27 Grad. Morgen dann erst freundlich und wieder Gewitter möglich. Temperaturen morgen bis 32 Grad. Kurz nach 6:30, das Neueste hier aus dem SW3-Verkehrszentrum mit Michael Splet. Ein bisschen Geduld braucht ihr auf der A8 Karlsruhe-Stuttgart.
1: Mindestens eine halbe Stunde geht's länger zwischen Karlsbad und Pforzheim-Ost. Hier Bergungsarbeiten, 8 Kilometer Stau. A5 Basel, Karlsruhe zwischen Ifringenkirchen und Dreieck-Neuenburg, Baustelle 3 Kilometer Stau, die rechte Spur ist gesperrt. A63 Mainz Richtung Kaiserslautern zwischen Göllheim und Sembach, Baustelle 5 Kilometer Stau, 20 Minuten kommt dazu. A643 Wiesbaden Richtung Mainz zwischen Schirsteiner Kreuz und Mainz-Gonsenheim, 5 Kilometer Stau, 20 Minuten extra. A65 Karlsruhe-Ludwigshafen zwischen Innsheim und Landau Nord, Fahrbahnerneuerung. In beiden Richtungen 3 Kilometer Stau, Verzögerung hier eine Viertelstunde. B36 Karlsruhe Richtung Mannheim zwischen Neureuth Nord, Gewerbegebiet und Leopoldshafen. 3 Kilometer Stau, 20 Minuten kommen obendrauf. Gefahrenstellen unter anderem auf der A45 Hagen Richtung Gießen zwischen Ehringshausen und Wetzlarer Kreuz. Da liegt ein Stützrad auf der Fahrbahn im Baustellenbereich. Auf der A81 Singen Richtung Stuttgart zwischen Sindelfingen Ost und Kreuz Stuttgart. Ein defektes Auto auf der linken Spur. 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Allen unterwegs eine sichere Fahrt.

0: Eine Pause. Magnetic.
1: Hier in SWR 3, das ist der einzige Song, den es im Moment gibt, der auf dem Markt ist, mit, ich glaube, Musikwissenschaftler nennen es die Dingelingelingeling-Stelle. Das ist diese Stelle hier. Dingelingelingelingeling. Also wenn ihr einen Hit machen wollt, acht auf die Dingelingeling-Stelle.
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1: Do or die. Liefer ab oder geh nach Hause. Heute kommt es bei der Fußball-WM für Deutschland im Spiel gegen Paraguay drauf an. Optimisten sagen, in einem 16-Finale haben wir noch nie verloren. Pessimisten sagen, das könnte daran liegen, dass es vorher auch noch nie eins gab. Auf der Suche nach der Vorfreude. Das ist das SWR3-Top-Thema jetzt mit Caro Knape.
3: Bundestrainer Julian Nagelsmann hat die Stimmung vor dem ersten Spiel in der K.O.-Runde, sagen wir mal, pragmatisch zusammengefasst.
4: It's all about winning in soccer. If you win, everything is perfect. If you lose, everything is shit.
3: Eigentlich müssten wir heute Abend haushoch gewinnen. Paraguay klingt einfach. Aus dem Kader spielt kein einziger Spieler auf Bundesliga-Niveau. Nur einer spielt in der englischen Premier League. Der Marktwert insgesamt 150 Millionen. SWR3-Sportreporter Holger Dahl mit einem Vergleich.
5: Das entspricht in etwa Florian Wirtz und dem linken Bein des rechtsfüßigen Jamal Musiala.
3: Paraguay ist aber leider da stark, wo Deutschland Probleme hat. Sie spielen körperlich, ähnlich wie Ecuador, und das Spiel haben wir ja verloren. Druck kriegen vor allem Musiala, Wirtz und Havertz. Der sagt selbstkritisch,
6: dass natürlich wir drei da vorne unser volles Potenzial noch nicht hundertprozentig ausgeschöpft haben, das wissen wir auch selber, und da packen wir uns auch selber in die Nase.
3: Und wollen deshalb heute Abend Vollgas geben.
6: Wir brennen generell seit Tag 1 darauf. Klar war das so ein kleiner Rückschlag, den wir jetzt erlitten haben. Ich bin mir sicher, dass wir auch das Ruder rumreißen können und wenn es drauf ankommt, liefern können.
3: Einen Fehler wie beim letzten Spiel gegen Ecuador will Bundestrainer Julian Nagelsmann diesmal nicht machen. Dem Gegner die Startelf vorher verraten.
4: Es gibt taktische Überlegungen, ein bisschen was zu verändern. Ich werde jetzt nichts verraten. Es geht darum, auch dem gegnerischen Trainer jetzt nicht die Arbeit am Abend vorher viel, viel leichter zu machen, als es zwingend sein muss.
3: So richtig euphorisch ist Nagelsmann vor dem 16-Finale auf jeden Fall nicht. Ganz anders der Nationaltrainer von Paraguay, Gustavo Alfaro.
7: Gegen Deutschland zu spielen, schwärmt er, ist eine so schöne Aufgabe. Wir wollen es genießen und das Beste draus machen.
3: Diego Gomez, der beste Spieler von Paraguay, freut sich so sehr auf das Spiel heute Abend und er ist so stolz auf sein Land, dass er bei der offiziellen Pressekonferenz sogar hemmungslos geweint hat.
8: Ihr wisst, ich bin so emotional, aber ich werde wirklich 100% geben und versuchen, allen Menschen eine Freude zu bereiten.
3: Richtig viel Spaß haben auf jeden Fall die Fans der deutschen Mannschaft, die in Boston dabei sind.
9: Es wird schon alles sehr schlecht geredet. So, deswegen ganz so schlimm ist es alles nicht. Reicht dann jetzt fürs Spiel, gewinnen wir 3-0 und dann fahren wir nach Hause. Also wir, die Mannschaft nicht.
1: Ja, also Daumen drücken heute Abend, und um es nochmal mit den Worten von unserem Bundestrainer zu sagen: If you win, everything's perfect. If you lose, everything's shit.
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Giant Rooks, Wanted Back, hier in SWR 3 und das Dingelingeling, die schöne Dingelingeling-Stelle bei Magnetic von The Bowser, die beschäftigt euch, Peter sagt, das ist vom Montana Sextet und The Cult Hit Who Need Enemies. Nein, Peter, haben wir es gerade angehört, das ist nicht, die machen auch ein Dingeling, aber die Stelle ist es nicht. Wenn es ein Sample sein sollte, was ich ehrlich gesagt nicht glaube, dann finden wir das auch.

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3: Der kompakte News-Überblick um 18 Uhr jetzt mit Heike Lüttich.
4: In Stade gibt es ein 6. Todesopfer. Die Bundesregierung weitet ihre Venezuela-Hilfe aus. Und das Wetter, schwere Gewitter möglich. Morgen erst freundlich, dann wieder Gewitter und bis 32 Grad. Nach den Schüssen in einer Jugendhilfeeinrichtung in Stade in Niedersachsen ist die Zahl der Todesopfer auf 6 gestiegen. Das haben Ermittler bestätigt. In der Einrichtung sind auch Mutter-Kind-Wohngruppen untergebracht. Ein Polizeisprecher hat Medien gesagt, nach jetzigem Ermittlungsstand habe der Angriff einen privaten Hintergrund. Es sei, wie er es ausdrückt, eine erweiterte Familientragödie. Die Tat gehe nicht in Richtung Femizid oder habe einen politischen Hintergrund. Mehrere weitere Menschen sind schwer verletzt im Krankenhaus. Die Polizei hat 3 Personen festgenommen. Einer von ihnen soll der mutmaßliche Schütze sein. Deutschland weitet nach den schweren Erdbeben in Venezuela seine Unterstützung aus. Die Bundeswehr soll noch mehr Material und Personal in das Katastrophengebiet fliegen. Aus unserem Hauptstadtstudio berichtet Tim Aßmann.
5: 2 Spezialteams aus Deutschland suchen vor Ort in den Trümmern nach Überlebenden. Ein medizinisches Unterstützungsteam der Johanniter-Unfallhilfe bereitet sich unterdessen auf den Einsatz in Venezuela vor und soll dort dabei helfen, medizinische Basisversorgung für Verletzte bereitzustellen. Die Bundeswehr fliegt weiterhin Material und Personal in das Erdbebengebiet. 5 Flüge gab es bereits, weitere sind geplant. Die Luftwaffe hat dafür einen vorübergehenden Stützpunkt auf der Karibikinsel Aruba eingerichtet. Die deutsche Unterstützung wird mit internationalen Partnern abgestimmt, um schnell, gezielt und koordiniert helfen zu können.
4: Das französische Parlament hat beschlossen, dass im Land bald nicht mehr für sogenannte Ultra-Fast-Fashion geworben werden darf, also Kleidung und Textilien, die sehr wenig kosten und nicht lange halten. Das Gesetz soll ab dem Jahreswechsel gelten. Es richtet sich vor allem gegen Online-Händler wie Temu, Shein und AliExpress. Die müssen dann die Verbraucher auch darauf hinweisen, dass man Dinge reparieren kann. Unklar ist noch, ob sich ein solches Werbeverbot mit europäischem Recht vereinbaren lässt.
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4: In Rheinland-Pfalz sollen weitere sogenannte Schwimmzentren entstehen, in denen zentral Schwimmunterricht für Schüler von Grundschulen aus der jeweiligen Region organisiert wird. Die Kosten für die Schwimmlehrer übernimmt das Land. Im ersten WM-16-Finale des Abends treffen in knapp einer Stunde in Houston Brasilien und Japan aufeinander. Um 22.30 Uhr beginnt dann das Spiel Deutschland-Paraguay. 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
3: Das Wetter für SWR3-Land vom Rheinland bis zum Bodensee. Wetterfrau Lea Spindler, das bleibt jetzt erstmal noch ziemlich schwül.
6: Ja, das braucht jetzt eine Weile, bis die kühlere Luft bei uns ankommt. Erstmal schiebt ein Atlantiktief noch schwüle Luft zu uns und aus der entstehen sowohl heute als auch morgen Schauer und Gewitter. Lokal fallen die dann auch heftiger aus. Morgen geht's erstmal mit Sonne und Wolken durch den Tag. Ab den Nachmittagsstunden steigt dann aber wieder das Gewitterrisiko. 25 Grad gibt's morgen am Nachmittag höchstens im Nordschwarzwald und bis zu 32 Grad werden's in Rheinhessen.
3: 6, das Neueste hier aus dem SWR3 Verkehrszentrum mit Michael Spleth auf der A8 Karlsruhe-Stuttgart. Da geht's nur langsam voran.
7: Ja, da brauchen wir noch ein bisschen Geduld. So eine halbe Stunde etwa zwischen Karlsbad und Pforzheim-Ost. Bergungsarbeiten, 8 Kilometer Stau hier. Die A3 Würzburg Richtung Nürnberg ist zwischen Kreuz Biebelried und Kitzingen-Schwarzach nach einem Unfall blockiert. Bitte die Rettungsgasse freihalten. Umleitungsempfehlung über die U1. A63 Mainz Richtung Kaiserslautern zwischen Göllheim und Sembach. Baustelle 5 Kilometer Stau. Hier braucht man 20 Minuten länger. A643 Wiesbaden Richtung Mainz zwischen Schiersteiner Kreuz und Mainz-Gonsenheim. 5 Kilometer Stau. Auch hier kommen 20 Minuten dazu. Vorsichtig fahren auf der A81 Singen Richtung Stuttgart. Zwischen Sindelfingen Ost und Kreuz Stuttgart ein defektes Auto auf der linken Spur. Infos jederzeit auf swr3.de. Allen unterwegs eine sichere Fahrt.
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3: Mit Volker Jadels, guten Abend zusammen. Und jetzt seid mal ganz kurz leise. Wenn wir ganz leise sind und uns nicht bewegen und nicht zucken, dann sieht er uns vielleicht nicht. Zu spät hat er uns gesehen. Der Dauerpraktikant Kienzle. Wir werden jetzt noch versuchen, drei Songs lang die Tür zu zarten von innen, aber ich fürchte dann.
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0: Linkin Park, The Emptiness Machine, die Maschine der Leere.
1: Ich kann mir gut vorstellen, dass nicht nur Linkin Park damit arbeiten, sondern dass auch der Mann da draußen, der jetzt wahrscheinlich jeden Moment...
2: Hallo, Herr Janitz.
0: Herr Kienzle, unser Dauerpraktikant. Nun, was für keine Freude, dich zu sehen.
2: Weißt du, welches Wissen wir heute testen?
0: Gar keins.
2: Ah, das ist leider falsch. Denn heute testen wir dein Fabelwesenwissen.
0: Mein Fabelwesenwissen? Das klingt wirklich spannend. Aber das hier ist leider eine Radiosendung und da kannst du eben nicht
2: und
0: einfach...
2: Und schon geht's los. Wer sorgt mit Explosionen und waghalsigen Sprüngen dafür, dass Kinder einschlafen?
0: Da habe ich seltsamerweise wirklich noch nie was von gehört.
2: Das ist das Stuntmännchen. Oh. Stuntmännchen.
3: Kienzle.
2: Was weitermachen?
0: Auf gar keinen Fall.
2: Okay. Wer hoppelt im Frühjahr immer mit frisch geröstetem Weißbrot durch die Gegend?
0: Bitte erlöse uns.
2: Das ist der Toasterhase.
0: Gut, dass wir das jetzt geklärt haben. Dann könntest du ja möglicherweise da hinten die Kaffeetasten jetzt nach Größe und Farbe sortieren.
2: Wer reitet ohne Kochgeschirr nachts durch den Wald?
0: Alfons Schubeck.
2: Fast der topflose Reiter.
3: Boah, so, jetzt reicht's, Kienzle, raus.
4: Gut, jetzt reicht's, Kienzle, raus.
1: Boah, ey. Diese Schmerzen.
3: Was ist denn jetzt noch?
2: Nur noch eine Frage.
1: Nein.
2: Welche kriminelle Fabelfigur prahlt immer mit seinem guten WLAN-Empfang?
0: Nun, wer soll das sein?
2: Der Räuber Hotspot-Brutz.
1: Komm erst wieder, wenn Deutschland Weltmeister ist. Oder wenn er weniger Zeit hat.

0: Sigma, Nobody to Love hier in SWR 3 und folgende, nun nicht ganz unwichtige Frage, habe ich gerade im Internet gelesen. Da heißt es, ich frage mich, wie viele Kilometer ich schon durchs Internet gescrollt bin. Ja, und da dachte ich, die KI weiß alles. Und ich habe die KI gefragt, wie viele Meter scrollen wir durchschnittlich am Tag? Da gibt es offenbar tatsächlich Menschen, die sowas gemessen haben. Und zwar werden hier die Zahlen 173 bis 389 Meter pro Tag angegeben. Gehen wir mal von diesen 389 Meter am Tag aus und gehen davon aus, dass wir das vielleicht 80 Jahre lang in unserem Leben machen. Dann komme ich, und ich verrechne mich gerne, auf einen Wert von 11.358.800 Meter. Das heißt, wir scrollen in so einem Leben 11 Kilometer, Moment, Benedikt, gut, dass du da bist.
1: Ja,
0: 11 Kilometer, oder? Also 11.358 Kilometer, so ist richtig.
1: Ja, 11.000 Kilometer entspricht ungefähr der Strecke von Mainz bis nach Tokio.
0: Weit
1: ein bisschen weiter.
0: Ja, okay. Mein Gott, so viel laufen manche nicht in ihrem Leben.
1: Gestern noch nach Tokio gescrollt.
0: Scroll mal runter nach Tokio. Schnell neue Musik. Tame Impala und Jenny. Dracula.

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2: Gleich ist es 6:30, das Neueste aus dem SWR3-Verkehrszentrum mit Michael Spleth.
3: Bitte Vorsicht, die fahren auf der A81 Singen Richtung Stuttgart. Zwischen Sindelfingen Ost und Kreuz Stuttgart ein defektes Auto auf der linken Spur. A3 Frankfurt Richtung Köln, zwischen Frankfurter Kreuz und Mönchhofdreieck, Unfall auf der rechten Spur. Hier haben wir den Verzögerungsstreifen auch blockiert, 3 Kilometer Stau. A3 Würzburg-Nürnberg zwischen Kreuz Bilberried und Kitzingen-Schwarzach, wegen eines Unfalls blockiert. Hier eine Rettungsgasse Freiheit Mitte, Umleitungsempfehlung über die U1. A63 Mainz Richtung Kaiserslautern, zwischen Göllheim und Sembach, Baustelle 5 Kilometer Stau. Auch hier braucht man so 20 Minuten länger. A8 Saarlouis Richtung Luxemburg, der Tunnel Pellinger Berg ist wegen eines defekten Fahrzeugs gesperrt. A8 Karlsruhe-Stuttgart, zwischen Pforzheim-West und Pforzheim-Ost, 5 Kilometer stockender Verkehr. So eine Viertelstunde muss man hier mehr einplanen. Infos jederzeit über die SWR3 Stauhotline 07221 9282. Allen unterwegs eine sichere Fahrt.

0: So, Herr Bundestrainer, bitte nochmal die Weisheit.
1: If you win, everything is perfect. If you lose, everything is shit.
0: Ja, wisst ihr Bescheid?
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0: Wisst ihr Bescheid? Wenn du gewinnst, ist alles gut. Wenn du verlierst, ist alles Mist. Um es mal so frei zu übersetzen. Aber wir machen ja mit euch den Elchtipp zum Spiel heute Abend, 16. Finale. Das klingt schon irgendwie komisch. Da muss man sich daran gewöhnen. Deutschland hat ja, wie ihr wisst, noch nie ein 16. Finale in der WM, Fußball-WM verloren. Ist ja auch das Erste. Und heute Abend geht es um 22.30 Uhr gegen Paraguay. Die Kollegen vom ZDF übertragen. Und ihr sagt uns jetzt einfach, und unser unparteiischer Schiedsrichter ist auch da, Benedikt Laven, ihr sagt uns jetzt einfach, wie das Spiel, wie das Spiel ausgeht. Nicht VAR, du bist ja persönlich.
3: Ja.
0: So, Deutschland-Paraguay, das ist die Reihenfolge. Wenn ihr also jetzt tippt, Deutschland gewinnt 2-0, ne, dann, also, nee, doch. Wenn ihr sagt, Deutschland gewinnt, sagt er 2-0, wie auch immer. Ne? Die Tore von Deutschland zuerst und danach Paraguay. So, wir machen jetzt den Lappen auf. Wie lange? Wir öffnen um 18.41 Uhr.
3: Ne? Ja, in 20 Sekunden.
0: In 20 Sekunden geht's los.
3: Und dann wie immer 10 Minuten?
0: Exakt, genauso machen wir's. Okay. Wir machen es wie immer. Und dann tippt ihr genau in den nächsten 10 Minuten, habt ihr Zeit, uns per WhatsApp beispielsweise das Ergebnis hier hinzuschicken.
3: Kurze Frage, wie ist da nochmal die Nummer?
0: 0721 2011. Mhm. Willst du damit antworten, ich hätte das vergessen, diese wichtige
3: Information? Ich wollte nur mal nachfragen.
0: Aha, okay. 0721 2011 wäre also die Telefonnummer für den Elchtipp, der jetzt läuft. Und morgen rufen wir den oder diejenigen zurück, der das Ergebnis zuerst richtig getippt hat. Wenn er oder sie ans Telefon geht, dann kommt der Elch. 0721 2011.
3: Oh Gott, schon 1 Million Nachrichten, die hier reinkommen.
0: Geht schon los.
3: Ich muss arbeiten.
0: Ja, das ist dann dein Job.

0: Also ihr seid zuversichtlich, SWR Dreiland, dass Deutschland das Spiel macht heute Abend. Die meisten Tipps sind in die Richtung Deutschland gewinnt. Vielleicht eine Bitte noch an alle, die uns über Signal hier was ins Studio schreiben, den Ergebnistipp, den Elchtipp nämlich. Schreibt bitte dann eure Handynummer dazu, weil bei Signal können wir das sonst nicht lesen. Können wir euch morgen nicht zurückrufen, das wäre ja doof.
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0: So, die Zeit ist um. 8.51 Uhr haben wir. Jetzt machen wir den Deckel wieder drauf auf eure vielen, vielen Tipps. Schreibt uns älter gerade. Da ich so ein Pech beim Wetten habe, obwohl ich Fußballtrainer bin, wette ich mal 4-5 im Elfmeterschießen gegen Deutschland, in der Hoffnung, dass ich wieder mal Unrecht habe. Ja, okay. Das hoffen wir ehrlich gesagt auch. Ansonsten, welcher Tipp kam am häufigsten, Benedikt? So war das?
1: Beim groben Drüberscrollen, das sind wirklich extrem viele Nachrichten, ist sehr oft die 3 hängen geblieben, also so 3-1.
0: 3-1 kam oft. Mhm. 4-1 ist auch oft dabei. Uwe, glaube ich, hat am höchsten getippt mit 6-0, wenn ich das richtig sehe.
1: Wild.
0: Haben wir auch einen, der dagegen getippt hat? Ja, Oliver sagt 1-3. Stimmt, da würde Paraguay tatsächlich 3-1 gegen Deutschland gewinnen wollen.
1: So, und Leander fragt noch, könnt ihr mal kurz nach dem Lied jetzt Bescheid sagen, wann ihr ungefähr morgen anruft?
0: Ja, also morgen um diese Zeit machen wir das. 20:07, nicht?
1: Ganz genau.
2: Viertel vor, verdammt schon wieder spät.
0: Viertel vor, du hast gehört. Ich muss rennen.

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1: Alles Wichtige um 19 Uhr jetzt mit Heike Lüttich.
2: Durch Schüsse in einer Jugendhilfeeinrichtung sind in Stade 6 Menschen gestorben. WhatsApp führt jetzt Benutzernamen ein. Und das Wetter? Morgen erst sonnig, dann schwüler mit Gewittern und bis 32 Grad. Nach Schüssen heute Mittag in einer Jugendhilfeeinrichtung im niedersächsischen Stade sind 6 Menschen tot. Mehrere weitere liegen schwer verletzt im Krankenhaus. Der mutmaßliche Schütze ist festgenommen. 2 weitere Personen werden vernommen. Polizei und Staatsanwaltschaft wollen in Kürze in einer Pressekonferenz über den Stand der Ermittlungen und möglicherweise über die Hintergründe der Tat informieren. Die Hitzewelle hat gezeigt, Deutschland ist auf solche Temperaturen nicht vorbereitet. Der Hitzeschutz etwa in Krankenhäusern und Pflegeheimen reicht oft nicht aus. Kranke und ältere Menschen leiden. Die Bundesregierung ist sich allerdings ganz sicher, für Hitzeschutz liege die Hauptverantwortung nicht bei ihr. Kirstin Gierschick berichtet aus Berlin.
3: Bundesumweltminister Carsten Schneider sieht beim Hitzeschutz in Krankenhäusern vor allem Länder und Kommunen in der Pflicht. Der Bund habe ihnen 100 Milliarden Euro für Infrastrukturinvestitionen zur Verfügung gestellt. Es stehe ihnen frei, diese Mittel auch zu investieren. Der Bund habe auch zusätzliche Förderprogramme für Klimaanpassung speziell in Alten- und Pflegeheimen sowie Kitas. Für diese will Schneider auch in den nächsten Jahren die Finanzierung sichern. Das Bundesgesundheitsministerium wies darauf hin, dass der Bund keine Zuständigkeit für den Hitzeschutz in Krankenhäusern habe. Dies sei Sache der Länder.
2: Sexualisierte Deepfakes sind ab Dezember in der EU verboten. Die Mitgliedsländer haben der neuen Regelung endgültig zugestimmt. In dem neuen Gesetz soll genau definiert sein, was sexualisierte Inhalte sind und was nicht. Bei Deepfake-Apps werden mithilfe künstlicher Intelligenz täuschend echt wirkende Bild-, Video- oder Tonaufnahmen erzeugt oder vorhandene echte Aufnahmen manipuliert. WhatsApp-Nutzer können bald mit anderen chatten, ohne dass der andere die Handynummer erfährt. Stattdessen läuft der Kontakt über individuelle Benutzernamen. Die Telefonnummer wird nicht angezeigt. Damit will Meta den Datenschutz verbessern. Schon in den nächsten Tagen soll man seinen Wunschnamen reservieren können. Der Start dieser Phase erfolge weltweit zeitgleich. Im Laufe des Jahres sollen die Nutzernamen dann freigeschaltet werden.
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2: Die Verbraucherzentralen warnen die Mineralölbranche vor überhöhten Preissprüngen nach dem Ende des Tankrabatts. Sie befürchten, dass die Konzerne die Gelegenheit nutzen, um extra Gewinne zu machen. Enzo Maresca wird neuer Trainer von Manchester City. Der Italiener hat bis Sommer 2029 beim 10-maligen englischen Fußballmeister unterschrieben. 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
1: In der Nacht gibt es im Südosten noch einige Schauer oder Gewitter, sonst ist es trocken bei 19 bis 14 Grad. 14 Grad, oh, Fenster auf. Morgen erstmal Sonne und Wolken. Im Laufe des Nachmittags und Abends entstehen in der schwülen Luft dann wieder einige Schauer und Gewitter. Auch hier sind Unwetter mit Platzregen, Hagel und Sturm nicht auszuschließen. Maximal 25 Grad gibt es in Tottenau, bis 32 werden es in Mainz. 7:03, das Neueste hier aus dem SB3-Verkehrszentrum. Vorsicht auf der A3 Würzburg Richtung Frankfurt. Zwischen Offenbach und Frankfurt Süd ungesicherte Unfallstelle. Vorsicht auch auf der B28 Tübingen Richtung Horb. Zwischen Kusterdingen und B27 Stuttgarter Straße ungesicherte Unfallstelle. Vorsicht auf der B41 Bad Kreuznach Richtung Bad Sobernheim. Zwischen Weinsheim und Waldböckelheim. Hier steht ein defektes Fahrzeug auf der rechten Spur. Vorsicht in Karlsruhe auf der Südtangente Durlach Richtung Rheinbrücke. Kühler Krug auf der Überleitung zur B10 Richtung Pforzheim. Hier steht ein defekter PKW auf dem Abbiegestreifen. Vorsicht auf der A81 Singen Richtung Stuttgart. Zwischen Sindelfingen Ost und Kreuz Stuttgart steht ein defekter PKW auf der linken Spur. A3 Frankfurt Richtung Köln. Zwischen Frankfurter Kreuz und Mönchhof Dreieck Unfall auf der rechten Spur. Verzögerungsstreifen ist blockiert. 4 Kilometer Stau. A3 Frankfurt Richtung Würzburg in Höhe Obertshausen. Unfall auf der rechten Spur, 3 Kilometer streckenweise stockender Verkehr. Die A3 Würzburg Richtung Nürnberg ist zwischen dem Kreuz Bibelried und Kitzingen-Schwarzach nach einem Unfall blockiert. Bitte die Rettungsgasse frei erhalten. Umleitungsempfehlung geht über die U1. A5 Karlsruhe Richtung Frankfurt zwischen Kreuz Heidelberg und Ladenburg 6 Kilometer Stau. A63 Mainz Richtung Kaiserslautern zwischen Göllheim und Sembach 5 Kilometer stockender Verkehr und eine halbe Stunde plus. A8 Karlsruhe Richtung Stuttgart zwischen Pforzheim Nord und Pforzheim Süd 5 Kilometer Stau, halbe Stunde mehr. Allen unterwegs, gute Fahrt.
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1: mit Volker Jahnitz. Guten Abend zusammen.
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0: Sabrina Carpenter und Manchild hier in SWR 3 Move, der Feierabendshow. Und diese ganzen Hits, die spielen wir nicht zufällig hier, indem irgendjemand ein Knöpfchen drückt. Nee, nee, nee. Das wird fein säuberlich eingeplant und gut überlegt ausgewählt von der SWR 3 Musikredaktion. Dafür sitzen die jeden Montag zusammen, diskutieren sich die Köpfe heiß, noch heißer als es draußen ohnehin schon ist. Und dann fragen sie sich, was spricht dafür, was spricht dagegen, diesen Song zu spielen und so weiter. SWR 3 Musikfrau Elena Stössel, die diskutiert da kräftig mit und muss sich vielleicht hier und da auch mal von einem Song überzeugen lassen. Elena, gab es da heute so einen?
1: Tatsächlich heute nicht, beziehungsweise die ich jetzt auch nicht in der engeren Auswahl gesehen hatte, waren, sage ich mal, mehrheitlich auch der gleichen Meinung. Wir hatten generell einen ziemlich starken Release-Freitag, also viele tolle neue Songs, zum Beispiel die neue Nummer von Zomba, My Body Isn't Ready. Ein Hit nach dem anderen bringt er raus, da hat uns Taylor Swift nicht zu viel versprochen. Jedenfalls finde ich persönlich stark, wenn man mal von einem Mann hört, ey, dieser Druck, dass der eigene Körper irgendeinem Schönheitsideal entsprechen muss, ist so hoch, dass man sich noch nicht mal bereit fühlt, eine eigene Beziehung einzugehen.
0: Wir hören mal ganz kurz rein. Somber mit My Body Isn't Ready. Seid heute hier in SWR 3.

0: Ich will ja, aber der Spiegel lässt mich nicht. Gute Zeige. Also Spiegel einfach weglassen vielleicht. Wir kennen das ja. Und Helena, ihr schaut ja auch immer nach neuen Künstlerinnen und Künstlern, also die ihr neu entdeckt, wo ihr viel Potenzial seht. War da heute was dabei?
1: Ja, ein Künstler namens Jack Dean. Er klingt so ein bisschen wie Samba, aber der Sound scheint ja auch gerade Trend zu sein. Er ist 26, kommt aus England und sein absoluter Vorteil war, er ist so auf dem Land aufgewachsen, dass er mit seiner Musik so viel Lärm machen konnte und niemanden dabei genervt hat. Mit 12 hat er schon das Auflegen gelernt und seitdem so ziemlich alles weiter. Produzieren, Songwriting, singen, mehrere Instrumente, macht also alles selbst. Und mit seinem neuen Song Mercy möchte er sozusagen seine Familie, Freundin und Co. darum bitten, mehr Geduld mit ihm zu haben. Er muss selbst noch eine Balance finden zwischen Musik machen und Freizeit.
0: Also ein Musiker, Vollblut-Nerd, das lieben wir jetzt schon. Jack Dean mit Mercy, ganz neu in SWR3. Wir hören mal kurz rein.

0: Jack Dean. Das klingt schon ein bisschen nach, könnte was Großes draus werden. Helena, zum Schluss noch. Dein Favorit heute?
1: Der kam definitiv von zweien, die sich kein Stück mehr beweisen müssen. Chaka Khan und Snoop Dogg haben eine neue Nummer rausgebracht. Und ich sag mal so, passend zum Songtitel Boogies in My Soul hat heute auch die halbe Musikredaktion Boogie in der Seele gespürt. Also wenn man mit einem Song direkt weiß, wer singt und jeder hat sich irgendwie direkt mitbewegen müssen, dann ist es schon ein ziemlich gutes Zeichen. Also ich konnte nicht still sitzen.
0: Das ist eine Mischung, oder? Snoop Dogg und Chaka Khan? Wir sind gespannt. Boogies in My Soul, neu jetzt hier in SWR 3.

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2: Ich meine, wenn einer weiß, wie es funktioniert, dann der wohl die zwei, oder? Chaka Khan und Snoop Dogg. Boogie's in my soul, haben wir gerade gehört. Neu hier in SWR 3.

0: Wie werden die wohl bezahlt? Mit WD-40? Hier ist SWR 3 Move am Montagabend. Und in China, da soll schon im kommenden Jahr das erste Hotel aufmachen, in dem nur Roboter arbeiten. Du Jemine, da kommt es doch zwangsläufig zu Verständigungsschwierigkeiten, wenn man da als Touri hinkommt. Jetzt stell dich mal vor, du bist in einem Hotel oder Restaurant, das sind nur Roboter. Das ist ja, stelle ich mir schlimm vor.
1: Einen wunderschönen guten Tag, lieber Gast. Was darf ich Ihnen zu trinken bringen?
2: Scholle sauer.
1: Ich habe Scholle sauer verstanden. Möchten Sie vergorenen Fisch?
2: Nee, kein Fisch. Scholle sauer.
1: Eine Schale Sauerkraut?
2: Was? Bring einfach zwei Schoppe.
1: Sehr gerne. Ich bringe zwei Fläschchen Folgemilch.
2: Komm, lass, mach erst's Essen.
1: Was möchten Sie speisen?
2: Fleischknepp.
1: Ich habe Sie nicht verstanden.
2: Fleischknepp? Fleischknöpfe.
1: Meine Programmierung sagt, dass man Knöpfe nicht essen kann.
2: Hör mal zu, du Robokopf, wenn du nicht bald mit deinem Futter aufwachst, reiß ich dir hin und dir dreht raus, du blöde Bix.
1: Ich habe sie nicht verstanden.
2: So, jetzt langt's. Jetzt stell ich dir mal die Uhr richtig, du Gastro-Tamagotchi.
3: Stefan, was machst du denn?
2: Dem haar ich so auf die Batterien, steck dir mal die Festplatte aus. Wirst mal sehen, wie der gleich spurt ohne sein Platin.
1: Und was kriegen wir?
2: Wie gesagt, zwei Schuppen sauer und für jeden einmal Fleischknepp.
1: Machen wir, Chef. Wenn er noch ein paar Quilde und einen Schnaps dazu, ihr Schlappeflieger.
2: Also geht das.

Was für ein Schock für Brasilien. Japan führt mit 1:0 in der K.O.-Runde gerade gegen Brasilien. Mein lieber Mann. Es ist 7:30. Das Neueste aus dem SWR-Verkehrszentrum. Vorsicht auf der A5. Basel Richtung Karlsruhe zwischen

A3 Frankfurt Richtung Würzburg in Höhe Obertshausen. Unfall auf der rechten Spur, 3 Kilometer streckenweise stockender Verkehr. A5 Karlsruhe Richtung Frankfurt zwischen Kreuz Heidelberg und Ladenburg, 6 Kilometer Stau, Ölspur, die linke und die rechte Fahrbahn sind gesperrt. Verzögerung hier bis zu 30 Minuten, Umleitung ist eingerichtet. Und A8 Karlsruhe Richtung Stuttgart zwischen Pforzheim Nord und Pforzheim Süd, defekter LKW auf der rechten Spur, 6 Kilometer Stau, Verzögerung bis zu 30 Minuten, allen unterwegs. Gute Fahrt mit SWR3 Move, Volker Janitz und Holly Humberstone.

0: Fever Dream, Alex Warren hier in SWR3 Move. Und wenn ihr das nächste Mal eine Rakete seht von Elon Musk, dann sagt ihr, die gehört mir. Ja, heute Morgen kam die Push-Benachrichtigung. Die SpaceX-Aktie von Elon Musk wird in den MSCI World aufgenommen. Das ist ein Aktien-ETF. Und so gut wie alle, die irgendwie ETFs haben, die sie besparen mit einem Zehner im Monat, die sind im MSCI World investiert. Also gehört uns ETF-Sparern jetzt tatsächlich ein Teil von SpaceX oder wie? Marcel Fehr aus der SWR3 Wirtschaftsredaktion?
1: Ja, tatsächlich. Große Indexfonds wie etwa der iShares MSCI World, den viele ja im Depot haben, müssen jetzt SpaceX-Aktien kaufen. Aber das ist erstmal sehr überschaubar. SpaceX hat zwar eine schwindelerregende Milliardenbewertung, gehört aber im MSCI World nicht direkt zu den Top-Werten. Denn im Index zählt nicht der gesamte Börsenwert, sondern nur der Teil der Aktien, der frei handelbar ist. Und der ist bei SpaceX noch ziemlich klein. Experten gehen von ungefähr 0,1% Anteil im MSCI World aus. Also eher so viel wie ein paar Schrauben an Elon Musks Starship-Rakete. Und das kann sich in den nächsten Monaten dann zwar noch ändern, aber im Moment ist es wirklich nicht viel.
0: Diese Mutter da an der Rakete, die gehört mir. Ja, wenn der Anteil da so klein ist, Marcel, dann ja, können wir ja gar nicht reich werden damit. Mist.
1: Ja, kurz gesagt, erstmal tatsächlich nicht, denn der Anteil ist so klein, dass es wirklich kaum einen Unterschied macht. Klar, SpaceX ist ein mega spannendes Unternehmen, über das ja auch dauernd berichtet wird. Und deshalb wirkt das in unseren Köpfen viel größer, als es dann im MSCI World am Anfang wirklich sein wird. Man kann sich das so ein bisschen vorstellen wie so ein 1000-Teile-Puzzle. Und wenn man jetzt ein einziges Teil austauscht, ja, dann macht das einen Unterschied, aber das Gesamtbild, das bleibt eigentlich ziemlich ähnlich.
0: Also gut, statt reich werden, hören wir einfach weiter Musik. Ofenbach jetzt in SWR3.

0: Five und Lisa Priceless hier in SBR 3 Move. Wir gönnen uns noch Dermot Kennedy und Funeral und danach gehen wir zu Günni in die SBR 3 Feierabendkneipe.
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0: Robert Kennedy Funeral.
1: Hier in SWR 3. Jetzt hat Brasilien nur noch eine Halbzeit, um es wieder gerade zu biegen, von insgesamt zwei.
2: Was für zwei?
1: Halbzeiten, Günni, denn Japan führt, und das überrascht möglicherweise viele, 1-0 beim 16-Finale gegen Brasilien. Mein lieber Mando. So, nun aber lesen wir noch einen Bierdeckel vor, was Menschen hier draufgeschrieben haben, die vor uns in der Kneipe waren. Felox72 hat hier geschrieben: Kennt ihr dieses ärgerliche Phänomen, wenn ihr Luft kaufen wollt und die Hälfte der Tüte ist voll mit Chips? Ja, das ist echt blöd. Genie, machst du noch zwei?
2: Was für zwei?
1: Mach doch mal so ein Gwen Stefani zusammen mit Aiken, The Sweet Escape, und danach vielleicht One Republic und West Coast.
2: Ja, ist gleich fertig.
1: Ja, danke, Genie. Bist ein Mensch geblieben. Bleib gesund. Das war SWR3 Move mit Volker Janitz. Weiter geht's hier in Pop und Markus Bartsch.

0: Eilmeldung aus dem S-Bahn-3-Verkehrszentrum. Vorsicht auf der A45 Gießen-Hagen zwischen Wetzlarer Kreuz und Eringshausen in beiden Richtungen. Kinder auf der Fahrbahn. Vorsicht auf der A45 Gießen-Hagen zwischen Wetzlarer Kreuz und Eringshausen in beiden Richtungen. Kinder auf der Fahrbahn.
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2: Und wir beginnen die Nachrichten mit einer Warnmeldung. Vorsicht auf der A45 Gießen-Hagen zwischen dem Wetzlarer Kreuz und Eringshausen. In beiden Richtungen sind Kinder auf der Fahrbahn. Ich wiederhole, Vorsicht auf der A45 Gießen-Hagen zwischen dem Wetzlarer Kreuz und Eringshausen. In beiden Richtungen sind Kinder auf der Fahrbahn. Die Nachrichten um 20 Uhr mit Heike Lüttich. Nach den tödlichen Schüssen in einer Jugendhilfeeinrichtung im niedersächsischen Stade haben die Behörden eben über den Stand der Ermittlungen informiert. Die 6 Todesopfer sind demnach alles Mitarbeiter der Einrichtung oder des Jugendamtes. Die Polizeipräsidentin von Lüneburg sagte, dass der mutmaßliche Täter ein 45-jähriger Deutscher mit türkischen Wurzeln ist. Das Motiv soll ein Sorgerechtsstreit sein. Heute war ein Termin zur Klärung in der Einrichtung angesetzt. Die Familienangehörigen des mutmaßlichen Schützen sollen unverletzt sein. Frankreich will die Produktion und den Kauf von Fast Fashion eindämmen. Das Parlament hat ein entsprechendes Gesetz verabschiedet. Aus Paris, Julia Borutta.
3: Das Gesetz sieht Strafzahlungen vor, wenn die Modelabels zu viele Produkte so billig anbieten, dass sich eine Reparatur nicht lohnt. Zudem werden die Unternehmen verpflichtet, die Kunden durch gut sichtbar platzierte Hinweise zu Genügsamkeit, Wiederverwertung und Reparatur anzuhalten. Ähnliche Hinweise gibt es in Frankreich bereits bei der Werbung für Fastfood. Auch ein Werbeverbot für Ultra-Fast-Fashion ist vorgesehen. Allerdings ist noch unklar, ob sich dieser Plan mit europäischem Recht vereinbaren lässt.
2: Die Bundesregierung weist Kritik zurück. Sie vernachlässige den Hitzeschutz, etwa in Krankenhäusern und Pflegeheimen. Bundesumweltminister Schneider sieht die Hauptverantwortung dafür vor allem bei Ländern und Kommunen. Der Bund habe ihnen 100 Milliarden Euro für Infrastrukturinvestitionen zur Verfügung gestellt. Es stehe ihnen frei, diese Mittel auch zu investieren, so Schneider. Das Bundesgesundheitsministerium wies darauf hin, dass der Bund keine Zuständigkeit für den Hitzeschutz in Krankenhäusern habe. Das sei Ländersache. Beim Grand-Slam-Turnier von Wimbledon sind die beiden deutschen Tennisprofis Jan-Lennard Struff und Tatjana Maria eine Runde weiter. Maria gewann am Nachmittag gegen Julia Putintseva aus Kasachstan mit 6:4 und 6:4. Danach schlug Struff den Argentinier Sebastian Baez in 5 Sätzen mit 6:1, 7:6, 4:6, 2:6 und 7:5. Das Wetter in der Nacht wechselnd bewölkt und meist trocken, Tiefstwerte 19 bis 14 Grad. Morgen zunächst viel Sonne, später einige Wolken und vor allem ab dem Spätnachmittag einige kräftige Regengüsse und Gewitter, hauptsächlich in Baden-Württemberg. Höchstwerte 25 Grad im Schwarzwald, 32 Grad in Rheinhessen, 20:03.
0: Neueste aus dem Verkehrszentrum, damit ihr gut und sicher ankommt. Immer noch Vorsicht auf der A45 Gießen-Hagen zwischen Wetzlarer Kreuz und Eringshausen in beiden Richtungen. Kinder auf der Fahrbahn. Vorsicht auf der B33 zwischen Maybachstraße in Konstanz und Lindenbühl in beiden Richtungen. Hunde auf der Fahrbahn. Die A2 Braunschweig Richtung Magdeburg ist zwischen Irxleben und Kreuz Magdeburg wegen einer Absenkung der Fahrbahn gesperrt. Und auch, wie gestern, die A2 Magdeburg Richtung Berliner Ring ist zwischen Thesen und Brandenburg wegen Reparaturarbeiten an der Straße gesperrt. LKW bitte das Gebiet meiden. Letzte freie Ausfahrt ist Thesen. A3 Würzburg Richtung Frankfurt zwischen Offenbacher Kreuz und Frankfurt Süd. 3 Kilometer Stau. Aber die gute Nachricht ist, dass die Unfallstelle, sagt uns die Polizei, eben geräumt ist. Also hoffentlich gleich 0 Kilometer Stau. A3 Frankfurt Richtung Würzburg, Höhe Obertshausen. Unfall auf der rechten Spur. Stockender Verkehr. Die A38 Halle Richtung Göttingen ist zwischen Breitenworbis und Heilbad Heiligenstadt wegen eines Unfalls gesperrt. 7 Kilometer Stau. Der Verkehr wird an der Anschlussstelle Leinefelde-Worbis abgeleitet. Und die A4 Dresden Richtung Görlitz ist zwischen Niederseifersdorf und dem Tunnel Königshainer Berge wegen der Baustelle bis morgen früh um 5 gesperrt. Die A4 Erfurt Richtung Kirchheimer Dreieck ist zwischen Sattelstedt und Eisenach Ost nach Unfall auch gesperrt. Hier ist immer noch der Rettungshubschrauber im Einsatz. A8 Karlsruhe Richtung Stuttgart. Was ist los heute? A8 Karlsruhe Richtung Stuttgart. Zwischen Pforzheim Nord und Pforzheim Süd. 3 Kilometer stockender Verkehr. Letzte Meldung. Die B30 Ravensburg-Friedrichshafen ist zwischen dem Abzweig nach Untereschach und Meckenbeuren wegen Unfallaufnahme in beiden Richtungen gesperrt. Kommt gut und sicher und bitte bald an.
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0: Mit Markus Barsch am Montagabend, Fußballabend. Wir sind da für euch.
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kommt Zeit für einen schlechten Wortwitz. Ist immer. Hallo, hier ist Pop, eure Abendshow. Es ist 20.07 Uhr. In dieser Sekunde ist angepfiffen worden. Haben die Brasilianer womöglich Angst vor der zweiten Halbzeit? Japanische. Eine Minute gespielt in der zweiten Hälfte. Japan führt 1:0 gegen Brasilien.

0: Ich mir einfach, dass du bei mir bleibst, gleich hier in eurer Abendshow feiern. Zusammen mit Dalton, versprich mir. Es ist 20.14 Uhr. Fußballabend. Snacks wandern in Öfen. Biere werden zart gekühlt. Trikots werden bereitgelegt, wenn sie nicht schon den ganzen Tag am Körper kleben. Das erste K.O.-Spiel der DFB-Elf. Wir können kurz auf das erste K.O.-Spiel zwischen Brasilien und Japan gerade mal gucken. Da ist spannenderweise Japan führend. Immer noch in der 52., 53. Minute 1-0 führt Japan gegen Brasilien. Was wäre da in Brasilien los, wenn die im 16-Finale rausfliegen? Wir wollen das alles später erst sehen. Und
1: wir sind dann immer traurig.
0: Wenn so Mannschaften rausfliegen, ist das auch immer irgendwo ein bisschen traurig. Ne? Dann fühlt man mit den Menschen, die denken, da bin ich jetzt extra hierher gekommen, in diese USA oder Kanada oder Mexiko oder so, von weit her womöglich, und dann fliegt meine Mannschaft im 72.000stel Finale schon raus. So, wir wollten eigentlich was ganz anderes machen. Der Kevin rudert schon mit den Armen im Hintergrund. Barsch, ich komme mal auf den Punkt. Entschuldigung. Wir wollten sagen, das erste K.O.-Spiel unserer DFB-Elf später, ja, ne? 22:30 Anpfiff gegen Paraguay. Wir machen kurz einen Fußball-Aberglaubens-Check mit Kevin, nämlich, das ist hübsch, was du da trägst. Du steckst tief drin im Aberglauben bei Fußballspielen, was?
2: Bei Fußballspielen. Sonst bin ich, genau, ich habe das pinke Trikot an von der EM vor 2 Jahren. Und sonst bin ich auch überhaupt eigentlich nicht anfällig für Aberglauben, aber beim Fußball.
0: Aber beim Fußball.
2: Mindestens das Trikot, das muss an. Ob jetzt bei WM oder auch wenn Bundesliga ist, natürlich das von meinem Verein, von Eintracht Frankfurt. Und ich trinke dann auch immer meinen Kaffee den ganzen Tag aus einer Eintracht-Tasse. Eine DFB-Tasse habe ich leider nicht. Da kann ich gerade keinen Kaffee draus trinken.
0: Oh nein, da können wir ja nur verlieren nachher. Bist du wahnsinnig? Nein.
2: Das ist wirklich auch wirklich absurd, dass man dann gerade ins Abergläubische abdriftet, ja. Aber man wird halt weich irgendwie auf einmal. Man will ja, dass das Team gewinnt.
0: Guck mal, alle Eishockey-Fans oder Spieler auch, ne, lassen sich im Bad stehen, für Playoffs oder so, da bist du doch nicht alleine. Das lässt sich ja auch weiter eskalieren. Ne? Manchmal muss es ja immer dasselbe Trikot sein, nie waschen.
2: Auf gar keinen Fall. Oh, wo ist denn übrigens deine DFB-Schminke oder vielleicht ein Schal?
0: Ich bin da nicht so.
2: Oder so eine schwarz-rot-goldene Iro-Friese aus dem Euroshop, die tut's doch auch.
0: Hätte ich mir ja wohl noch besorgen können. Ich, ignorant.
2: Nein. Manche haben auch immer den gleichen Sitzplatz, wenn sie Fußball gucken. Und du sitzt ja immer im gleichen Stuhl, das lasse ich im Zweifel gelten. Also sitzt ja da jetzt auch.
0: Ja, das stimmt. Ich sitze hier im Studio auf diesem wackeligen Drehstuhl seit 2002.
2: Wenn nachher wenn Elfmeter ist, guckst du nicht hin. Das ist auch, aber glaube ich, Elfmeter niemals hingucken.
0: Oh Gott, das machen wir nicht. Komm, wir machen Blitzumfrage Deutschland. Habt ihr schon Fußnägel schwarz-rot-gold lackiert oder so? Los, anrufen 07221 2011 oder Nachricht schicken. Am besten ein Foto schicken von den Fußnägeln oder so. Sitzt ihr seit der Heim-WM 2006 vor der Glotze schon warten, was los ist? Oder ist der nie gewaschene Fanhut auf dem Kopf? 07221 2011. Wir bereiten uns leicht abergläubisch gemeinsam vor, okay? Versprich

Okay, es bleibt spannend. Hier ist Pop, eure Abendshow. 57 Minuten gespielt. Brasilien, Japan. 1:1. Brasilien hat ausgeglichen. Ihr verpasst hier nichts.

0: Es ist 20.23 Uhr. Wer es genau wissen will. Der epischste Hochzeitscrash aller Zeiten. Und eine Nacht, die wir niemals vergessen werden. 6 Ausrufezeichen. Sowas schreibst du, wenn auf einmal halt Ed Sheeran und Martin Garrix auf deiner Hochzeitsparty auftauchen. Das haben Ed und Martin gemacht. Natürlich auf Insta gepostet, habt das auch gesehen. Der Bruder der Braut hatte Martin Garrix eine Nachricht geschickt. Und da haben sie sich halt auf den Weg gemacht. Hier sind sie gerade noch im Auto.
1: Saying,
0: könnt ihr meiner Schwester ihre Hochzeit crushen? Und alle so. Oh mein Gott. Das ist womöglich der Bräutigam gewesen. Ja, spielen die da live und alle flippen völlig aus, wie das eben so ist, wenn Ed Sheeran plötzlich bei dir im Garten steht. Und Martin Garrix auch. Die beiden haben eh gerade in der Nähe ein Konzert gespielt. Und bevor die beiden Kumpels, die sie ja sind, jetzt nach dem Gig halt in die Kneipe gehen, wo sie ihre Drinks selber bezahlen müssten, gehen sie natürlich gerne auf so eine Hochzeit, die gerade in der Nähe ist. Da kriegen sie die Drinks geschenkt. Macht doch auch Spaß. Haben sie ihre gemeinsame Single gerade auch, habt ihr gehört, ne? Gespielt. Martin Garrix, Ed Sheeran, Repeat It. Hören wir jetzt in etwas besserer Soundqualität. Hier in eurer Abendshow.

0: Es ist 8:30.
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2: In der Nacht ist es meist trocken.

0: perfekten PKW auf der rechten Spur. Vorsicht auf der B33 zwischen Maybachstraße in Konstanz und Lindenbühl. In beiden Richtungen laufen Hunde auf der Fahrbahn. A8 Karlsruhe Richtung Stuttgart. Zwischen Pforzheim Nord und Pforzheim Süd 4 Kilometer stockender Verkehr. A8 Karlsruhe Richtung Stuttgart. Zwischen Dreieck Karlsruhe und der Pfinsthalbrücke 2 Kilometer Stau.
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2: Und hier ist Bob, eure Abendshow mit Markus Barsch und Coldplay. Yeah.

Achtung, Falschfahrer auf der B29 Stuttgart-Ahlen zwischen Winterbach und Schorndorf-Ost. Da kommt ein Falschfahrer entgegen, ganz rechts, kann ich wiederholen. Auf der B29 Stuttgart-Ahlen zwischen Winterbach und Schorndorf-Ost. Falschfahrer unterwegs, Vorsicht in beiden Richtungen.

0: 20:09 ist es. Bei Brasilien, Japan steht es immer noch 1:1 in der 81. Minute.
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3: Ich bin der Tino. Ich habe einen Text dabei. Das ist mein Tagebuch, damit ihr mich auch ein bisschen besser kennenlernen könnt. Geh los. Montag. Ich wollte heute so viel machen, aber mein Tatenvolumen war alle. Dienstag. Ich habe heute endlich herausgefunden, warum ich immer so viel zweifle. Aber ich bin mir nicht sicher. Mittwoch. Man kann jedes Telefonat einfach beenden, indem man mitten im Satz "Oh shit" schreit und auflegt. Donnerstag. Das Erstaunen über das eigene Körpergewicht misst man in Kilo. Watt. Freitag. In meiner Synchronschwimmgruppe ist seit Monaten niemand mehr aufgetaucht. Samstag. Ich habe gedacht, ich mache ein Buch mit Haushaltstipps. Ich habe schon zwei Haushaltstipps. Erster: Hunde müssen nicht pipi, wenn man ihnen nichts zu trinken gibt. Und wenn man statt Geschirrspültabs Bouillonwürfel nimmt, dann riecht die ganze Bude lecker nach Suppe.
0: Spezialtipp: Wenn Tino Bommelino mal in eurer Nähe auftritt, unbedingt hingehen. Ist echt sehr, sehr lustig. Hier die Toten Hosen, nur nach vorn.
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10 vor 9, es ist 1 Stunde 10 Minuten. Ach Quatsch, 1 Stunde 40 Minuten. Ich denke mal, es geht los um 10. Nein! Es geht los um 10:30 erst mit Deutschland, Paraguay. Das nächste Spiel ist dann, sollten wir weiterkommen. Ich glaube, am Samstag noch später. War es nicht 11 dann oder so? Mann! Leander schreibt uns hier ins Abendschaustudio eine kleine böse Nachricht. Liebe Grüße, Leander. Hey, könntet ihr vielleicht mal eine Umfrage machen, wo Deutschland bei dieser WM genau rausfliegt? Oder ob es eventuell eine Chance gibt, dass wir, wenn wir im Viertelfinale oder wann auch immer auf Frankreich treffen sollten, da doch gewinnen könnten? Das ist gemein. Sollen wir mal kurz? Wir machen mal kurz 07221 2011. Wo fliegt Deutschland bei dieser WM raus? Heute schon? Gegen Paraguay? Wer weiß es denn? Wer weiß es denn? Bei Ecuador dachten auch alle, ja, ja, 3-0. Und dann das, ne? Sollen wir machen 07221 2011? Und wer als erster schreibt, wir machen es so, wir schreiben das auf, wir kopieren das aus unserem Studio-Feedback hier, 07221 2011, Name dazu, Telefonnummer ist ja eh dabei, wenn ihr es WhatsAppt oder per Signal schickt, ne? Und der erste, der tatsächlich richtig liegt, der kriegt dann ein Goodie, was weiß ich, im Viertelfinale oder wann auch immer, wer der erste, der das richtige Spiel, also ne, heute, wer heute schreibt und gewinnt, der kriegt morgen schon seinen Preis. Das könnt ihr an dieser Stelle schon mal euch aufschreiben. Wichtig ist, dass ihr dann übrigens, ihr müsst euch merken, was ihr getippt habt und ihr müsst am nächsten Abend da sein. Ne? Das ist wichtig. Am nächsten Abend da sein, am besten zur selben Zeit wie jetzt. Sagen wir mal so kurz vor 9, würden wir das dann vielleicht machen. Okay, 07221 2011. Die spontane Umfrage für ein fröhliches Abendshow-Goodie. Wer als erster richtig tippt, wo Deutschland rausfliegt, ist gemein jetzt und auch abergläubisch gar nicht gut. Aber wir machen es trotzdem. 07221 2011. Wo fliegt Deutschland raus? Name dazu, Wohnort dazu. Fertig. 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Wenn ihr der Erste seid, gibt's einen Preis. 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

0: habe ich denn da losgetreten? Herr Jemine, ist das jetzt, bringt das Unglück oder so? Ist es, ziehen Sie schon schwarze Wolken zusammen über dem, deutschen Kader? Also wir hatten ein kleines spontanes Goodie-Spielchen rausgehauen. Es fiel uns eben so ein, weil Leander hier ins Studio geschrieben hat, hey, mach doch mal eine Umfrage, wo genau Deutschland rausfliegt im Laufe der WM jetzt. Und hier kommt, also ganz viele, wie Evelyn zum Beispiel hier, sagen das.
1: Ja, hallo. Evelyn aus Tübingen. Ja? Ich sage, die fliegen heute Abend raus. Liebe Grüße. Tschüss.
0: Auch mit so einer netten Stimme, Evelyn. Okay, alles klar. Guck mal, Matthias 0721211. Ich bin der Mattes und Deutschland kommt ja wohl ins Finale, aber da wird dann verloren. Deutschland fliegt im Achtelfinale gegen Schweden raus. 1:2, schreibt hier Herr Müller. Ach, das ist ja total aufregend. Also macht mal weiter, 0721211. Der Erste, wir notieren uns das alles hier, und der Erste, der recht hat mit seinem Rausflieg-Tipp, der kriegt das Goodie aus der Abendshow. Naja.

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1: Um 21 Uhr mit Heike Lüttich. Der Hintergrund des Schusswaffenangriffs in einer Jugendhilfeeinrichtung im niedersächsischen Stade könnte ein Sorgerechtsstreit sein. Das wurde auf einer Pressekonferenz mitgeteilt. Festgenommen wurde ein 45-jähriger Deutscher mit türkischen Wurzeln, dessen 3 Monate alte Tochter und die Mutter des Kindes in der Einrichtung untergebracht waren. Heute war ein Termin zur Klärung in der Einrichtung angesetzt. Bei den Todesopfern handelt es sich um 4 Mitarbeiterinnen und 2 Mitarbeiter von Jugendhilfe und Jugendamt. Die Familienangehörigen des mutmaßlichen Schützen sollen unverletzt sein. US-Präsident Trump hat beim obersten Gerichtshof des Landes heute mehrere Niederlagen erlitten. So muss er wegen sexuellen Missbrauchs und Verleumdung einer Journalistin $5 Millionen Entschädigung zahlen. Auch bei seiner Kampagne gegen die Briefwahl gab es einen Rückschlag. Der oberste Gerichtshof wies eine Klage von Republikanern ab. Aus Washington, Anne Schneider.
2: Bei den künftigen US-Wahlen dürfen Briefwahlstimmen auch gezählt werden, wenn sie erst nach dem Wahltag eingehen, vorausgesetzt, sie wurden spätestens am Wahltag abgestempelt. US-Präsident Trump hatte die Briefwahlen immer wieder mit Wahlbetrug in Verbindung gebracht, allerdings keine Belege dafür geliefert. Bei einem anderslautenden Urteil hätten noch vor den Zwischenwahlen im November die Wahlgesetze in mehr als der Hälfte der Bundesstaaten und in der Hauptstadt Washington geändert werden müssen. In vielen dieser Staaten gelten verlängerte Fristen vor allem für Soldaten sowie für im Ausland lebende Wähler.
1: Nach den schweren Erdbeben in Venezuela weitet Deutschland seine Unterstützung aus. Mit weiteren Flügen der Bundeswehr soll zusätzliches Material und Personal in das Katastrophengebiet gebracht werden, teilte das Innenministerium mit. Ein medizinisches Unterstützungsteam der Johanniter Unfallhilfe bereite sich darauf vor, in Venezuela medizinische Basisversorgung für Verletzte zu leisten. Nach offiziellen Angaben ist die Zahl der Verletzten auf über 5000 gestiegen, mehr als 1700 starben bei den Beben. WhatsApp-Nutzer können bald mit anderen chatten, ohne dass der andere die Handynummer erfährt. Stattdessen läuft der Kontakt über individuelle Benutzernamen. Die Telefonnummer wird nicht angezeigt. Damit will Meta den Datenschutz verbessern. Schon in den nächsten Tagen soll man seinen Wunschnamen reservieren können. Der Start dieser Phase erfolge weltweit zeitgleich, hieß es. Im Laufe des Jahres sollen die Usernamen dann freigeschaltet werden. Das Wetter: in der Nacht wechselnd bewölkt und meist trocken, Tiefstwerte 19 bis 14 Grad. Morgen zunächst viel Sonne, später einige Wolken und vor allem ab dem Spätnachmittag einige kräftige Regengüsse und Gewitter, hauptsächlich in Baden-Württemberg. Die Höchstwerte liegen dann bei 25 Grad im Hochschwarzwald und bis 32 Grad in Rheinhessen. Die Hitzewelle kommt erst Ende der Woche zurück. Die Zeit: es wird 21.03 Uhr.
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3: Entwarnung auf der B29 Stuttgart-Aalen. Kein Falschfahrer mehr zwischen Winterbach und Schorndorf-Ost. A5 Basel Richtung Frankfurt. Zwischen Karlsruhe-Süd und Karlsruhe-Durlach. 4 Kilometer Stau. Verzögerung bis zu 30 Minuten. A8 Karlsruhe Richtung Stuttgart. Zwischen Dreieck Karlsruhe und der Finstalbrücke 2 Kilometer Stau. A45 Hagen Richtung Gießen. Die Ausfahrt Wetzlar-Süd ist wegen der Beseitigung einer Ölspur gesperrt.
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4: Mit Markus Barsch. Hallo, schön, dass ihr da seid. Es ist noch ein Ergebnis offen und das war spannend noch am Ende, denn nach Ende der regulären Spielzeit, Brasilien-Japan, stand es 1:1, dann gab es 6 Minuten Nachspielzeit und in der circa 4,5 dieser 6 Minuten machte Brasilien das 2:1. Dann wurde noch x-fach gewechselt auf beiden Seiten. Und da wurde noch ein bisschen hin und her gespielt und der Schiri hat einfach nicht abgepfiffen bis zur 10. Minute. Und jetzt ist Schluss. Japan, sayonara, fährt nach Hause. Brasilien ist im Achtelfinale. Mal gucken, was später mit Deutschland passiert gegen Paraguay. Wir sind dabei.
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Hallo Deutschland, hier ist Pop, eure Abendshow am Fußballmontagabend. Aber es dauert ja noch, bis Fußball ist hier. Deutsche Mannschaft 22:30 gegen Paraguay. Wir sind für euch natürlich dabei, wenn ihr später nicht gucken könnt, weil ihr vielleicht unterwegs seid im Auto oder so von A nach B müsst, die ganze Nacht. Verpasst ihr hier nichts in eurer Abendshow und da wir bis Mitternacht in der Abendshow das Ergebnis wahrscheinlich noch nicht kriegen, macht dann die Popnacht schön weiter. Ihr wisst doch, wie es ist. Ihr seid doch gut aufgehoben, egal wo ihr hinfahrt. Wir sind bei euch in Deutschland. Das, mein Kopfhörer, was ist mit meinem Kopfhörer? Das seit einiger Zeit pfeift der oder ich werde taub. Wahrscheinlich B. Es ist, ich finde, es ist eine sehr gute Zeit, 21.15 Uhr ganz genau, für ein spontanes Schnellstquiz, oder? Sollen wir das machen? Oh, wir machen ein spontanes Schnellstquiz. Gibt was zu gewinnen? Wir haben übrigens ganz viele Sachen von euch notiert, wo Deutschland rausfliegt. Viele beschweren sich auch, manche. Elias, ehrlich gesagt, nur einer beschwert sich. Was ist das denn für ein Mindset, dass hier Deutschland rausfliegt frühzeitig? Natürlich nicht. Ja, wir hoffen das natürlich auch nicht, aber der Moderator der Sendung, der keine Ahnung von Fußball hat, aber die drei Spiele angeguckt hat, sagt halt, wenn die so Fußball spielen, ist es aus gegen Frankreich. Und vielleicht auch gegen England. Wer weiß, Leute. Ja, aber wer bin schon ich? Gut. Wir machen was völlig anderes. Ich habe gerade gesehen, das ist schön. Hat auch nichts mit Fußball zu tun. In keiner Weise, ich glaube, auf keiner einzigen Seite des wunderbaren Büchleins Der kleine Prinz geht es um Fußball. Der kleine Prinz ist nämlich heute genau vor 76 Jahren, am 29. Juni 1950 auf Deutsch erschienen. Ne? Der kleine Prinz von Antoine de Saint-Exupéry erscheint heute genau vor 76 Jahren in deutscher Sprache. Wir machen natürlich, und das ist schön, wir machen eine spontane Schnellstquiz zum kleinen Prinzen. Wenn ihr das Buch schon mal in der Hand hattet, wenn ihr am Buch schon mal vorbeigelaufen seid, jetzt anrufen, 07221 2011, sofort anrufen, spontanes Schnellstquiz zum kleinen Prinzen. Ein wunderbares Buch, pfeift euch mal rein, ist gar nicht so dick, kann man gut mal eben lesen, so vielleicht gerade wenn Ferien demnächst sind oder so und ihr irgendwo seid für 2, 3, 4, 5 Tage oder so. Reicht völlig, kriegt ihr in 3 Stunden ist das durch, 2, wenn ihr schnell lest. Ne? Wunderbares Buch, Der kleine Prinz von Antoine de Saint-Exupéry. Ihr müsst nichts wissen darüber, einfach anrufen. 07221 2011 für ein Abendshow-Goodie, Überraschungspäckchen, das wir euch schnüren. Gleich hier das Spontane, der kleine Prinz Schnellstquiz.

0: Harry Styles, American Girls.
1: In eurer Abendshow am 29.06.2026, am 29.06.1950, ist der kleine Prinz auf Deutsch erschienen, vor genau 76 Jahren, wunderbares Buch, von Antoine de Saint-Exupéry. Lest's mal, wenn ihr Zeit und Muße habt. Es erweitert ein wenig den Horizont vielleicht im besten Fall, oder? Das ist ein ganz süßes Ding, ganz schönes Buch. Wir machen das spontane Der kleine Prinz schnells Quiz, weil es Spaß macht. Und das machen wir zusammen mit Markus aus Pulheim. Hey Markus, hallo Markus.
2: Ja, hey Markus.
1: Mensch Markus, wie geht's dir denn Markus?
2: Ja, ganz gut. Ich habe viel gearbeitet und geschwitzt heute.
1: Was arbeitest du, wenn man fragen darf?
2: Ich bin Zahnarzt.
1: Ja, Moment, da hast du doch eine klimatisierte High-End-Luxus-Praxis, Markus.
2: High-End-Luxus nicht, aber klimatisiert ist es tatsächlich.
1: Ja, muss doch auch sein, sonst schmilzen doch die Patientinnen und Patienten bei der Wurzelbehandlung. Oh Gott, ich will gar nicht dran denken. Ich kriege zum ersten Mal in meinem Leben eine Krone am Donnerstag. Drückt mir die Daumen. Wenn ich am Freitag nicht da bin, dann ist irgendwas schiefgegangen.
2: Ich drück dir die Daumen, gut frühstücken, dann fällt es leichter.
1: Ist das so? Ja, wirklich?
2: Ja, ja, auf jeden Fall.
1: Top-Tipp vom Profi, danke. Wir fangen mal an mit dem kleinen Prinzen.
2: Ja.
1: Gestern wurde ich geschimpft, das ändere ich jetzt. Welchem Tier begegnet der kleine Prinz im Buch wirklich? A, der Schlange. B, dem Fuchs. C, dem ominösen Ocelot.
2: Was? Es ist leider die Schlange.
1: Auch, der Fuchs auch, die Schlange auch, ganz genau. Die Schlange hat es in sich, ne? Die könnte ja, ich kann dich zurückbringen, kleiner Prinz, auf deinen Planeten, dazu muss ich dich nur beißen. Giftbiss. Nein, Schlange, lass nur. Aber wir wird nichts gespoilert. Ist wichtig für Menschen, die das noch lesen wollen. Ist echt eine Empfehlung. Wann hast du den kleinen Prinz zuletzt gelesen, Markus aus Pulheim?
2: Ich würde mal sagen, das ist 3-4 Jahre her. Ich habe ihn tatsächlich auf Deutsch gelesen und weil ich eine Zeit lang einen Französischkurs besucht habe, war ich ganz fasziniert davon, es auch in Französisch im Originaltext zu lesen. Ist ein kleines Buch und es macht Freude.
1: Macht große Freude. Man geht leicht beseelt und hofft, dass alles gut ist mit dem kleinen Prinzen am Ende nach Hause. Ja. Welchen schönen Satz sagt denn der Fuchs? A, wir bleiben die ganze Nacht auf, erzählen uns Männergeschichten und morgen früh mache ich uns Waffeln. Oder B, man sieht nur mit dem Herzen gut. Das Wesentliche ist für die Augen unsichtbar.
2: L'essentiel est invisible pour les yeux.
1: Boah,
2: ja,
1: sehr schön. Also B, du hast recht. Richtig. Man sieht nur mit dem Herzen gut.
2: Ja.
1: Hier kommt die spontane Zusatzfrage, Markus, mit der du nicht gerechnet hast. Aus welchem Film ist, wir bleiben die ganze Nacht auf, erzählen uns Männergeschichten und morgen früh mache ich uns Waffeln? Aus A, Angst, E, Entsetzen, S, Schreck.
2: Was? Ich weiß es nicht, ich muss mal tippen, ich sag C.
1: Schreck, richtig. Ein Oger, du weißt Bescheid. Ich weiß gar nicht mehr, wer das sagt in dem Film. Das muss ja ein Kumpel vom Schreck sein, vom Oger. Nein, egal. Wir machen eine schöne, was Spaß macht mit dir, machen wir die schöne lyrische Frage, poetisch-lyrische Frage zum Schluss. Ja. Eine gezeichnete, waagerechte Linie, die in der Mitte so einen riesen Bollo hat, ist ganz klar was? A, ein schlecht gemaltes, langweiliges Bild von einem Hut. Oder B, selbstverständlich ist es eine Schlange, die gerade einen Elefanten verdaut.
2: Es ist eine Schlange, die einen Elefanten verdaut.
1: Genau, der Autor erzählt ja ganz am Anfang vom Buch, ne, er hat ein Bild gemalt, als er 6 Jahre alt war. Und er wollte das malen, also ein Strich, ein waagerechter Strich. Wenn man genau hinguckt, könnte man sogar das Auge von der Schlange rechts sehen am Ende vom Strich. Und in der Mitte ist der riesen Bollo, ist natürlich die Erwachsenen, also die Großen, die großen Menschen, die Erwachsenen, die er meint, sagen natürlich, das ist ein Hut, langweilig. Nein, es ist ein Elefant, der von der Schlange gerade verdaut wird. Du bist ein guter, Markus.
2: Ja, im Übrigen ist dieser Spruch, man sieht nur mit dem Herzen gut, ein ganz beliebter Tattoo. Ein ganz beliebtes Tattoo.
1: Selbstverständlich. Hast du es auch?
2: Nein, ich habe es nicht. Ich habe keine Tattoos.
1: Okay. Wir schicken dir ein Tattoo. Nein, ein Goodie-Pack von der Abendshow. Bleib dran, Markus.
2: Alles klar, danke schön. Viel Spaß. 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
0: Es ist 9:30.
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2: In der Nacht ist es meist trocken. Morgen erstmal Sonne und Wolken. Im Laufe des Nachmittags und Abends entstehen in der schwülen Luft wieder einige Schauer und Gewitter. Maximal 25 Grad gibt's dann in Baiersbronn, bis 32 Grad werden es in Rülsheim. Außerhalb von Gewitterböen weht schwacher bis mäßiger nördlicher Wind, der am Abend auf West bis Nordwest dreht. Am Mittwoch nach Osten abziehende Schauer, dann häufig Sonne bei 22 bis 28 Grad ohne Schwüle.
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3: Vorsicht auf der A6 Saarbrücken Richtung Kaiserslautern. Zwischen dem Kreuz Neunkirchen und Homburg steht ein defekter PKW. A5 Basel Richtung Frankfurt. Zwischen Karlsruhe Süd und Karlsruhe Durlach. 4 Kilometer Stau, Verzögerung bis zu 40 Minuten. A45 Hagen Richtung Gießen. Die Ausfahrt Wetzlar Süd ist wegen der Beseitigung einer Ölspur gesperrt. Auf der A643 Wiesbaden Richtung Mainz ist die Ausfahrt Mainz-Mombach wegen Brückenarbeiten gesperrt.
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20 vor 10 ist es. Noch jetzt ist es nicht mal mehr eine Stunde. Bis zum Deutschlandspiel. Geht bei euch auch der Puls langsam so ein BPM schneller? Also bei uns hier im kleinen Abendschauschule ein bisschen vielleicht. Und dann kommt auch noch sowas hier, ne? Da haben sie sich auch gedacht, lass mal Social Media durchspielen. Alle, wir ziehen einfach beim Konzert heute Abend alle Deutschland-Trikots an. Das muss so ungefähr, so muss der Gedankengang gewesen sein. Bei Bruno Mars und seinen Freundinnen und Freunden, ne? Der Bruno hat am Wochenende zwei Shows von seiner The Romantic Tour im Berliner Olympiastadion gespielt. Wenn ihr da wart, ne, dann habt ihr auch wahrscheinlich die Augen groß aufgemacht. Und wie geil ist der denn? Jetzt gerade spielt er noch eine Zusatzshow. Und gestern hatte einfach die ganze Band Deutschland-Trikot an. Die Band muss man unterscheiden. Die Band trug das sehr elegant, das sieht ja gut aus, ne? Das schwarz-grüne Auswärtstrikot, ne? Und Bruno, natürlich, das Schwarz-Weiß, damit auch jeder gleich sieht, wer hier der Chef ist oder so. Das hatte schon was, als da der Vorhang hochging. Emily von Linkin Park hat es auch schon gemacht bei der Tour, ne? Robbie Williams ja auch schon. Aber mit der ganzen Band? Also das ist schon eine neue Ebene von die Fans vielleicht im Herzen berühren, für sich gewinnen. Gut, Bruno, wir haben

Oh, gleich Gracie Abrams. Hit the wall. Vorsichtig mit der Birne. Es ist 10 vor 10. Hier kommt erst noch was aus dem Verkehrszentrum. Vorsicht auf der A6. Heilbronn Richtung Nürnberg. Zwischen Feuchtwangen Nord und Aurach. Da steht ein kaputter LKW. Die rechte Spur ist gesperrt. Gracie Abrams jetzt für euch in der Abendschau.

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1: Um 22 Uhr mit Heike Lüttich. Hintergrund des Schusswaffenangriffs in einer Jugendhilfeeinrichtung im niedersächsischen Stade heute Mittag könnte ein Sorgerechtsstreit sein. Das wurde auf einer Pressekonferenz am Abend mitgeteilt. Aus Stade Albrecht Breitschuh.
2: Auf einer Pressekonferenz am Abend sprach Niedersachsens Innenministerin Behrens von einer extrem kaltblütigen Tat. Über den mutmaßlichen Täter wurde gesagt, er sei 45 Jahre alt, wohnhaft in Hannover und mit türkischen Wurzeln. Über ihn lagen der Polizei bisher Hinweise im Bereich der Bedrohung vor, aber er sei noch nicht durch Gewaltdelikte aufgefallen. Der Mann hatte heute einen Termin in Stade, auf dem Fragen um das Sorgerecht seiner 3 Monate alten Tochter in jener Einrichtung geklärt werden sollten. Mutter und Kind blieben unverletzt, die Mutter befindet sich in Polizeigewahrsam.
1: Die EU und China wollen ihre Handelsbeziehungen verbessern. Deshalb hat sich der chinesische Handelsminister Wang heute in Brüssel mit dem EU-Handelskommissar Šefčovič getroffen. Europa exportiert viel weniger nach China als umgekehrt. Die EU vermutet, dass die chinesischen Unternehmen einen Wettbewerbsvorteil haben, weil sie massiv vom Staat subventioniert werden. In Zukunft, so wünschen es sich beide Seiten, soll der Handel fair ablaufen. Im Herbst soll es das nächste Gespräch geben. Bei der Fußball-Weltmeisterschaft in Nordamerika hat Brasilien in Houston Japan mit 2:1 besiegt. In einer halben Stunde spielt Deutschland in Foxborough bei Boston gegen Paraguay. Bundestrainer Julian Nagelsmann hat sich entschieden, gegenüber der Startelf vom letzten Spiel ein bisschen was zu verändern. Desiree Krause.
3: Erstmals darf Deutschlands bisheriger Topstürmer Dennis Undav von Beginn an auf dem Feld stehen. Dafür bleibt Jamal Musiala vorerst auf der Bank. Der zuletzt angeschlagene Nathaniel Brown kehrt für David Raum in die Startelf zurück. Das erste Sechzehntelfinale des Tages entschieden die Brasilianer mit einem Treffer in der Nachspielzeit für sich. Mit dem 2:1 gegen Japan steht Brasilien als zweites Team der WM im Achtelfinale und trifft dort auf Norwegen oder die Elfenbeinküste. Für die Japaner ist die Weltmeisterschaft vorbei.
1: Beim Grand-Slam-Turnier von Wimbledon ist die deutsche Spielerin Tamara Korpac in der ersten Runde ausgeschieden. Sie verlor gegen die US-Amerikanerin Coco Gauff mit 6:2 und 6:1. Dagegen sind Jan-Lennard Struff und Tatjana Maria eine Runde weiter. Maria gewann am Nachmittag gegen Julia Puntizeva aus Kasachstan. Struff schlug den Argentinier Sebastian Baez in 5 Sätzen. Die deutsche Nummer 1, Alexander Zverev, ist erst morgen dran. Das Wetter für Deutschland. Nachts im Südosten anfangs noch Gewitter, teils mit Unwettergefahr, sonst trocken. Tiefstwerte 20 bis 10 Grad. Morgen Sonne und Wolken gemischt. Vom Süden bis in die Mitte kann es kräftige Gewitter geben, teils mit Starkregen und Hagel. Im Norden und Osten nur vereinzelt Gewitter. 21 bis 32 Grad. 22:03.
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4: A5 Karlsruhe Richtung Frankfurt. Zwischen Ettlingen und Karlsruhe-Durlach 4 Kilometer Stau, Verzögerung bis zu 40 Minuten. A45 Hagen Richtung Gießen. Zwischen Rastplatz Kochsgrund und Wetzlar Süd, Ölspur. Die rechte Spur ist gesperrt. A45 Hagen Richtung Gießen. Die Ausfahrt Wetzlar Süd ist wegen der Beseitigung einer Ölspur gesperrt. A67 Mannheim Richtung Mönchhof-Dreieck. Zwischen Darmstädter Kreuz und Büttelborn brennender PKW auf dem Standstreifen, die rechte Spur ist gesperrt. Die B49 Gießen Richtung Limburg ist in Höhe A45 Wetzlar Ost wegen der Beseitigung einer Ölspur gesperrt.
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5: Mit Markus Barsch, hallo, jetzt ist es nur noch eine halbe Stunde bis zum Anpfiff, oh mein Gott. Ganz ruhig. Wir lassen die beiden Mannschaften gleich erstmal musikalisch auflaufen hier in 10 Minuten. Da spielen wir nämlich einen Song aus Deutschland, der vielleicht ein bisschen an Fußball gemahnt. Und einen Song aus Paraguay, der auch ein bisschen an Fußball gemahnt. Aha. Und ihr entscheidet, welchen wir hier mal in voller Länge spielen, oder? Machen wir?
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0: Hallo Deutschland, hier ist Pop, eure Abendshow. Die gemeinsame Abendshow von Bremen 4, HR3, MDR Jump, NDR 2, SR1 und WDR 2. Produziert für euch mit Liebe, Herzblut, Hingabe und einem kleinen erhöhten Ruhepuls. Durchaus schon eine Viertelstunde vor Anpfiff, kann man nicht anders sagen. Hier von SWR 3. Der Satz muss noch zugemacht werden. Viertelstunde ist Anpfiff. Erstes K.O.-Spiel für Deutschland bei der WM. Es geht gegen Paraguay. Und wir entscheiden das jetzt hier mal eben musikalisch oder in Sachen Musik. Jetzt anrufen, wir können es nicht entscheiden, das müsst ihr machen. Ihr ruft an, welcher Song hier zuerst 3 Punkte hat, gewinnt das Abendshow-WM-Musik-Battle Deutschland-Paraguay schon mal. 07221-2011. Wenn ihr jetzt anruft, 07221-2011 und die Fanta zusammen mit Clueso hören wollt, Entschuldigung.
1: Wir sind zusammen groß, ja. Komm, lass ein bisschen noch zusammenbleiben.
0: Das könnten wir mal wohl in ganzer Länge spielen. Aber es ist ja fast langweilig, oder? Wir haben nämlich auch, und das ist toll, selbstverständlich einen hervorragenden Interpreten gefunden aus Paraguay. William Werneck. Mit vollem Namen William José Werneck Zorrilla. So richtig ernsthaft hat William Werneck mit Songwriting angefangen. Hat er während Corona,
2: wie manche,
0: ne? Und mit seinem Song Soul ging es dann auch richtig für ihn ab. Und damit trifft er jetzt auch hier an, weil das ist echt ein guter Song.

0: wir wollen ja niemanden beeinflussen, aber wäre das nicht mal was anderes als die Fantas zusammen mit Clouseau? Okay, niemand wird hier beeinflusst. 0722 1 2011. Ich gehe mal ins Telefon, mach's Radio leise, sonst pfeift's vielleicht. Hallo, hier ist Pop, die Abendshow. Ich will niemanden beeinflussen, aber sollten wir nicht vielleicht den coolen William Werneck aus Paraguay mal hören mit Soul? Wer bist du denn?
1: Ich bin der Vito.
0: Na Vito, was sollen wir spielen? Hi. Fantas mit Klüsen zusammen oder William Werneck aus Paraguay mit Soul?
1: Ist mir zu kalt, da ist mir das paraguayische Lied viel wärmer und du hast, viel besser.
0: Du hast alles verstanden. Danke, 1-0. Tschüss.
1: Dankeschön. Tschüss.
0: Okay, das ist ja schon mal, das geht ja gut los hier. 0722 1 2011, ich gehe da noch dran. Ist das schon die Entscheidung oder machen wir 3 Punkte voll? Komm, wir machen vielleicht 3 Punkte voll, weil es Spaß macht. Wer bist du denn noch, na? Hallo, hallo, hallo? Warum höre ich nichts? Hallo, hallo? Jetzt? Geht die Leitung jetzt? Die Leitung jetzt da? Aufgelegt. Pah, was ist das denn für ein Telefonstreich? Ist hier noch jemand dran?
2: Ja, ich möchte die Fantas, bitteschön.
0: Ach komm, 1-1, dankeschön trotzdem bitteschön, für den Anruf. Bitteschön. Auf Wiedersehen. Okay, das ist Demokratie. Hallo, komm, wir machen jetzt, das ist die Entscheidung. Das ist jetzt die Entscheidung. 0722 1 2011, wer bist du?
3: Hallo, hier ist der Patrick aus Leun-Stockhausen. Schöne Grüße ins Studio.
0: Ja, danke dir, Patrick aus Leun-Stockhausen. Na, was hören wir denn? Wie wär's denn mal mit was aus Paraguay?
3: Nein, die muss ich leider enttäuschen.
0: Oh, da machen wir doch 3 Punkte voll. Okay, ist gut. Danke dir, Patrick. Tschüss.
3: Gerne, ciao.
0: 2-1 für die Fantas. Ich gebe nicht auf. Was haben wir denn hier noch? Hallo, hallo, hallo. Hier ist Pop, die Abendshow. Sollten wir nicht mal was aus Paraguay hören, was cool ist, anstatt die Fantas mit Clouseau 60.000 Mal gespielt? Hallo, wer bist denn du?
4: Irene.
0: Irene? Ja. Wo fährst du denn rum in der Welt?
4: Ich fahre gerade von Frankfurt in den Westerwald.
0: Schöne Grüße nach Frankfurt, wo du herkommst und in den Westerwald, wo du gleich ankommen wirst, hoffentlich bald. Sollen wir schnell noch für den Ausgleich sorgen oder möchtest du etwa auch die Fantas hören mit Clouseau zusammen?
4: Ich möchte auf jeden Fall Paraguay hören.
0: Ach, du hast alles verstanden, Irene. Sehr gut. 2-2. Es kann auch sein, dass dein Anruf 2 Punkte zählt, oder? Soll ich noch einmal dran gehen?
4: Auf jeden Fall.
0: Nee, komm, wir machen es ordentlich. Danke dir, Irene. Tschüss, bis später. Schönes Spiel, wollte ich noch sagen. Tschüss, Irene. Ja. Und ist das die Entscheidung? Komm, wir gucken mal hier. Hier ist noch Pop, die Abendshow, ein verzweifelter Moderator, der mal was aus Paraguay spielen möchte für euch und nicht immer das aus Berlin kommt, Fantas oder Klüsen aus Stuttgart. Wer bist denn du?
5: Hallo, ist der Mario.
0: Ich Mario. Paraguay. Was, Paraguay?
5: Ja, natürlich.
0: Du bist
5: natürlich.
0: Ein guter Mario, fahr vorsichtig, alles Liebe.
5: Ja, machen wir, alles gut.
6: Ciao, ciao. 1, 2, 3, 4.

0: 22.24 Uhr ist es. Hier ist Pop, eure Abendshow. Im Stadion in Boston, wo gleich Deutschland gegen Paraguay spielen wird, sind die Flaggen auf dem Rasen ausgebreitet. Ihr wisst, diese riesigen Flaggen sind die größten Flaggen, die es je bei einer WM ja gab. Handgeklöppelt von Gianni Infantino. Sind so groß wie Saarland jeweils. Jede Flagge ist mindestens so groß wie Saarland. Nee, Spaß beiseite also. In genau 5 Minuten, wenn alle pünktlich läuft, ist Anpfiff. Was sagen eigentlich die Fans, die vor dem Stadion rumlungerten, eben noch? Wie es so wird?
1: Oh, mindestens, ich sag 2-0 für Deutschland. Alles andere wäre wirklich große Enttäuschung tatsächlich.
2: 3-0 und ich glaube, Wolte Made kommt heute von der Bank. Der macht heute sein erstes WM-Spiel und trifft gleich doppelt.
3: 4-1.
4: 3-0 Deutschland heute.
5: Ich glaube 3-1 tatsächlich und Tore durch Havertz und dann Leveling und ein Eigentor.
0: Und ein Eigentor, okay.
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0: Also ihr verpasst natürlich nichts hier bei uns in eurer Abendshow.

0: Das war knapp. Ecke für Paraguay nach einer Minute und das war ziemlich knapp ein Tor. Aber es war keins 0-0 nach einer Minute.
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0: Es ist 10:30. Damit ihr gut und sicher ankommt, hier das Neueste aus dem Verkehrszentrum. A1 Köln Richtung Münster zwischen Westhofener Kreuz und Kreuz Dortmund Unna 4 Kilometer Stau. Die A2 Hannover Richtung Berlin ist zwischen Ilxleben und Kreuz Magdeburg wegen Straßenschäden gesperrt. Und im weiteren Verlauf ist die A2 zwischen Thesen und Brandenburg auch wegen Reparaturarbeiten weiterhin gesperrt. Die A4 noch einmal gerade, Dresden Richtung Görlitz, ist zwischen Niederseifersdorf und Kodersdorf, auch wegen Arbeiten im Tunnel Königshainer Berge, bis morgen früh um 5 gesperrt. A5 Basel Richtung Frankfurt, zwischen Karlsruhe Süd und Karlsruhe Durlach, 4 Kilometer Stau. A8 Karlsruhe Richtung Stuttgart, zwischen Pforzheim Ost und Pforzheim Süd, da geht gerade gar nichts, 4 Kilometer Stau.

100, Stadtring Berlin, Neukölln Richtung Wilmersdorf, zwischen Oberlandstraße und Wechsstraße. Stau kommt gut und sicher und bitte bald an. Hier ist Pop, eure Abendshow mit Markus Barsch und Teddy Swims.

0: gespielt. Deutschland 0, Paraguay 0 im 16. Finale. Erstes K.O.-Spiel der deutschen Fußballnationalmannschaft. Macht Spaß. Mit einem halben Auge hier im Studio gucken wir drauf. Natürlich für euch. Keine Sorge, wenn was passiert, erfahrt ihr es sofort hier bei uns. Dann reißen wir den Regler hoch. Unsere beiden ARD-Reporterinnen und Reporter hocken und erzählen euch genau, was da gerade passiert ist. Ecke für Deutschland. Ich gucke jetzt mit einem Auge, während ich eigentlich was anderes vorlesen will oder erzählen will euch. Gucke jetzt mit einem Auge oben links auf den Bildschirm. Kriegt man da einen Augentinnitus oder so? Hat man da ein Problem irgendwann? Soll ich mal gucken? Wird's machen? Nein. Wird's geht wieder aus der Ecke raus. Wer kommt rein? Kann sich erkennen. Fahnenmast davor. Okay, egal. Ich sag euch kurz, was da passiert. Ich kann ja hier, pass auf, ich kann die Leitung aufmachen. Oder?
1: Ganz gut, aber hinten Dennis Undav, der kommt nicht ganz ran und jetzt hat Schiedsrichter Jalal Jayet auch abgepfiffen, weil es da eben ein kleines Duell gab.
0: Nein.
1: Im 16-Meter-Raum, da schauen wir natürlich auch nochmal drauf.
0: Nee, okay, alles klar, Ecke verpuffte, leider. Julian Nagelsmann sehr ungehalten gerade hier im Bild. Okay, alles klar. Wir halten euch über alles auf dem Laufenden. Kein Ding. Wenn es auch alles gerade hektisch oder heiß ist, ne, da braucht es zwischendurch auch mal einen gechillten Song. Haben wir jetzt für euch. The Second Voice. Neu in der Abendshow. Kommt aus Sambia, dieses Projekt. The Second Voice. Eigentlich wollte der Typ dahinter eigentlich lieber Produzent sein. Rampenlicht ist nicht so seins. Und dann hat er Let Me Be rausgebracht. Und zack, verflixt, der Song ist viral gegangen. Und jetzt kommt's, die Stimmen. Hat er mit KI gemacht. Okay, wir lassen das mal ganz vorurteilsfrei auf uns wirken. The Second Voice, Let Me Be.

Maxima Park, auch mal wieder gut Books from Boxes. Es ist 10 vor 11, noch was aus dem Verkehrszentrum. Vorsicht bitte auf der A61, Speyer Richtung Hockenheim. Zwischen Hockenheim und Dreieck Hockenheim, da steht ein kaputtes Auto. Vorsichtig sein. 21 Minuten gespielt, Deutschland.

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1: Um 23 Uhr mit Heike Lüttich. Nach den tödlichen Schüssen in einer Jugendhilfeeinrichtung im niedersächsischen Stade hat Bundeskanzler Merz gesagt, die Nachricht erschüttere ihn ins Mark. Menschen, die helfen und schützen wollten, hätten ihr Leben verloren oder seien verletzt. Die niedersächsische Innenministerin Behrens sprach von einer kaltblütigen Tat. Am Mittag hatte ein 45-jähriger Deutscher mit türkischen Wurzeln 6 Mitarbeiter des Jugendamtes und der Jugendhilfeeinrichtung erschossen. Das Motiv soll ein Sorgerechtsstreit sein. Der Tatverdächtige wurde auf der Flucht festgenommen. Morgen soll über einen Haftbefehl entschieden werden. Der Iran weist eine internationale Beteiligung an einer Minenräumung in der Straße von Hormuz zurück. Vize-Außenminister Gharibabadi erklärte in den sozialen Medien, der vom französischen Präsidenten Macron vorgeschlagene Einsatz mit Partnerstaaten verstoße gegen das Rahmenabkommen mit den USA. Dieses sehe vor, dass die Verantwortung für die Minenräumung ausschließlich beim Iran liege. Macron hatte nach einem Besuch des Sultans von Oman in Paris ein gemeinsames Vorgehen in der Meerenge angekündigt. In Deutschland sind in den letzten Tagen an mehreren Orten Waldbrände ausgebrochen, die teilweise schwierig zu löschen sind, weil dort Munition im Boden liegt. In der Goreschheide in Sachsen ist das Feuer mittlerweile weitgehend gelöscht. Im rheinland-pfälzischen Kreis Bad Kreuznach dürfen die 650 Anwohner von Traisen wieder in ihre Häuser, die sie vor knapp 2 Tagen wegen Explosionsgefahr verlassen mussten. Karin Petzold.
2: Landrätin Dickes begründet die Entscheidung damit, dass sich die Stelle in dem Wald, wo sich die Munition aus dem Zweiten Weltkrieg befindet, deutlich abgekühlt habe. Der Brandherd dort sei gelöscht, heißt es aus der Kreisverwaltung. Und weil es sich dort so abgekühlt habe, seien auch keine Explosionen mehr zu befürchten. Die Explosionsgefahr durch die Munition war der Grund für die Evakuierung von Traisen vor 2 Tagen. Eine grundsätzliche Entwarnung gibt der Landkreis Bad Kreuznach jedoch nicht für das Waldgebiet am Roten Fels. Das Feuer bestehe weiterhin und deshalb sei der Wald auch gesperrt.
1: Der frühere Bundesliga-Profi und polnische Nationalspieler Robert Lewandowski wechselt in die USA zu Chicago Fire. Wie der Verein mitteilt, bekommt Lewandowski einen Vertrag bis zum Ende der Saison 2027-28. Voraussetzung sei jetzt nur noch ein Visum. Der bisherige Vertrag des Fußballers beim FC Barcelona läuft morgen aus. Vor knapp 10 Jahren hatte Chicago mit Bastian Schweinsteiger schon einmal einen deutschen Fußballprofi und Bayernspieler verpflichtet. Das Wetter für Deutschland. Nachts im Südosten anfangs noch Gewitter, teils mit Unwettergefahr, sonst trocken bei 20 bis 10 Grad. Morgen Sonne und Wolken gemischt. Vom Süden bis in die Mitte kann es kräftige Gewitter geben, teils mit Starkregen und Hagel. Im Osten und Norden nur vereinzelt Gewitter, sonst trocken 21 bis 32 Grad.
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3: Vorsicht bitte auf der A5 Karlsruhe-Frankfurt. In Höhe Hemsbach laufen Rehe. Vorsicht bitte auf der A61 Speyer Richtung Hockenheim. Zwischen Hockenheim und Dreieck Hockenheim steht ein defektes Fahrzeug. Vorsicht bitte auf der B30 Biberach Richtung Ulm. Zwischen Biberach Nord und Baldringen liegen Fahrzeugteile. A5 Karlsruhe Richtung Frankfurt. Zwischen Ettlingen und Karlsruhe-Durlach. 4 Kilometer Stau, Verzögerung bis zu 30 Minuten. A8, Saarlouis Richtung Luxemburg. Zwischen Merzig-Wellingen und Moseltalbrücke Baustelle. Die linke Spur ist gesperrt. Es ist nur eine Spur frei, Montag bis Samstag zwischen 8 Uhr und 16 Uhr. A45 Hagen Richtung Gießen. Die Ausfahrt Wetzlar Süd ist wegen der Beseitigung einer Ölspur gesperrt. Auf der A643 Wiesbaden Richtung Mainz ist die Ausfahrt Mainz-Mombach wegen Brückenarbeiten gesperrt.
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4: Fußball-Montagabend mit Markus Barsch. Hallo, schön, dass ihr da seid. Wir halten euch über alles auf dem Laufenden. 34 Minuten gespielt im ersten K.O.-Spiel der deutschen Nationalmannschaft bei der WM. Gegen Paraguay steht es immer noch 0:0. Große Teile des Spiels spielen sich durchaus in der paraguayanischen Hälfte ab. Aber bisher ist noch nichts Nennenswertes passiert, was die deutsche Mannschaft näher an ein Tor gebracht hätte. Wir halten euch auf dem Laufenden. Keine Sorge.
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Warte, Joris, bevor du singst. Tor für Paraguay in der 42. Minute. 1:0 für Paraguay gegen Deutschland.

0: 1-0 Rückstand, in die Pause gehen. Gerade sind wir in der 44,5. Spielminute. Deutschland, Paraguay, erstes K.O.-Spiel für die deutsche Mannschaft. Paraguay führt seit 3 Minuten. Wir hören rein bei unseren ARD-Reporterinnen und Reporter Stephanie Batschik und Jens-Jörg Rieck.
1: Und Paraguay geht auf den zweiten Ball, JJ.
2: Und ist wieder mit Almirón am Start auf der rechten Seite. Der noch mal kurz geblinkt, rübergespielt, sehr schön gemacht. Caceres in die Mitte, der Kopf voll und Tor!
0: Hey, schrei doch nicht so, Jens-Jörg.
2: Hallo, Paraguay! Mit dem 1-0. Der erste wirklich gute Angriff über die rechte Seite. Und Paraguay schockt Deutschland, macht das Tor nach einer Hereingabe. Entscheidend die Vorarbeit von Almirón und dann ist das Tor da. Gar keine große Begeisterung beim Trainer der Mannschaft Paraguays. Enciso natürlich mit seinem Kopfball, liegt quer in der Luft und bringt den Ball zum 1-0.
0: Okay, 5 Minuten Nachspielzeit gibt es, davon sind 45 Sekunden gerade um. Vielleicht schafft die deutsche Mannschaft ja noch, um mit dem Ausgleich in die Pause zu gehen.

0: 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Komm, wir machen die Vollreportage auf. Jens Krieg und Stefanie Batschik in der Schlussphase, erste Hälfte.
1: Die Fans aus Paraguay hier in diesem großen, weiten Rund, 35 Kilometer von Boston entfernt. Die klatschen Applaus und Beifall. Für die wäre das eine Riesensensation. Und die deutsche Mannschaft bekommt vielleicht noch mal diesen einen Moment, bevor es dann hier in die Pause geht, um irgendwas auszurichten. Mitchell ist unterwegs in der Zentrale, spielt den einmal kurz auf Pavlovic. Dann weiter auf Nene Brown. Und der zeigt's an. Wo ist denn hier einer? Wer bietet sich an? Muss den schon wieder querlegen auf Pavlovic, der rechts raus auf Sané. Dann noch mal zurück auf Kimmich. Und der so ein bisschen uninspiriert. Einfach so mitten rein ins Kuddelmuddel irgendwo in den 16er. Keiner spielt und schon steht. Und jetzt gucken wir uns mal um, denn der Schiedsrichter pfeift zur Pause. Und die Fans von Paraguay, die stehen hier auf und klatschen Applaus. Und es gibt ganz viele betröppelte Gesichter, JJ, weil die Fans der deutschen Mannschaft nicht
0: wissen. Okay. Pause. Deutschland 1-0 hinten. Puh, hallo, hier ist Pop, eure Abendshow.

0: Kurz vor halb zwölf an diesem eben noch ganz fröhlichen Montagabend für deutsche Fußballfans. Nun gut, Deutschland ist hinten zur Pause. ARD-Reporter Holger Dahl fasst die erste Hälfte zusammen.
1: Viel schlimmer konnte es eigentlich nicht kommen für die DFB-Elf. 0:1 hinten gegen Paraguay. Bei wirklich aller Wertschätzung den 37. in der Weltrangliste. Krasser Außenseiter in diesem Spiel. Deutschland hat mehr Ballbesitz, aber es fällt dem Team vorne überhaupt nichts ein. Dennis Undorf reingerutscht in die Startformation für Jamal Musiala, hängt in der Luft, wird gar nicht angespielt. Und Paraguay traf per Kopf in der 42. Spielminute durch den kleinen Julio Enciso. Flankenball von der rechten Seite. Deutschlands Abwehr im Tiefschlaf und Deutschland zur Halbzeit vor dem Aus bei dieser Weltmeisterschaft.
0: Puh, also Daumen drücken für die zweite Hälfte.
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0: ist halb zwölf.
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2: In der Nacht ist es meist trocken. Morgen erstmal Sonne und Wolken. Im Laufe des Nachmittags und Abends entstehen in der schwülen Luft wieder einige Schauer und Gewitter. Maximal 25 Grad gibt's dann in Baiersbronn, bis 32 Grad werden es in Rülsheim.
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3: Vorsicht bitte auf der A81 Singen Richtung Stuttgart. In Höhe Villingen-Schwenningen steht ein defektes Fahrzeug. Vorsicht bitte in Neunkirchen auf der Bildstocker Straße. Zwischen Sinnertaler Weg und Margarete-Bacher Straße laufen Schafe. A8 Saarlouis Richtung Luxemburg. Zwischen Merzig-Wellingen und Moseltalbrücke Baustelle. Die linke Spur ist gesperrt. Es ist nur eine Spur frei, Montag bis Samstag zwischen 8 Uhr und 16 Uhr. A45 Hagen Richtung Gießen. Die Ausfahrt Wetzlar Süd ist wegen der Beseitigung einer Ölspur gesperrt. Auf der A643 Wiesbaden Richtung Mainz ist die Ausfahrt Mainz-Mombach wegen Brückenarbeiten gesperrt.
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4: Ach, hallo, hier ist Pop, eure Abendshow am Fußballabend mit Markus Barsch. Daumen drücken für die zweite Hälfte.

War das noch Halbzeit? Kurzer Gruß an die Wasserwerke in Deutschland, ne? Halbzeit beim WM-Spiel Deutschland-Paraguay. Deutschland liegt 1-0 hinten. Also jetzt ist der Moment, wo die Pinkelkurve entsteht. Das ist kein Witz, das kann man gut messen, weil alle die Halbzeit nutzen, um mal ums Eck zu gehen. Sehr großer Wasserverbrauch in Deutschland. Ach ja. Also jetzt gerade ist angepfiffen die zweite Hälfte. Paraguay 1, Deutschland 0. Mal sehen, wie es weitergeht.

Hier ist Bob, eure Abendshow, nichts passiert, immer noch Deutschland 0, Paraguay 1 in der 49. Spielminute. Gerade gehört DNA, ne? Die offizielle WM-Hymne ist es ja, die kommt aus Deutschland. Ihr wisst schon, DNA, ne? Andrea Bocelli, hohe Oper, habt ihr gehört, David Guetta ist dabei, Rapperin Megan Thee Stallion und K-Pop-Star AJ. Mitgeschrieben und produziert haben diesen Song aber die beiden Brüder von Fastboy aus Berlin. Und das ist immer so süß. Wir hatten da so eine Songidee. Können wir euch das mal zeigen, wie wir uns das vorstellen? Dann singen die da selber, was die dann später von Profis gesungen haben wollen. Yeah, ist das nicht süß? Ich glaube, sie lachen auch. Süß, oder? Wir machen es jetzt so, wir spielen jetzt hier Fastboy mit Beautiful Life. Dann könnt ihr sagen, ja klar, Mensch, bei DNA, da kennt man ganz klar die Fastboy-Handschrift. Ach ja, hier ist eure Abendshow.

0: Fußball-Deutschland atmet auf. Also, 54. Minute. Wir gehen zu unseren beiden Reportern Jens Krieg und Stefanie Batschek.
1: Ja, aber ich will nicht hören, dass es an der Temperatur
2: natürlich
1: lag.
2: Nicht, also natürlich
1: die,
2: nicht.
1: Gegen die hätten sie auch an der Arktis verloren.
2: Natürlich also, nicht. Aber wir müssen auch über genau diese Fitnesskondition reden. Und das Tor! Tor für die deutsche Fußball-Nationalmannschaft! Kai Havertz! Da kommt die Flanke mal und da ist er da mit dem Kopf bislang. Ein Phantom in diesem Spiel. Aber vom Phantom zum Halleluja, da zeigt er sich mit dem Kopf. Und die deutsche Mannschaft ist wieder da und das Boston Stadium, das ist auch da. Natürlich, sie schwenken jetzt.

Das war Pop, die Abendshow in der 60. Spielminute 1:1. Wenn noch irgendwas passiert in den letzten 6 Minuten, keine Sorge. Wir halten euch hier auf dem Laufenden. Nur schon mal die Info, gleich kommt hier Ben Sträubel in der Pop-Nacht. Drückt weiter die Daumen. Deutschland könnte ja auch weiterkommen. Wäre nicht so schlecht, oder? Pop, die Abendshow mit Markus Barsch.

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1: Um 0 Uhr mit Christine Beidt. Nach den tödlichen Schüssen in Stade haben sich Bundeskanzler Merz und Bundespräsident Steinmeier erschüttert geäußert. In der niedersächsischen Stadt waren 6 Mitarbeiter einer Jugendhilfeeinrichtung getötet worden. Aus Berlin Oliver Neuroth.
2: Viele Menschen hätten ihr Leben verloren oder seien verletzt worden, die helfen wollten, schrieb Merz. Bundespräsident Steinmeier erklärte: Ich bin tief erschüttert über das Ausmaß der Gewalt in einem Raum, der Schutz geben soll. Die Tat ereignete sich in einer Mutter-Kind-Einrichtung in Stade. Ein 45-jähriger Mann aus dem Raum Hannover soll 4 Frauen und 2 Männer erschossen haben. Alle waren Mitarbeiter der Einrichtung. Nach Einschätzung der Polizei war das Motiv der Tat ein Sorgerechtsstreit.
1: Die Bundesregierung weist Kritik zurück, dass sie den Hitzeschutz vernachlässigt, etwa in Krankenhäusern und Pflegeheimen. Umweltminister Schneider sieht die Hauptverantwortung dort, vor allem bei Ländern und Kommunen. Der Bund habe ihnen 100 Milliarden Euro für die Infrastruktur zur Verfügung gestellt. Es stehe ihnen frei, dieses Geld auch zu investieren, so Schneider. Deutschland weitet nach den Erdbeben in Venezuela seine Unterstützung aus. Die Bundeswehr soll zusätzliches Material und Personal in das Katastrophengebiet bringen, teilte das Innenministerium mit. Nach offiziellen Angaben ist die Zahl der Toten auf mehr als 1.700 gestiegen. Bei der Fußball-WM in Nordamerika kämpft das deutsche Team gerade gegen Paraguay um den Einzug ins Achtelfinale. Geschafft hat das vorher schon Brasilien mit einem 2:1-Sieg in Houston gegen Japan. Hendrik Lückhoff aus dem ARD-WM-Team berichtet.
3: Die Zuschauer in Houston hatten sich schon auf eine Verlängerung eingestellt, aber in der 6. Minute der Nachspielzeit erzielte Gabriel Martinelli den späten Siegtreffer für Brasilien. Zuvor hatte Japan den Südamerikanern einen großen Kampf geliefert und war auch in der ersten Hälfte durch Kai Schusano von Mainz 05 in Führung gegangen. Im zweiten Durchgang wurde Brasilien stärker, folgerichtig erzielte Casemiro per Kopf den Ausgleich. Brasilien drängte danach auf die Führung und durfte in der Nachspielzeit dann über den verdienten Achtelfinaleinzug jubeln.
1: Die deutschen Tennisprofis Tatjana Maria und Jan-Lennard Struff haben ihre Auftaktmatches beim Rasenklassiker in Wimbledon gewonnen und stehen in Runde 2. Tamara Korpatsch hingegen schied in Runde 1 aus. Heute startet French Open-Sieger Alexander Zverev gegen den Belgier Alexander Bloks ins Turnier. Das Wetter für Deutschland. In der Nacht im Südosten zunächst kräftige Gewitter, lokal mit Unwettergefahr. Sonst locker bewölkt oder sternenklar. Die Tiefstwerte 20 bis 10 Grad. Tagsüber wechselnd bewölkt mit Sonne, vom Süden bis in die Mitte später einige kräftige Gewitter, lokal Unwetter mit Starkregen und Hagel möglich. Im Norden und Osten nur vereinzelt Gewitter, sonst trocken. Dazu maximal 21 bis 32 Grad. Die Zeit 0:03 Uhr.
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4: Vorsicht bitte in Neunkirchen auf der Bildstocker Straße. Zwischen Sinnertaler Weg und Margarete-Bacher Straße laufen Schafe. A45 Hagen Richtung Gießen. Die Ausfahrt Wetzlar Süd ist wegen der Beseitigung einer Ölspur gesperrt. Auf der A643 Wiesbaden Richtung Mainz ist die Ausfahrt Mainz-Mombach wegen Brückenarbeiten gesperrt.
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5: Mit Ben Sträubel. So, da sind wir natürlich dabei. Und steht immer noch 1-1 im Spiel Deutschland-Paraguay. Und gerade ist Hydration Break, also Trinkpause. Da freue ich mich auch immer über Living on a Prayer, wenn das läuft. Das werden wir bestimmt später auch noch hören. Wenn es was zu feiern gibt, dann gehen wir mal davon aus.
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0: Adventure of a Lifetime. Hier ist die Popnacht, dass wir mal zusammen so aufgeregt Fußball feiern. Also es steht immer noch 1-1. Deutschland-Paraguay bei der Fußball-WM in den USA in Boston wird gespielt. Und es ist ja so aufregend gewesen. Bis zur ersten Trinkpause, muss ich ganz ehrlich sagen, da bin ich mal kurz weggenippt. Und weggenappt, weil doch so ein kleines Schlafdefizit da war. Jetzt bin ich aber natürlich wieder so aufgeregt mit dabei. Also dieses 1-1 von Kai Havertz, das feiern wir einfach noch mal kurz. Das war die 54. Minute.
1: Da kommt die Flanke mal. Und da ist er da mit dem Kopf bislang. Ein Phantom in diesem Spiel.
0: Ja. Sehr schön. Und ich meine, das muss jetzt so weitergehen. Jetzt brauchen wir halt noch das 2-1 auf jeden Fall. Das ist jetzt sind wir in der 78. Minute. Es geht hin und her. Zweite Trinkpause haben wir auch hinter uns gelassen. Denif Undaf, da habe ich ja gewettet, dass der in der 87. Minute erst eingewechselt wird. Der ist aber in der 63. rausgeflogen. Also insofern, wir sind weiter dran und halten euch auf dem Laufenden.

Katy Perry und Bennett. Der Hit ist neu von Adam Taylor, ADMT. Burn Higher in der Popnacht. Steht noch 1-1 in der 82. Minute bei Deutschland-Paraguay.

TNT, Adam Taylor, neue Hit, Burn Higher in der Popnacht. Vorsicht bitte auf der A61 Mönchengladbach in Richtung Koblenz zwischen Zwischtal und Mehl. Da liegen Gegenstände auf der Fahrbahn und ein Tier auf der A28. Bremen Richtung Oldenburg zwischen Hatten und Kreuz Oldenburg Ost. Hier ist die Popnacht. Mario ist unterwegs im Taxi in Bochum und ist auch ganz aufgeregt, verfolgt das Spiel so ein bisschen, hört uns und würde sich gerne den Hydration Break Song wünschen, der da immer so ordentlich mitgesungen wird in den Stadien in den USA, was ich auch toll finde, ne? Wenn die dann alle Living on a Prayer bringen. Vielleicht turnt das ja unsere Mannschaft noch ein bisschen an. Es steht noch 1-1, Deutschland-Paraguay. Und ich mache es jetzt mal ein bisschen lauter. Ihr könnt ja mal ein bisschen, was weiß ich, vom Fernseher, vom Radio, wo ihr gerade seid, vom Taxi, lieber Mario, ne? Ein bisschen rumtanzen und unsere Mannschaft anfeuern mit Bon Jovi.

Bon Jovi in der Popnacht. Wir sind in der 88. Minute bei Deutschland-Paraguay und jetzt ist auch Nick Woltemade zum ersten Mal bei diesem Turnier eingewechselt worden für Sané. Und vielleicht ist er der absolute Joker, der gleich das Tor schießt.

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Und wir sind schon in der Nachspielzeit bei Deutschland-Paraguay. 5 Minuten wird nachgespielt gerade, wird eine Ecke geschossen für Deutschland. Und wir bleiben da dran. Euch das aufregen.

4:01. Es ist jetzt 0:27 Uhr, eine Gefahrenstelle von der A2 Hannover in Richtung Dortmund. Da ist ein Unfall passiert. Unfallstelle ist noch nicht gesichert. Zwischen Dreieck Hannover West und Hannover Herrenhausen. Da fahrt ihr bitte vorsichtig. Ja, Deutschland-Paraguay, da ist noch eine Minute zu spielen. Dann sind auch die 5 Minuten Nachspielzeit rum. Es steht ja, wie gesagt, jetzt immer noch wieder 1:1. Und wenn die Minute rum ist, geht's in die Verlängerung. Und dann wird das hier noch eine aufregende Nacht.

0: Harris. Deutschland Paraguay ist jetzt, geht jetzt in die Verlängerung nach 95 Minuten 1-1 und die nächsten 15 Minuten der ersten Halbzeit der Verlängerung, die starten dann in wenigen Minuten.
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2: In der Nacht ist es meist trocken bei 19 bis 14 Grad. Tagsüber erstmal Sonne und Wolken. Im Laufe des Nachmittags und Abends entstehen in der schwülen Luft wieder einige Schauer und Gewitter. Maximal 25 Grad gibt's dann in Alpirsbach, bis 32 Grad werden es in Bingen am Rhein. Außerhalb von Gewitterböen weht schwacher bis mäßiger nördlicher Wind, der am Abend auf West bis Nordwest dreht. Am Mittwoch nach Osten abziehende Schauer, dann häufig Sonne bei 22 bis 28 Grad ohne Schwüle.
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3: A8, Saarlouis Richtung Luxemburg. Zwischen Merzig-Wellingen und Moseltalbrücke Baustelle. Die linke Spur ist gesperrt. Es ist nur eine Spur frei, Montag bis Samstag zwischen 8 Uhr und 16 Uhr. A8 Luxemburg Richtung Saarlouis. Zwischen Moseltalbrücke und Merzig-Wellingen Baustelle. Die linke Spur ist gesperrt. Es ist nur eine Spur frei, Montag bis Samstag zwischen 8 Uhr und 16 Uhr. A45 Hagen Richtung Gießen. Die Ausfahrt Wetzlar Süd ist wegen der Beseitigung einer Ölspur gesperrt.
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0: Und die am meisten unterschätzte Höchsttemperatur heute in Deutschland, Arborn in Hessen im Westerwald. Da werden 26 Grad werden im besten Fall. Hier ist die Popnacht. Ich bin Ben Streubel.

Sarah Max und Sweet But Psycho. Hier ist die Popnacht. Na, wo kann man denn überall jetzt um diese Zeit sich aufhalten? Zum Beispiel auf einem kleinen Parkplatz in der Nähe von Waldwimmersbach im Odenwald. Da ist Sandra nämlich mit dem Auto, ja, man kann sagen, liegen geblieben. Auf jeden Fall irgendwie stand plötzlich Motor zu warm und sie ist dann mal rechts rangefahren, hat sich einen aufblasbaren Campingstuhl zurechtgebaut, den sie mit dabei hatte, und einen Einweggrill und hatte auch tatsächlich wohl noch eine Kühltasche mit Resten vom Tag, wo sie irgendwas gegrillt hat. Das macht sie sich jetzt, bis ihr Bruder sie abholt. Sie ist auf dem Weg gewesen nach Darmstadt. Also Sandra, schön, dass du ihr zuhörst. Sie fiebert jetzt natürlich auch ein bisschen mit und drückt der deutschen Mannschaft die Daumen in Boston. Beim Spiel Deutschland-Paraguay steht es immer noch 1-1. Wir sind in der 6. Minute der Nachspielzeit und wir halten euch da weiter auf dem Laufenden.

0: Tracy Peters in der Popnacht. Ach, ein Happy Birthday für Caro, die feiert in Tostedt bei Hamburg ihren 37. Geburtstag, gerade im Garten von den Eltern. Und die haben natürlich da auch was aufgebaut, dass man Fußball verfolgen kann. Sie mag aber gar nicht so dieses Spiel sehen. Sie würde jetzt gerne einen Song hören von OMD. Naja gut, man kann das ja verbinden. Und da ist noch was passiert gerade in diesem Moment. Der Wahnsinn.
1: Es war gefühlt.
0: 2-1 für Deutschland. Wir gehen mal nach Boston.
1: Wegsegelt, immer wieder Team. Das haben sie einige Male probiert. Und jetzt, Steffi, war er drin.
2: Manchmal musst du einfach nur ein bisschen feinjustieren. Ja. Und dann hast du deine Version da eingestellt und weißt, wo der hinkommen muss. Und er kommt lang und länger und er liegt richtig gut in der Luft. Genau im richtigen Moment hochgestiegen, über den Torwart, über Hill, ins Tor rein. Und eben gerade, und das fand ich wirklich bemerkenswert, hat er sich da Havertz rangeholt und hat den wirklich angeguckt. Er hat gesagt, Junge, konzentrier dich und jetzt ziehen wir das Ding hier auf. Deutschland 2, Paraguay 1. Und ich finde, JJ, das kann auch eine Entwicklung sein in so einem Turnier, dass du dir das Ding einfach holst und dass du das einfach mal drehst. Und Bundestrainer Julian Nagelsmann, das haben wir hier gerade auf unserem Bildschirm gesehen, von dem ist so unfassbar viel abgefallen.
0: Von uns aber auch. 2-1. Wir sind in der 13. Minute der Verlängerung, der ersten Halbzeit der Verlängerung. 2-1 für Deutschland.

ist eine Dramatik im Spiel Deutschland-Paraguay. 2:1. Wir haben uns eben doch gerade darüber gefreut. Das Tor wurde überprüft, weil angeblich Anton, der deutsche Spieler, den paraguayanischen Tormann behindert hatte. Und das wurde auch so gesehen vom Schiedsrichter und von seinem Team. Und das Tor wurde wieder zurückgenommen. Es bleibt also beim 1:1. Und wir sind in der zweiten Hälfte der Nachspielzeit schon angekommen. Nein, noch nicht ganz. Aber es bleibt spannend und wir werden das hoffentlich noch in die richtige Richtung wieder wenden.

Ja, ja, da habe ich keine Luft mehr drüber. Ne? Das ist ja auch so aufregend. Die erste Halbzeit der Verlängerung ist jetzt auch gespielt. Steht immer noch 1-1. Deutschland-Paraguay nach einem aberkannten Tor für die Deutschen. Vorsicht auf der A3 Köln in Richtung Oberhausen im Kreuz Leverkusen. Da ist ein LKW liegen geblieben und er steht dort. Gehört da nicht hin. Fahrt vorsichtig.

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1: Um 1 Uhr mit Christine Beit. Der sogenannte Tankrabatt gilt heute noch den letzten Tag, bevor er morgen endet. Da Tankstellen aber nur am Mittag um 12 Uhr die Preise erhöhen dürfen, könnte es schon heute einen deutlichen Preissprung geben. Aus der Wirtschaftsredaktion Thorsten Weig.
2: 17 Cent kommen ohne Tankrabatt wieder auf den Literpreis obendrauf bei Benzin und Diesel. Der ADAC empfiehlt deshalb, vor 12 Uhr heute nochmal zu tanken. Ohne Tankrabatt werden die Preise wohl bei rund 1,90 Euro pro Liter für Diesel und etwa 2 Euro pro Liter für Benzin liegen. Die weitere Preisentwicklung ist aber ungewiss. Der Ölpreis ist zwar seit rund einem Monat deutlich gefallen, was auch an den Tankstellen sichtbar wurde. Angesichts immer wieder neuer Angriffe im Irankrieg könnte der Ölpreis aber auch wieder steigen.
1: Nach den tödlichen Schüssen in einer Jugendhilfeeinrichtung im niedersächsischen Stade gehen die Ermittler von einem Sorgerechtsstreit als Motiv aus. Die Polizei nahm einen 45-Jährigen aus dem Raum Hannover fest. Seine 3 Monate alte Tochter lebt mit ihrer Mutter in der Einrichtung. Für gestern war dort ein klärendes Gespräch angesetzt. 4 Mitarbeiterinnen und 2 Mitarbeiter von Jugendhilfe und Jugendamt wurden getötet. Bei einer Explosion an einem Wohngebäude in Monaco sind am Abend 3 Menschen verletzt worden, 2 von ihnen schwer. Die Behörden gehen von einem gezielten Angriff mit einem Sprengsatz aus. Kurz vor dem Vorfall soll eine Person einen Rucksack vor dem Gebäude abgestellt haben und anschließend in Richtung französischer Grenze geflüchtet sein. Die Hintergründe der Tat sind bisher unklar. Frankreich will die Produktion und den Kauf von Wegwerfmode eindämmen. Das Parlament hat ein entsprechendes Gesetz verabschiedet. Aus Paris berichtet Julia Borutta.
3: Das Gesetz sieht Strafzahlungen vor, wenn die Modelabels zu viele Produkte so billig anbieten, dass sich eine Reparatur nicht lohnt. Zudem werden die Unternehmen verpflichtet, die Kunden durch gut sichtbar platzierte Hinweise zu Genügsamkeit, Wiederverwertung und Reparatur anzuhalten. Ähnliche Hinweise gibt es in Frankreich bereits bei der Werbung für Fastfood. Auch ein Werbeverbot für Ultra-Fast-Fashion ist vorgesehen. Allerdings ist noch unklar, ob sich dieser Plan mit europäischem Recht vereinbaren lässt.
1: Bei der Fußball-WM in Nordamerika steht Brasilien im Achtelfinale nach einem 2:1-Sieg gegen Japan. Beim deutschen Team steht es gerade kurz vor Ende der Verlängerung 1:1 gegen Paraguay. Das Wetter für Deutschland. In der Nacht im Südosten zunächst kräftige Gewitter, lokal mit Unwettergefahr. Sonst locker bewölkt oder sternenklar. Die Tiefstwerte 20 bis 10 Grad. Tagsüber wechselnd bewölkt mit Sonne, vom Süden bis in die Mitte später einige kräftige Gewitter, lokal Unwetter mit Starkregen und Hagel möglich. Dazu Temperaturen von maximal 21 bis 32 Grad. Die Zeit 1:03 Uhr.
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4: Vorsicht bitte auf der A3 Köln Richtung Oberhausen. Im Kreuz Leverkusen steht ein defekter LKW. A8 Saarlouis Richtung Luxemburg. Zwischen Merzig-Wellingen und Moseltalbrücke Baustelle. Die linke Spur ist gesperrt. Es ist nur eine Spur frei, Montag bis Samstag zwischen 8 Uhr und 16 Uhr. A45 Hagen Richtung Gießen. Die Ausfahrt Wetzlar Süd ist wegen der Beseitigung einer Ölspur gesperrt.
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5: Mit Ben Streubel. So, in der zweiten Halbzeit der Verlängerung, da haben wir jetzt noch so, naja, gute 6 Minuten. Vielleicht wird da auch noch ein bisschen nachgespielt. Da werden 7, 8 Minuten sein. Und dann, ja, wenn nichts passiert, heißt das Elfmeterschießen. Aber noch sind wir ja nicht so weit. Ne? Also 1:1 stets ein Tor von Waldemar Anton verhindert sozusagen. Da hat der Schiedsrichter einen Foul gesehen von Waldemar Anton am Tormann von Paraguay, aber da sagen auch viele Experten, das ist gar kein Foul gewesen. Das ist uns unrechtmäßig aberkannt worden, dieses Tor. Deswegen steht es eben noch 1:1 und ja, wir bleiben da dran. Es ist derart spannend.
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Nico Rillers, hier ist die Popnacht. Naja, so viel zu lachen haben wir nicht. Wer Fußball verfolgt und zur deutschen Nationalmannschaft hält, wie wir ja alle heute Nacht, der ist natürlich ziemlich angespannt, auch mit den Nerven auch ordentlich durch. Da steht's 1-1. Wir sind eigentlich jetzt schon durch, auch mit der Verlängerung. Also da wird noch ein bisschen nachgespielt in der zweiten Halbzeit der Verlängerung und dann, wenn nichts mehr passiert, dann wird es wohl ein Elfmeterschießen geben. Und auch das werden wir natürlich hier ordentlich begleiten in der Popnacht. Da sind gerade Thomas und Michaela aus Dietz bei Limburg an der Lahn. Die feiern eine ordentliche WM-Party. Es sind noch 7 Menschen da. Die schauen gebannt auf den Beamer, den sie im Garten aufgebaut haben. Da wird noch ordentlich Bratwurst gebrutzelt, schreibt Thomas. Und sie würden aber nebenbei auch gerne noch hier in der Popnacht einen Song hören, weil der Ton ist ein bisschen leiser gedreht. Also das reicht auch, wenn man den Film sieht dazu. Und Billie Eilish würde Michaela gerne hören, jetzt mit Birds of a Feather für die Nerven. Das machen wir doch mal, ne? Also 1-1.

birds of a feather. Habe ich eigentlich schon gesagt, dass ich Elfmeterschießen liebe? Ja, also wir kommen zum Elfmeterschießen. Beim Spiel Deutschland-Paraguay nach über 120 Minuten ist da einfach kein weiteres Tor mehr gefallen. 1-1 ist es spielerisch ausgegangen und jetzt wird es eben durch auch die Torhüter entschieden. Vielleicht werden wir alle froh sein, dass wir Manuel Neuer haben oder wird niemand mehr irgendwelche Kritik äußern und an seiner Form zweifeln. Davon gehen wir mal aus. Also wir sind aufregend gespannt auf die nächsten Minuten. Die Elfmeterschützen sind bereits schon diskutiert und benannt worden. Und jetzt geht das gleich los. Und für die Motivation unserer Mannschaft beamen wir nochmal den offiziellen WM-Hit von Shakira und Burma Boy dahin. Neider!

Let's go! Die und Kai Havertz hat den ersten Elfer verschossen. Leider Gottes haben wir den vergeben. Den hat der Torhüter aus Paraguay gehalten. Und der zweite Elfer von Paraguay geschossen, der ging rein.

sisters are doing it for themselves in der Popnacht. Das sieht gerade nicht gut aus beim Elfmeterschießen in Boston. Deutschland, Paraguay, also es sind schon zwei Elfer von Deutschen verschossen worden. Kai Havertz, der Elfmeter von ihm wurde gehalten und auch der von Nick Woltemade eben gerade vor wenigen Sekunden wurde gehalten. Bisher hat Paraguay jeden reinbekommen, also es sieht nicht so gut aus. Wir schicken jede Menge Energie jetzt einfach mal los.

verschossen übers Tor, den Elfer. Deutschland ist raus. Deutschland ist ausgeschieden bei der Fußball-Weltmeisterschaft 2026. Ich hätte lieber gespielt an Tagen wie diesen oder We Are The Champions. Jetzt sind wir bei The Show Must Go On, so oder so. Die Tränen kullern über die zarten Wangen.

0: Deutschland ist raus bei der Fußball-Weltmeisterschaft und the show must go on. Es ist 1.33 Uhr.
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10: In der Nacht ist es meist trocken bei 19 bis 14 Grad. Tagsüber erstmal Sonne und Wolken. Im Laufe des Nachmittags und Abends entstehen in der schwülen Luft wieder einige Schauer und Gewitter. Maximal 25 Grad gibt's dann in Alpirsbach, bis 32 Grad werden es in Bingen am Rhein. Außerhalb von Gewitterböen weht schwacher bis mäßiger nördlicher Wind, der am Abend auf West bis Nordwest dreht.
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11: Vorsicht bitte auf der A3 Köln Richtung Oberhausen. Im Kreuz Leverkusen steht ein defekter LKW. Vorsicht bitte auf der A5 Basel Richtung Karlsruhe. Zwischen Freiburg Nord und Teningen steht ein defektes Fahrzeug. A8 Saarlouis Richtung Luxemburg. Zwischen Merzig-Wellingen und Moseltalbrücke Baustelle. Die linke Spur ist gesperrt. Es ist nur eine Spur frei, Montag bis Samstag zwischen 8 Uhr und 16 Uhr. A45 Hagen Richtung Gießen. Die Ausfahrt Wetzlar Süd ist wegen der Beseitigung

0: Carlsson. Das sind schon die Engländer, die hier singen für die deutsche Fußballnationalmannschaft. Emotion, muy emotion. Paraguay feiert. Wir sind raus bei der Fußballweltmeisterschaft 2026. Im Elfmeterschießen ging's dann zu Ende und ARD-Sportreporter Holger Dahl fasst das zusammen.
1: Damit hat im Vorfeld niemand gerechnet. Die deutsche Fußballnationalmannschaft scheitert im 16. Finale der Weltmeisterschaft an Paraguay. In einem verrückten Elfmeterschießen. Vergeben Havertz, Woltemade und Tah. Paraguay am Ende mit der Entscheidung und einem 4:3 Sieg im Elfmeterschießen. Nach regulärer Spielzeit hat es 1:1 gestanden, weil Paraguay in der 42. Spielminute durch Enciso in Führung ging. Kai Havertz glich aus in der 54. Eigentlich ein regulärer Treffer von Jonathan Tah. In der Verlängerung nicht anerkannt durch den Schiedsrichter. Und dann das Elfmeterdrama und das Aus von Deutschland. Die WM ist für die DFB-Elf vorbei.
0: Yeah, yeah. Deutschland ist raus bei der WM. Und wenn ihr euch nochmal durchklicken möchtet, könnt ihr das machen auf sportschau.de. Hier ist die Popnacht.

Alex Warren und Fever Dream in der Popnacht. Dennis, der ist in Görlitz zu Hause. Dennis Wittig in seiner Backstube und hat auch nicht geschlafen. Hat im Prinzip mal die Nacht durchgemacht, die Vornacht vor seiner Backstube. Und ist sehr deprimiert, wie er schreibt. Jetzt Deutschland ist ja raus bei der Fußball-Weltmeisterschaft. Verloren im Elfmeterschießen gegen Paraguay. Und Dennis braucht ein bisschen Motivation, einen Wunsch, damit er die Nacht jetzt in der Backstube übersteht. Gemeinsam mit uns machen wir das natürlich möglich. 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

0: Das passt irgendwie zu dieser Nacht, ne? The End of Beginning. Joe, hier ist die Popnacht. Deutschland ist raus bei der Fußball-Weltmeisterschaft in den USA. In Boston ging es zu Ende beim Elfmeterschießen gegen Paraguay. Renata, die hat das verfolgt in Montreal in Kanada. Hallo Renata.
1: Mhm.
0: Na, guten Abend.
1: Ja, hallo.
0: Bei dir ist jetzt 19.52 Uhr.
1: Guten Abend, 52. Die Sonne scheint noch, ja.
0: Ja, fantastisch. So, aber ich meine, du hast geschrieben, really pissed off in Kanada. Also ihr seid
1: ja
0: richtig
1: really pissed off.
0: Wie habt ihr es denn erlebt, dieses Spiel?
1: Hier auf dem TV im Haus und ja, eine kleine Gruppe, 5 Leute und alles Deutschland-Fans, native Quebecois, französische und die unterstützen die Mannschaft und halt schade, dass so ausging. Jetzt haben wir gesagt, Kanada und Paraguay sind jetzt unsere Favoriten.
0: Achso, ja, man muss ja wieder was Neues suchen.
1: Ja, genau.
0: Kanada und Paraguay. Ja, macht Sinn. Paraguay auch. Ja, also okay, aber würdest du sagen, die Deutschen haben alles gegeben? Ich meine, das hat auch noch einen guten Fight ausgesehen, ne? Aber
1: ja, war interessant, aber es hat halt nicht geklappt.
0: Ja, heute, ne? Dann natürlich Spieler, die dann so überhaupt noch gar nicht gespielt hatten, wie Nick Woltemade. Der hat dann also doch wahrscheinlich so einen Druck gehabt. Ne? War nicht im Einsatz und dann der erste Einsatz und dann schießt man 11 Meter. Ich glaube, das war einfach zu viel für ihn. Weil
1: das muss schon anstrengend sein. Naja, gut, wir haben es versucht. Ja, halt so arg enttäuscht hier. Ne?
0: Renata, dann nicht mehr. Ich spüre schon das Tränchen, das so ein bisschen durchkommt bei dir. Ich spiele deinen Lieblingshit und grüß deine Gäste, ja?
1: Ja, mach ich. Danke für den Anruf. Alles Gute, bis bald. FDR3 Rock.

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1: Um 2 Uhr mit Christine Beidt. Die deutschen Fußballer sind bei der WM in Nordamerika im 16. Finale ausgeschieden. Sie unterlagen in Foxborough, Paraguay mit 3:4 im Elfmeterschießen. Holger Dahl berichtet.
2: In einem verrückten Elfmeterschießen vergeben Havertz, Woltemade und Tah.